0: Auf Wersten und Dreieck Neuss Süd ist ein Falschfahrer unterwegs. Vorsicht in beiden Richtungen. Die A1 Dortmund Richtung Münster ist zwischen Kreuz Dortmund-Unna und Kamen-Zentrum wegen Bauarbeiten noch bis Montag früh gesperrt. Die A1 Osnabrück Richtung Bremen ist zwischen Bremen-Arsten und Hemeling wegen Bauarbeiten noch bis etwa 4 Uhr gesperrt. Die A2 Dortmund Richtung Oberhausen ist zwischen Dreieck Bottrop und Kreuz Oberhausen wegen Bauarbeiten bis Montag früh gesperrt. Die A3 Passau-Nürnberg ist zwischen Oberölsbach und Neumarkt in der Oberpfalz in Richtung Nürnberg bis 3 Uhr und in Richtung Passau noch bis 5 Uhr wegen Bauarbeiten gesperrt. Die A4 Köln Richtung Aachen ist zwischen Elsdorf und Merzenich wegen einer Fahrbahnerneuerung bis etwa 4 Uhr gesperrt. Die A7 Flensburg Richtung Hannover ist zwischen Hamburg-Stellingen und Heimfeld wegen Bauarbeiten bis heute Abend etwa 19 Uhr gesperrt. Eine weiträumige Umleitung führt ab Neumünster Süd über die B205, A21 und A1 zum Maschner Kreuz. Die A30 Bad Oeynhausen-Osnabrück ist zwischen Bad Oeynhausen-Ost und Dehme wegen Wartungsarbeiten bis etwa 6 Uhr in beiden Richtungen gesperrt. Die A81 Heilbronn Richtung Würzburg ist zwischen Weinsberg-Ellhofen und Kreuz Weinsberg wegen Fahrbahnerneuerung bis Montag früh gesperrt. Die A92 München Richtung Deckendorf ist zwischen Oberschleißheim und Unterschleißheim wegen Bauarbeiten bis etwa 4 Uhr gesperrt. Hier führt die Umleitung über die U3. Und die A671 Wiesbaden Richtung Mainz ist zwischen Wiesbaden am Möhneburg und Mainz-Kastel wegen Bergungsarbeiten gesperrt. Allen unterwegs eine gute und sichere Fahrt.
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0: Unser Musikmix wird Sie doch hoffentlich weiter gut durch diese Nacht bringen, in den Sonntagmorgen hinein. Und heute an einem besonderen Tag für alle Mütter, heute Muttertag, und Sie können mir ja gern weiterschreiben, wie Sie heute Ihre Mutter überraschen wollen, welche schönen Erinnerungen Sie haben und was Ihnen Ihre Mutter bedeutet. ard-hitnacht@mdr.de, Ihr Schlüssel in unser Studio hier im Landesfunkhaus in Dresden. Ich bin Heiko Rasch. Schön, dass Sie dabei sind.

1.08 Uhr, hier der Verkehrsservice. Ein weiterer Falschfahrer ist unterwegs, diesmal auf der A7 Würzburg-Füssenreute zwischen Gingen-Herbrechtingen und Kreuz-Ulm-Elchingen. Kommt Ihnen ein Falschfahrer entgegen, fahren Sie bitte äußerst rechts und überholen Sie nicht. Auf der A7 Würzburg-Füssenreute zwischen Gingen-Herbrechtingen und Kreuz-Ulm-Elchingen ist ein Falschfahrer unterwegs. Vorsicht, in beiden Richtungen.

Nena hier in der ARD Hitnacht. Seit der Zeit der neuen deutschen Welle ist sie ja auf Erfolgskurs, gibt auch heute noch ihre Konzerte und das auch in mehreren Ländern. Auch in diesem Jahr einige Konzerte sind auch schon wieder ausverkauft. Start ihrer Tour ist jetzt noch in diesem Monat am 29. Mai in Büsum. 2.13 Uhr schauen wir nochmal auf unseren Verkehrsservice. Zurzeit sind zwei Falschfahrer unterwegs. Der erste auf der A7 Würzburg-Füssenreuth. Zwischen Gingen, Herbrechtingen und Kreuz-Ulm-Elchingen kommt Ihnen ein Falschfahrer entgegen. Fahren Sie bitte äußerst rechts und überholen Sie nicht. Und der zweite Falschfahrer auf der A46 Wuppertal-Heinsberg zwischen Düsseldorf-Wersten und Dreieck Neuss-Süd. Auch dort kommt Ihnen ein Falschfahrer entgegen. Fahren Sie bitte äußerst rechts und überholen Sie nicht. Vorsicht auch in beiden Richtungen.

0: 2.17 Uhr, hier nochmal der Verkehrsservice. Der erste Falschfahrer ist vom Tisch. Entwarnung auf der A46 Wuppertal-Heinsberg. Zwischen Düsseldorf-Wersten und Dreieck Neuss ist kein Falschfahrer mehr unterwegs. Aber bitte immer noch Vorsicht auf der A7 Würzburg-Füssenreuth. Zwischen Gingen-Herbrechtingen und Kreuz-Ulm-Elchingen kommt Ihnen nach wie vor ein Falschfahrer entgegen. Fahren Sie bitte äußerst rechts und überholen Sie nicht. Zwischen Gingen-Herbrechtingen und Kreuz-Ulm-Elchingen ein Falschfahrer.
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0: Erinnerungen an Joe Cocker hier in der ARD-Hitnacht. Es werden auch schon wieder 12 Jahre, dass er nicht mehr unter uns ist. Seine Erinnerungen, die bleiben aber. Viele erinnern sich ja auch gern an das ein oder andere Konzert von ihm. Und auch von seinen Erinnerungen leben wir. Gemeint ist Prinz. Im April war schon sein 10. Todestag, sein Highlight in seiner Karriere. Das war 1984, die Trilogie von Purple Rain. Single, Album und Film mit ihm in der Hauptrolle. Da hat er so richtig abräumen können und allein das Album über 25 Millionen Mal verkauft. Grammy, Golden Globe und Oscar, alle Preise konnte er entgegennehmen. Und ich habe einen Song von ihm aus dem Jahr 1992, Money Don't Matter Tonight. Geld spielt heute Nacht keine Rolle, wie recht er doch hat. Hier soll vor allem die Musik reich machen mit der ARD-Hitnacht.
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2.26 Uhr, hier der Verkehrsservice mit einer weiteren Entwarnung. Diesmal auf der A7 Würzburg-Füssenreute. Zwischen Gingen, Herbrechtingen und Kreuz, Ulm, Elchingen ist kein Falschfahrer mehr unterwegs. Aktuelle Meldung gleich nach diesem Song.

0: 2.30 Uhr, hier der aktuelle Verkehrsservice in der ARD-Hitnacht. Die A1 Dortmund Richtung Münster ist zwischen Kreuz Dortmund-Unna und Kamen-Zentrum wegen Bauarbeiten bis Montag früh gesperrt. Die A1 Osnabrück Richtung Bremen ist zwischen Bremen-Arsten und Hemmerling wegen Bauarbeiten bis etwa 4 Uhr gesperrt. Die A2 Dortmund Richtung Oberhausen ist zwischen Dreieck Bottrop und Kreuz Oberhausen wegen Bauarbeiten bis Montag früh gesperrt. Die A3 Passau-Nürnberg ist zwischen Oberölsbach und Neumarkt in der Oberpfalz in Richtung Nürnberg bis 3 Uhr und in Richtung Passau bis etwa 5 Uhr wegen Bauarbeiten gesperrt. Die A4 Köln Richtung Aachen ist zwischen Elsdorf und Merzenich wegen einer Fahrbahnerneuerung bis etwa 4 Uhr gesperrt. Die A7 Flensburg Richtung Hannover ist zwischen Hamburg-Stellingen und Heimfeld wegen Bauarbeiten bis heute Abend etwa 19 Uhr gesperrt. Die weiträumige Umleitung führt ab Neumünster Süd über die B205, A21 und A1 zum Marschner Kreuz. Die A21 Bagdeheide Heide Richtung Kiel ist zwischen Schwissel und Bad Segeberg Süd wegen eines Polizeieinsatzes gesperrt. Die A30 Bad Oeynhausen Osnabrück ist zwischen Bad Oeynhausen Ost und Dehme wegen Wartungsarbeiten bis etwa 6 Uhr in beiden Richtungen gesperrt. Die A81 Heilbronn Richtung Würzburg ist zwischen Weinsberg-Ellhofen und Kreuz Weinsberg wegen Fahrbahnerneuerung bis Montag früh gesperrt. Die A92 München Richtung Deckendorf ist zwischen Oberschleißheim und Unterschleißheim wegen Bauarbeiten noch bis etwa 4 Uhr gesperrt. Die Umleitung führt hier über die U3. Und die A671 Wiesbaden Richtung Mainz ist zwischen Wiesbaden am Möhneburg und Mainz-Kastel wegen Bergungsarbeiten nach wie vor gesperrt. Allen unterwegs eine gute und hoffentlich auch entspannte Fahrt.
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0: John Lennon in der ARD-Hitnacht. Schon mit den Beatles hat er eine beispiellose Weltkarriere machen können. Seine Hits sind bis heute in den weltweiten Radioprogrammen präsent und auch solistisch hat er ja einige bleibende Erinnerungen auf Platte gebracht. Und jetzt die Kleine mit der großen Gitarre und auf der Bühne ist sie ja nach wie vor die Größte. Susie Quattro, mit 75 Jahren rockt sie die Bühne noch genauso wie damals in den 70er und 80er Jahren. Sie ist all die Jahrzehnte erfolgreich geblieben und beweist mit jedem Konzert, dass Musik ihre große Leidenschaft ist. Schon mit 8 Jahren stand sie an der Seite ihres Vaters auf der Bühne und regelmäßig steht sie auch heute noch auf deutschen Bühnen. Im Juni gibt sie Konzerte in Thale, München und Wiesmoor. Susie Quattro.
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Bryan Adams mit Mel C hier in der ARD-Hitnacht. Und auch David Bowie hatte ja eine außergewöhnlich erfolgreiche Karriere. Zum 10. Mal jährte sich in diesem Jahr schon der Todestag von ihm. Und fast 50 Karrierejahre sind ja bei ihm zusammengekommen. 26 Studioalben hat er produziert und über 140 Millionen Platten verkaufen können. Schon vor 30 Jahren wurde er in die Rock'n'Roll Hall of Fame verewigt und seinen Song This Is Not America habe ich jetzt dabei, aus der Mitte der 80er Jahre, einer der Höhepunkte in seiner Karriere, David Bowie.

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1: Um 3 Uhr mit Olaf Knapp. In den frühen Morgenstunden soll die MV Hondius unter hohen Sicherheitsvorkehrungen vor Teneriffa ankern. An Bord des niederländischen Kreuzfahrtschiffs war das Hunter-Virus ausgebrochen. Aus Barcelona Julia Macher.
2: Die MV Hondius legt nicht direkt am Kai an, sondern ankert im Hafenbecken von Granadilla im Südosten Teneriffas. Und von dort werden die 86 Passagiere und ein Teil der Crew nach einer gründlichen Untersuchung dann in Beibooten an Land gebracht. Am Hafen werden sie dann in speziell ausgestatteten Militärfahrzeugen zum 10 Minuten entfernten Flughafen gefahren, wo bereits von den jeweiligen Herkunftsländern gecharterte Flugzeuge und Militärmaschinen bereitstehen. Während der gesamten Transportzeit werde es zu keinem Zeitpunkt zu Kontakt mit der Inselbevölkerung kommen. Das hat die spanische Regierung gestern mehrfach betont.
1: Bundesfinanzminister Klingbeil hat indirekt eingeräumt, dass es in der schwarz-roten Koalition zuletzt Unmut gab. Die letzten Wochen seien nicht gut gewesen, sagte der SPD-Chef in Kanada vor seiner Rückreise nach Berlin. Es gehe jetzt darum, miteinander die großen Dinge im Land wieder hinzubekommen. In der Bundesregierung hatte es zuletzt Streit über wichtige Reformprojekte gegeben. Erschwerend hinzu kommen die schlechte Wirtschaftslage sowie schwache Umfragewerte. Die Kassenärzte erwarten wegen der geplanten Einsparungen im Gesundheitswesen im kommenden Jahr deutlich weniger Behandlungen in den Praxen. Nach Berechnungen der kassenärztlichen Vereinigungen wären durch den geplanten Sparkurs rund 46 Millionen Behandlungsfälle nicht finanziert. Das Sparpaket für das Gesundheitswesen muss noch durch Bundestag und Bundesrat. In der Fußball-Bundesliga hat der VfL Wolfsburg gegen Bayern München verloren. Die Niedersachsen unterlagen dem deutschen Meister mit 0:1. Aus der Sportredaktion Jörg Tegelhütter.
3: Nach ausgeglichener erster Hälfte, in der Kane für die Bayern einen Elfmeter verschoss, geriet der VfL nach dem Wechsel durch das Tor von Ulisse auf die Verliererstraße, bleibt aber als 16. auf dem Relegationsrang. Am letzten Spieltag müssen die Wolfsburger nun beim punktgleichen vorletzten St. Pauli antreten. Die Hamburger unterlagen in Leipzig mit 1:2. Durch die Wolfsburger Niederlage haben Bremen trotz eines 0:1 in Hoffenheim und Köln den Klassenerhalt geschafft. Nach Bayern und Dortmund ist Leipzig sicher für die Champions League qualifiziert. Gute Chancen hat auch Stuttgart als Vierter nach einem 3:1 Erfolg gegen Leverkusen. Augsburg gewann gegen Mönchengladbach ebenfalls mit 3:1.
1: Das Wetter in Deutschland. Am Tage im Osten und Südosten heiter, über den Mittelgebirgen und im Norden, später vor allem auch im Südwesten. Schauer oder Gewitter bei 18 bis 26 Grad, im Norden kühler. Montag dann örtlich etwas Regen. Im Süden Gewitter bei 10 bis maximal 20 Grad. Es ist 3:03 Uhr.
4: Und hier der Verkehrsservice in der ARD-Hitnacht. Die A1 Dortmund Richtung Münster ist zwischen Kreuz Dortmund-Unna und Kamen-Zentrum wegen Bauarbeiten noch bis Montag früh gesperrt. Die A1 Osnabrück Richtung Bremen ist zwischen Bremen-Arsten und Hemelingen wegen Bauarbeiten bis etwa 4 Uhr gesperrt. Die A2 Dortmund Richtung Oberhausen ist zwischen Dreieck Bottrop und Kreuz Oberhausen wegen Bauarbeiten auch noch bis Montag früh gesperrt. Die A3 Passau-Nürnberg ist zwischen Oberülsbach und Neumarkt in der Oberpfalz in Richtung Nürnberg bis 3 Uhr und in Richtung Passau bis etwa 5 Uhr wegen Bauarbeiten gesperrt. Die A4 Köln Richtung Aachen ist zwischen Elsdorf und Merzenich wegen einer Fahrbahnerneuerung bis etwa 4 Uhr gesperrt. Die A7 Flensburg Richtung Hannover ist zwischen Hamburg-Stellingen und Heimfeld wegen Bauarbeiten bis heute Abend etwa 19 Uhr gesperrt. Die weiträumige Umleitung führt ab Neumünster Süd über die B205, A21 und A1 zum Maschner Kreuz. Die A21 Bagdeheide Richtung Kiel ist zwischen Schwissel und Bad Segeberg Süd wegen eines Polizeieinsatzes gesperrt. Die A30 Bad Oeynhausen-Osnabrück ist zwischen Bad Oeynhausen-Ost und Dehme wegen Wartungsarbeiten bis etwa 6 Uhr in beiden Richtungen gesperrt. Die A81 Heilbronn Richtung Würzburg ist zwischen Weinsberg-Ellhofen und Kreuz-Weinsberg wegen Fahrbahnerneuerung bis Montag früh gesperrt. Die A92 München Richtung Deckendorf ist zwischen Oberschleißheim und Unterschleißheim wegen Bauarbeiten bis etwa 4 Uhr gesperrt. Auch hier ist eine Umleitung eingerichtet, die führt über die U3. Und die A671 Wiesbaden Richtung Mainz ist zwischen Wiesbaden am Möhneburg und Mainz-Kastel wegen Bergungsarbeiten gesperrt. Allen unterwegs eine gute und sichere Fahrt.
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4: Mit der ARD-Hitnacht in den Sonntagmorgen hinein. Während die Letzten von der Party nach Hause kommen, fahren die Ersten schon wieder zur Arbeit. Ich denke, mit der passenden Musik können wir alle miteinander gut verbinden, in unserer großen Radiofamilie, auch weit über die deutschen Landesgrenzen hinaus. Live aus dem Landesfunkhaus in Dresden, ich bin Heiko Rasch, allen Frühaufstehern, schönen guten Morgen.

Katharina and the Waves hier in der ARD-Hitnacht. Sie begannen ihre Bandkarriere auch schon Anfang der 80er Jahre. Kurz vor der Jahrtausendwende war dann schon wieder Schluss. Aber einige Hits sind ja bis heute geblieben. Unter anderem auch dieser Gute-Laune-Song Walking on Sunshine, den wir gerade gehört haben. Und da bleibt mal ein bisschen noch bei Sommerlaune. Ja, wenn wir so Richtung Sommer schauen, erwarten uns doch noch viele schöne Tage und Wochen. Und Sommerluft schnuppern wir ja vor allem auch mit dem ein oder anderen Song. Da

0: sind auch schon einige über Jahrzehnte hinweg zeitlos geblieben. Schon in den 60er Jahren konnten Nancy Sinatra und Lee Hazlewood einen gemeinsamen Hit mit Summer Wine landen. Der Song feiert übrigens auch 60-jähriges Jubiläum und in all den Jahrzehnten sind so einige Coverversionen entstanden, daraus unter anderem auch 2007 von Ville Valo und Natalie Avellon. Als Soundtrack zum deutschen Film Das wilde Leben und genau diese Coverversion über 40 Jahre nach dem Original konnte sogar die Spitze der Charts erreichen.
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Real Life mit Sandman Angel, morgen jährt sich ja ihr einziger Nummer 1-Hit zum 42. Mal schon. Und jetzt Herbert Grönemeyer hier in der ARD-Hitnacht. Vor wenigen Wochen, Mitte April, ist er ja 70 geworden, hat den Kopf weiter voller Pläne und Wünsche und ja, die Nachfrage nach seinen Konzerten ist ja nach wie vor ungebrochen. So wird es auch im kommenden Jahr eine große Konzerttour geben. Das wird sicher auch wieder der Renner. Schon jetzt sind 9 Konzerte ausverkauft. Am 27. Mai im nächsten Jahr startet er seine nächste Tour in Kiel. Und es wurden ja auch schon wieder die größten Hallen und Arenen Deutschlands gebucht. Unter anderem auch die Olympiahalle zweimal am 29. und 30. Mai im kommenden Jahr. Herbert Grönemeyer.

0: kurz nach 3:30. Schönen guten Morgen. Hier der aktuelle Verkehrsservice in der ARD-Hitnacht. Die A1 Dortmund Richtung Münster ist zwischen Kreuz Dortmund-Unna und Kramenzentrum wegen Bauarbeiten noch bis Montag früh gesperrt. Die A1 Osnabrück Richtung Bremen ist zwischen Bremen-Arsten und Hemmelingen wegen Bauarbeiten bis etwa 4 Uhr gesperrt. Die A2 Dortmund Richtung Oberhausen ist zwischen Dreieck Bottrop und Kreuz Oberhausen wegen Bauarbeiten auch noch bis Montag früh gesperrt. Die A3 Nürnberg Richtung Passau ist zwischen Oberölsbach und Neumarkt in der Oberpfalz wegen Brückenbauarbeiten bis ca. 5 Uhr gesperrt. Nutzen Sie hier bitte die eingerichtete Umleitung. Die A4 Köln Richtung Aachen ist zwischen Elsdorf und Merzenich wegen einer Fahrbahnerneuerung bis etwa 4 Uhr gesperrt. Die A7 Flensburg Richtung Hannover ist zwischen Hamburg-Stellingen und Heimfeld wegen Bauarbeiten bis heute Abend etwa 19 Uhr gesperrt. Die weiträumige Umleitung führt ab Neumünster Süd über die B205, A21 und A1 zum Marschner Kreuz. Die A21 Bagdeheide Richtung Kiel ist zwischen Schwiesel und Bad Segeberg Süd wegen eines Polizeieinsatzes gesperrt. Die A27 Walsrode-Bremen wird zwischen Pferden Ost und Langwedel in beiden Richtungen wegen Bauarbeiten von etwa 5.30 Uhr bis ca. 9.30 Uhr gesperrt. Die Umleitung führt dann über die U52 und U9. Die A30 Bad Oeynhausen-Osnabrück ist zwischen Bad Oeynhausen-Ost und Dehme wegen Wartungsarbeiten bis etwa 6 Uhr in beiden Richtungen gesperrt. Die A81 Heilbronn Richtung Würzburg ist zwischen Weinsberg-Ellhofen und Kreuz Weinsberg wegen Fahrbahnerneuerung bis Montag früh gesperrt. Die A92 München Richtung Deckendorf ist zwischen Oberschleißheim und Unterschleißheim wegen Bauarbeiten bis etwa 4 Uhr gesperrt. Auch hier ist eine Umleitung eingerichtet, die führt über die U3. Und A671 Wiesbaden Richtung Mainz ist zwischen Wiesbaden am Möhneburg und Mainz-Kastel wegen Bergungsarbeiten nach wie vor gesperrt. Allen unterwegs eine gute und hoffentlich auch entspannte Fahrt. 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

0: Donna Summer, die Disco-Queen in diesem Monat, am kommenden Sonntag, jährt sich ja ihr Todestag auch schon zum 14. Mal. In den 60er und auch 70er Jahren lebte sie auch für einige Jahre in Deutschland und in Österreich und wurde von Giorgio Moroder produziert. On the Radio gerade gehört, dieser Song, und sie haben auch die richtige Welle, die ARD-Hitnacht. Und da haben wir jetzt Simon & Garfunkel. Schon in den 50er Jahren haben sie sich ja gefunden, Paul Simon und Art Garfunkel. Damals noch unter dem Namen Tom & Jerry sind sie aufgetreten. Verstanden haben sie sich hinter den Kulissen auch oft wie Hund und Katze. Da flogen manchmal ganz schön die Fetzen und vor allem nach den ersten Erfolgen. Und als sich Simon und Garfunkel dann immer wieder trennten, wurden sie trotzdem immer wieder mit offenen Armen von ihren Fans empfangen, wenn sie wieder gemeinsam ins Studio gegangen sind und gemeinsam Konzerte gegeben haben. Bis dann 2010 endgültig der Ofen aus war und sie sich medienwirksam trennten. Aber sie haben schon sehr viele Hits in ihrer gemeinsamen aktiven Zeit auf Platte gebracht und die können sich heute noch sehen und hören lassen. Zum Beispiel auch dieser Song von 1966, also hat er auch schon 60 Jahre auf dem Buckel. I'm a Rock, Simon & Garfunkel.
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3.53 Uhr, hier der Verkehrsservice mit einer Gefahrenmeldung. Achtung, ein Falschfahrer auf der A8, Saarlouis, Neunkirchen. Zwischen Dreieck Saarlouis und Kreuz Saarbrücken kommt Ihnen ein Falschfahrer entgegen. Fahren Sie bitte äußerst rechts und überholen Sie nicht. Auf der A8, Saarlouis, Neunkirchen, zwischen Dreieck Saarlouis und Kreuz Saarbrücken ist ein Falschfahrer unterwegs. Vorsicht in beiden Richtungen.

3.57 Uhr, hier nochmal der Verkehrsservice, immer noch aktuell, der Falschfahrer auf der A8, Saarlouis-Neunkirchen. Zwischen Dreieck Saarlouis und Kreuz Saarbrücken kommt Ihnen ein Falschfahrer entgegen. Fahren Sie bitte äußerst rechts und überholen Sie nicht. Zwischen Dreieck Saarlouis und Kreuz Saarbrücken ein Falschfahrer.

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1: Um 4 Uhr mit Olaf Knapp. Auf der spanischen Kanareninsel Teneriffa wird die Ankunft der MV Hondius erwartet. An Bord des niederländischen Kreuzfahrtschiffs war das Hunter-Virus ausgebrochen. Katrin Schirwagen erklärt, wie die Behörden nun vorgehen.
2: Zunächst werden alle Passagiere und Besatzungsmitglieder an Bord auf Krankheitssymptome getestet. Erst dann werden sie an Land gebracht, in versiegelten und bewachten Fahrzeugen auf direktem Weg zum Flughafen. Dort warten dann schon Evakuierungsflugzeuge. Überwacht wird die Aktion von WHO-Chef Tedros. Er beruhigte die besorgten Menschen auf Teneriffa. Das Hunter-Virus sei nicht mit Corona vergleichbar. Das Risiko, sich anzustecken, sei gering.
1: Die Kassenärzte erwarten wegen der geplanten Einsparungen im Gesundheitswesen im kommenden Jahr deutlich weniger Behandlungen in den Praxen. Nach Berechnungen der kassenärztlichen Vereinigungen wären durch den geplanten Sparkurs rund 46 Millionen Behandlungsfälle nicht finanziert. Das Bundeskabinett hatte Ende April ein Sparpaket für das Gesundheitswesen auf den Weg gebracht, das noch durch Bundestag und Bundesrat muss. Unter dem Motto Stärker mit uns beginnt am Vormittag der viertägige DGB-Bundeskongress in Berlin. 400 Delegierte aus den 8 Mitgliedsgewerkschaften beraten über den künftigen Kurs ihrer Dachorganisation. Im Verlauf des Kongresses werden auch Kanzler Merz, Arbeitsministerin Baas und Finanzminister Klingbeil zu den Teilnehmern sprechen. Der DGB kritisiert die Bundesregierung unter anderem wegen einer geplanten Reform des Arbeitszeitgesetzes. Dadurch soll es möglich werden, dass Beschäftigte täglich mehr als regelhaft 8 Stunden arbeiten. In der Fußball-Bundesliga hat der VfL Wolfsburg gegen Bayern München verloren. Die Niedersachsen unterlagen dem deutschen Meister mit 0:1. Aus der Sportredaktion Jörg Tegelhütter.
3: Nach ausgeglichener erster Hälfte, in der Kane für die Bayern einen Elfmeter verschoss, geriet der VfL nach dem Wechsel durch das Tor von Ulisse auf die Verliererstraße, bleibt aber als 16. auf dem Relegationsrang. Am letzten Spieltag müssen die Wolfsburger nun beim punktgleichen vorletzten St. Pauli antreten. Die Hamburger unterlagen in Leipzig mit 1:2. Durch die Wolfsburger Niederlage haben Bremen trotz eines 0:1 in Hoffenheim und Köln den Klassenerhalt geschafft. Nach Bayern und Dortmund ist Leipzig sicher für die Champions League qualifiziert. Gute Chancen hat auch Stuttgart als 4. nach einem 3:1 Erfolg gegen Leverkusen. Augsburg gewann gegen Mönchengladbach ebenfalls mit 3:1.
1: Und das Wetter in Deutschland: am Tage im Osten und Süden. Im Osten und Südosten heiter, über den Mittelgebirgen und im Norden, später vor allem auch im Südwesten, Schauer und Gewitter, 18 bis maximal 26 Grad, im Norden bleibt es etwas kühler. Es ist gleich 4.03 Uhr.
4: Und hier der Verkehrsservice in der ARD-Hitnacht. Immer noch aktuell der Falschfahrer auf der A8 Saarlouis-Neunkirchen. Zwischen Dreieck Saarlouis und Kreuz Saarbrücken kommt Ihnen ein Falschfahrer entgegen. Fahren Sie bitte äußerst rechts und überholen Sie nicht. Auf der A8 Saarlouis-Neunkirchen zwischen Dreieck Saarlouis und Kreuz Saarbrücken ist ein Falschfahrer unterwegs. Vorsicht bitte in beiden Richtungen. Die A1 Dortmund Richtung Münster ist zwischen Kreuz Dortmund-Unna und Kamen-Zentrum wegen Bauarbeiten noch bis Montag früh gesperrt. Die A1 Osnabrück Richtung Bremen ist zwischen Bremen-Arsten und Hemeling wegen Bauarbeiten noch bis etwa 5 Uhr gesperrt. Die A2 Dortmund Richtung Oberhausen ist zwischen Dreieck Bottrop und Kreuz Oberhausen wegen Bauarbeiten bis Montag früh gesperrt. Die A3 Nürnberg Richtung Passau ist zwischen Oberülsbach und Neumarkt in der Oberpfalz wegen Brückenbauarbeiten bis ca. 5 Uhr gesperrt. Eine Umleitung ist hier für Sie eingerichtet. Die A7 Flensburg Richtung Hannover ist zwischen Hamburg-Stellingen und Heimfeld wegen Bauarbeiten bis etwa 19 Uhr heute Abend gesperrt. Die weiträumige Umleitung führt ab Neumünster Süd über die B205, A21 und A1 zum Maschner Kreuz. Die A27 Weißrode-Bremen wird zwischen Verden-Ost und Langwedel in beiden Richtungen wegen Bauarbeiten von 5.30 Uhr bis etwa 9.30 Uhr gesperrt. Die Umleitung führt über die U52 bzw. U9. Die A30 Bad Oeynhausen-Osnabrück ist zwischen Bad Oeynhausen-Ost und Dehme wegen Wartungsarbeiten bis ca. 6 Uhr in beiden Richtungen gesperrt. Die A81 Heilbronn Richtung Würzburg ist zwischen Weinsberg-Ellhofen und Kreuz-Weinsberg wegen Fahrbahnerneuerung noch bis Montag früh gesperrt. Und die A671 Wiesbaden Richtung Mainz ist zwischen Wiesbaden am Möhneburg und Mainz-Kastel wegen Bergungsarbeiten gesperrt. Allen unterwegs eine gute und hoffentlich auch entspannte Fahrt.
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4: Allen Frühaufstehern schönen guten Morgen, gleich nochmal aber und zuvor Nick Carmen vor wenigen Tagen am 4. Mai, da war ja schon sein 5. Todestag, mit I Promise Myself gelang ihm 1990 sein einziger Nummer 1 Hit. Willkommen hier in der ARD Hitnacht aus dem Landesfunkhaus in Dresden, ich bin Heiko Asch, ich grüße Sie.

70er Jahren brachte er seine ersten Hits auf Platte. Und nur ein Jahr älter ist ja Elton John. Und er hat seine ausgiebige Abschiedstour auch schon längst über die Bühne gebracht, aber von Musik hat er sich ja noch lange nicht verabschiedet. Hin und wieder wird er auch noch auf der Bühne stehen. Das ist nun mal auch seine große Leidenschaft, mit der er es zu Weltruhm gebracht hat. Elton John, 5:16 Uhr. Schönen guten Morgen.

0: 5.30 Uhr, schönen guten Morgen, hier der aktuelle Verkehrsservice in der ARD-Hitnacht. Die A1 Dortmund Richtung Münster ist zwischen Kreuz Dortmund-Unna und Kamenzentrum wegen Bauarbeiten noch bis Montag früh gesperrt. Die A2 Dortmund Richtung Oberhausen ist zwischen Dreieck Bottrop und Kreuz Oberhausen wegen Bauarbeiten ebenfalls bis Montag früh gesperrt. Die A7 Flensburg Richtung Hamburg ist zwischen Hamburg-Stellingen und Heimfeld wegen Bauarbeiten bis heute Abend etwa 19 Uhr gesperrt. Die weiträumige Umleitung führt ab Neumünster Süd über die B205, A21 und A1 zum Maschner Kreuz. Die A27 Weißrode-Bremen ist zwischen Verden Ost und Langwedel wegen Bauarbeiten bis etwa 9.30 Uhr in beiden Richtungen gesperrt. Die Umleitung führt über die U52 bzw. U9. Die A30 Bad Oeynhausen-Osnabrück ist zwischen Bad Oeynhausen-Ost und Dehme wegen Wartungsarbeiten noch bis etwa 6 Uhr in beiden Richtungen gesperrt. Die A81 Heilbronn Richtung Würzburg ist zwischen Weinsberg-Ellhofen und Kreuz Weinsberg wegen Fahrbahnerneuerung bis Montag früh gesperrt. Und die A671 Wiesbaden Richtung Mainz ist zwischen Wiesbaden am Möhneburg und Mainz-Kastel wegen Bergungsarbeiten gesperrt. Allen unterwegs eine gute und hoffentlich auch entspannte Fahrt.
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5.36 Uhr, hier nochmal der Verkehrsservice mit einer Gefahrenmeldung. Achtung, ein Falschfahrer. Ein Falschfahrer auf der A6 Kaiserslautern-Mannheim zwischen Kreuz Frankenthal und Mannheim-Sandhofen kommt Ihnen ein Falschfahrer entgegen. Fahren Sie bitte äußerst rechts und überholen Sie nicht. Auf der A6 Kaiserslautern-Mannheim zwischen Kreuz Frankenthal und Mannheim-Sandhofen ist ein Falschfahrer unterwegs. Vorsicht in beiden Richtungen.

0: Sandra hier in der ARD-Hitnacht. 5.41 Uhr. Schönen guten Morgen. An dieser Stelle mal ein Dankeschön für die vielen Mails in dieser Nacht, heute zum Muttertag. Eine habe ich noch. Eine Mail vom Bodensee. Elke hat uns geschrieben und sie dreht einen Spieß einfach um. Sie dankt ihren Kindern. Danke an sie, aber vor allem eben an meine Kinder, schreibt sie. Dafür, dass sie mich überhaupt erst zur Mutter gemacht haben und dafür, dass sie mich bis heute an ihrem Leben teilhaben lassen. Obwohl inzwischen alle ausgezogen sind, eigene Wege gehen und zum Teil eigene Partner haben, leben wir trotzdem die Familie weiter. Auch über große Entfernungen hinweg. Sie rufen an, manchmal um nach Rat zu fragen, meistens aber nur um einfach zu quatschen. Vielleicht kurz zwischen zwei Kundenterminen oder auf dem Heimweg. Und genau das bedeutet für mich Muttertag. Nicht die Erwartung, irgendwann Hilfe zurückzubekommen, sondern einfach nur das Gefühl, nicht alleine gelassen zu werden, nachdem man so viele Jahre gemeinsam durchs Leben gegangen ist. Also, schöner konnte sie es nicht schreiben, oder? Dankeschön, Elke vom Bodensee.
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5.45 Uhr, schönen guten Morgen. Hier nochmal der Verkehrsservice, immer noch aktuell. Der Falschfahrer auf der A6, Kaiserslautern-Mannheim. Zwischen Kreuz Frankenthal und Mannheim-Sandhofen kommt Ihnen ein Falschfahrer entgegen. Fahren Sie bitte äußerst rechts und überholen Sie nicht. Zwischen Kreuz Frankenthal und Mannheim-Sandhofen ein Falschfahrer. Vorsicht in beiden Richtungen.

Ja, für ein paar romantische Töne ist er immer gut bekannt am Sonntagmorgen. Lionel Richie, gerade gehört, er sagt ja auch von sich selbst, er sei ein hoffnungsloser Romantiker. 5.50 Uhr, 10 vor 6, schönen guten Morgen und damit gehen wir schon wieder in die letzte Runde dieser ARD-Hitnacht. Gleich starten die Frühprogramme und heute Abend startet dann die ARD-Hitnacht wieder für eine Woche aus dem Landesfunkhaus in Magdeburg. Ich bin Heiko Rasch aus dem Dresdner Funkhaus. Danke fürs Dabeisein und ich wünsche vor allem allen Müttern heute einen schönen Tag und natürlich auch allen anderen einen entspannten Sonntag.

5.56 Uhr, leider noch keine Auflösung. Hier nochmal der Verkehrsservice mit der Gefahrenmeldung. Ein Falschfahrer auf der A6 Kaiserslautern-Mannheim. Zwischen Kreuzfrankenthal und Mannheim-Sandhofen kommt Ihnen ein Falschfahrer entgegen. Fahren Sie bitte äußerst rechts und überholen Sie nicht. A6 Kaiserslautern-Mannheim zwischen Kreuzfrankenthal und Mannheim-Sandhofen ist ein Falschfahrer unterwegs. Vorsicht in beiden Richtungen.

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1: 6 Uhr. Heute früh soll das Kreuzfahrtschiff, auf dem das Hunter-Virus ausgebrochen ist, in Teneriffa anlegen. An Bord sind bisher 8 Infizierte. Die Passagiere und ein Teil der Crew sollen im Laufe des Tages unter Sicherheitsvorkehrungen von Bord gebracht und in ihre Heimatländer geflogen werden. Für SR Info, Julia Macher.
2: Während der Evakuierung tragen Personal und Passagiere FFP2-Schutzmasken. In keinem Fall werde es zu einem Kontakt mit der Inselbevölkerung kommen, versicherte Spaniens Innenminister Fernando Grande Marlaska. Die Passagiere und ein Teil der Crew sollen bis Montag evakuiert werden. Die MV Hondius verlässt anschließend sofort die Kanaren und nimmt mit einem Großteil der Besatzung Kurs auf die Niederlande. Die Aufnahme der MV Hondius durch Spanien hatte zu einem Streit zwischen Zentral- und Regionalregierung geführt. Spaniens Regierungschef Pedro Sánchez bezeichnete die Betreuung und Evakuierung der Passagiere des Kreuzfahrtschiffes als moralische Verpflichtung für Spanien.
1: Nach Angaben des Schiffbetreibers sind 6 Deutsche an Bord. Von den deutschen Behörden gab es zunächst keine genauen Angaben zur Rückführung. Das Robert-Koch-Institut empfiehlt, dass die Passagiere 6 Wochen lang in Quarantäne bleiben sollten. Bundesjustizministerin Hubig will das Strafrecht bei Femiziden schärfen. Wer eine Frau wegen ihres Geschlechts töte, müsse auch als Mörder verurteilt werden, so die SPD-Politikerin in der Bild am Sonntag. Viel zu oft gäbe es Fälle, die eigentlich als Femizid gewertet werden müssten, bei denen das Urteil jedoch Totschlag laute. Beispielsweise werde Eifersucht als Tatmotiv angeführt und dadurch ein milderes Urteil gesprochen. Hubig will durch eine Klarstellung im Gesetz ändern, dass auch Tötungen aus geschlechtsspezifischen Motiven als Mord bewertet werden können. In Merzig wird es am Morgen wieder ein Dampfboottreffen geben. Nach Angaben des Deutschen Dampfbootvereins werden sich daran etwa 17 Schiffe aus der Schweiz und aus Deutschland beteiligen. Morgen sind erste Erkundungsfahrten mit den alten Dampfbooten geplant. In den kommenden Tagen geht es dann über Saarlouis und Völklingen nach Saarbrücken, ab Mittwoch wieder zurück. Am kommenden Samstag ist noch eine Fahrt an die Saarschleife geplant. Nach Angaben des Vereins wird es vermutlich das letzte Deutschlandtreffen sein, da der Verein immer weniger Mitglieder hat. Zweitligist SV Elversberg kann der Fußball-Bundesliga heute ein großes Stück näher kommen. Mit einem Auswärtssieg in Düsseldorf wäre der SVE der Aufstieg in Liga 1 am letzten Spieltag praktisch nicht mehr zu nehmen. SR-Reporterin Mara Tellmann.
3: 3 Punkte braucht Elversberg noch für die Fußball-Bundesliga. Den ersten Aufschlag, der eigentlich schon ein Matchball ist, den will das Team von Trainer Vincent Wagner in Düsseldorf verwandeln. Ein Selbstläufer wird das gegen die Fortuna aber sicher nicht. Düsseldorf braucht nämlich selbst jeden Punkt gegen den Abstieg. In jedem Fall hat es Elversberg selbst in der Hand. Auch weil die Konkurrenz an diesem Spieltag jeweils nur einen Punkt mitgenommen hat. Und deshalb ist die SVE zwar punktgleich, aber dank der deutlich besseren Tordifferenz Tabellenzweiter und kann so mit einem Sieg in Düsseldorf den Aufstieg praktisch klar machen. Anpfiff ist um 13.30 Uhr.
1: Im Abendspiel der zweiten Liga hat Nürnberg gegen Schalke mit 3:0 gewonnen. In der Bundesliga unterlag Wolfsburg gegen Bayern München mit 0:1. Und das waren die Nachrichten mit Luisa Oberhauser. 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
4: Ja, und so klingt das Sonntagsradio schon mal der Ausblick für unser Sonntagswetter. Gar nicht so übel, also ich rausschaue. Ja, schon ein heller, lichter Sonntagmorgen, heute der 10. Mai. Und ein schöner Sonnenaufgang mit bunten Farben, vor allem ein schönes Rosé. Und heute über den Tag gibt es dann schon auch noch heitere Momente. Aber im Laufe des Tages von Frankreich her kommen dann doch auch nochmal Schauer und Gewitter. Die Höchstwerte heute über den Sonntag bei 23 Grad. Und dann starten wir mit deutlich mehr Wolken als Sonne in die neue Woche. Schauer sind mit von der Partie, vereinzelt auch Gewitter. Es wird kühler. Die Temperaturen bewegen sich dann noch in den nächsten Tagen der neuen Woche bei 14 bis 18 Grad tagsüber.
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4: Damit Sie gut und sicher ankommen, alles Wichtige aus unserer Verkehrsredaktion. Sieht gut aus, aktuell keine Meldung, aber wir haben Hinweise zu Geschwindigkeitskontrollen. Auch heute zum 10. Mai ist die Polizei parat und zwar für diese Kontrollen auf der Landstraße 112 zwischen Bildstock und Eppelborn. Gute Fahrt, besten Empfang, es ist 6.05 Uhr.
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4: Ja, das musikalische Sonntagsfrühstück ist schon gerichtet. Wir haben zum Beispiel mit dabei Jeanette, Porque te vas und Dave Davies, und noch viele andere tolle Künstler, unter anderem auch deutsche Szene, Vincent Weiss, heute dabei zusammen mit Johannes Oerding. Und wir dürfen feiern. Mehr dazu auch im Laufe der Sendung. Viel Spaß wünscht Ihnen Stefan Müller.
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Ja, passt doch wie der Deckel auf den Topf hier mit Nils Sedaka. Happy Birthday, Sweet 16. Wobei, mit den Sweet 16, das müssen wir gleich korrigieren nach oben. Es geht eigentlich um meinen 80. Geburtstag in der Sendung. Da dürfen wir uns freuen auf Musik mit Donovan, der heute auf den Tag 80 wird. Ja, erinnern Sie sich vielleicht an so tolle Songs wie Mellow Yellow, ja, und Gitarre. Und das war damals toller Auftritt, immer wieder toll, also auch eine tolle Zeit. Seine großartigen Erfolge und wir würden uns freuen, ihm ein Wacholdersträußchen zu überreichen, musikalisch mit Jennifer Janipa. Und was haben wir noch? Natürlich, die Woche war turbulent, wie immer. Also viele Schiffe fahren nicht in den Hafen, andere dürfen wieder nicht. Also es ist ziemlich kompliziert geworden. Aber auf der anderen Seite feiern wir auf jeden Fall diese Woche die Europa. Also auch Europa an sich. Und da gibt es auch Zuversicht und Hoffnung, wenn man sieht, was in Ungarn jetzt passiert. Da dürfen wir uns freuen. Also ich freue mich schon auf den nächsten Ungarn-Urlaub. Den werde ich jetzt mal nachholen. Und dort gibt es natürlich Zuversicht und Hoffnung für, ja, kann man schon sagen, für Demokratie und Gerechtigkeit. Auch für uns in Europa ganz wichtig. Und gefeiert wird natürlich auch am Kaffeetisch, heute Muttertag, dazu auch mehr im Wunschkonzert. Bin ich mir ganz sicher, da sind Sie dann am Zug. Aber jetzt gehen wir mal rauf die Stufen. Oh, ist ein bisschen Training am frühen Morgen, Musik, Yoga, Fitness, aber hilft auch im Alter. Ganz neue Erkenntnisse und wir gehen rauf in den Leuchtturm, treffen die Lighthouse Family und wir schauen raus den Ozean, überblicken den Horizont, Ocean.

Ja, eigentlich egal welche Richtung, hoffentlich auf jeden Fall gut drauf, die Jungs hier rund um Jerry Reed, sozusagen Truckstop auf Englisch, Eastbound and Down. Und wenn man dann so ein Banjo hört, also mir geht's so, also dann fühlt man sich direkt irgendwie besser. Ein schönes Instrument, klingt toll, hat eine tolle Akustik und irgendwie was einem munter macht. Ja, passt ja auch rein in unser Sonntagsmorgenprogramm und für alle, die auch vokalbegeistert sind oder vokalbegeistert werden möchten, da habe ich auch noch was hier, The Chorus, und da haben wir jetzt tolle Chorklänge und die sind authentisch, also man kann natürlich auch solche Klänge, solche Sounds nachahmen. Vocoder machen das und früher, ich kann mich erinnern, auf irgendeiner Musikmesse in den 80ern gab es dann die ersten besonderen Keyboards, also Tasteninstrumente, die dann menschliche Klänge sozusagen wiedergaben. Also das war dann zum Beispiel mit Kurzweil verbunden. Das war ein klingender Name in der Zeit und dann gab es auch Künstler, die dann angefangen haben, mit solchen Stimmen zu experimentieren. Ein großartiger Künstler dieser Musikszene, auch sehr elektrisch orientiert, ist natürlich der Franzose Jean-Michel Jarre, der dann gleich ein ganzes Album gemacht hat mit dem Namen Zuluk. Da können Sie sowas hören, aber jetzt wird es auf jeden Fall authentisch und wir haben Kurzweil, aber weil das Musikstück so schön ist und echt human, keine KI, hier kommen The Chorus, What Can I Do? Mhm.

Ja, immer wieder zeitreisend, inklusive hier mit SR3, das Sonntagsradio. Dave Davies, Death of a Clown. Und jetzt sind wir mal auch in den 70ern noch unterwegs und zu Gast in Spanien. Und das erinnert mich Mitte der 70er Jahre an meine ersten musikalischen Aktivitäten. Denn wir hören jetzt auch einen Song, der irgend so ein besonderes Merkmal hat. Werden Sie ja auch gleich erfahren. Da gibt's nämlich jetzt die Musik von Jeanette mit Por qué te vas. War in den Hitparaden ein Ohrwurm und den gibt's auch in noch verschiedenen anderen Versionen, auch wieder neu aufgelegt, aber natürlich hier mit SR3 das Original. Und in diesem Original gibt's dann auch so einen besonders perkussiven Klang, den werden wir gleich hören im Lichte dieses Sonntagmorgens, und zwar mit dem Instrument Hi-Hat, das ist sozusagen ein Zischen. Und man denkt, da wird jemand kräftig einatmen, also nicht erschrecken. Das ist so ein Effekt und der hat eigentlich auch diesen Song so ein bisschen befördert und meine Arbeit am Schlagzeug auch auf jeden Fall kreativer gestaltet. Ja, ja, und dann mal aufpassen.

0: Ja, können wir mitmachen. Schöne Sache. Aber der Sonntagmorgen, Ihr Sonntagsradio mit SR3, virtuos und kreativ. Da habe ich noch mehr zu bieten. Fleetwood Mac haben wir noch. Lenny Kravitz an der Gitarre. Ah, noch viel mehr. Und jetzt erstmal El Nino.
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0: Genau, El Nino wird ja auch ein bisschen bei den Wetterleuten im Blick behalten und da bahnt sich was an aus der Pazifikströmung, aber hier bei uns kann man es noch nicht so merken, aber heute erstmal ja fast himmelblauer Himmel und dazu Sonnenschein, das bleibt auch eine Weile noch und dazu Temperaturen über den Tag bei 19 bis 23 Grad, aber später dann brauchen Sie einen Regenschirm, eine Mütze oder irgend sowas, denn wenn Sie sich draußen aufhalten, da sind Schauer im Anmarsch und auch Gewitter, Blitz und Dimmeldonner. Und die weiteren Aussichten, die neue Woche startet dann mit mehr Wolken. Da gibt es aber trotzdem auch noch zwischendurch ein bisschen Sonnenschein und die Schauer und Gewitter sind auch mit im Gepäck in den Wolken versteckt. Bei Temperaturen noch bis 18 Grad am Montag und nochmal leichter Temperaturrückgang dann am Dienstag auf 17 Grad tagsüber.
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0: Da schauen wir auch ganz genau hin. Aktuell nichts zu vermelden, das ist schon mal gute Nachricht. Und die Polizei ist schon startklar für den heutigen Tag. Kennen auch unsere kostenlose Hotline für jeden Verkehrshinweis 0800 700 8000. Und heute gibt es da Geschwindigkeitskontrollen auf der Landstraße zwischen Bildstock und Eppelborn auf der L112. Gute Fahrt, besten Empfang.
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0: Na, wunderbar. Köln gibt's, aber auch ein Beautiful Noise bei Düsseldorf. Nee, Quatsch, das ist jetzt Musik mit Neil Diamond. Den hören wir jetzt gleich. Tolle Geschichte, toller Künstler. Und hallo, sagt Stefan Müller. Ihr Sonntagsradio steht parat.
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0: Tolle Gitarrenklänge hier mit Lenny Kravitz, der auch schon mal Auftritt macht mit zerschlissener Hose, aber ist alles gut gegangen. Jetzt gibt's deutsche Szene, wir feiern. Also ich habe schon eingangs der Sendung gesagt, es gibt ordentlich was zu feiern, in Sachen auch Geburtstage. Udo Lindenberg, den haben wir dran, am 17.05. ist natürlich noch ein bisschen, aber kann man ja schon mal trommeln, denn auch morgen in der ARD Mediathek gibt's eine tolle Doku zu schauen. Udo, Rebell, Rockstar, Ikone. Und ein Album ist auf die Beine gestellt worden mit vielen neuen Interpretationen seiner Songs von den Kolleginnen und Kollegen, die ja quasi auch sonst mit ihm so zusammenarbeiten, wie gleich der Song Clouseau zusammen mit Udo, der berühmte Cello-Song. Und den haben wir jetzt im Programm und dürfen wir schon mal uns freuen auf die Geburtstagsparty mit Eierlikör und etc. etc.
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genau. Immer gut zu wissen, zielstrebig, der eigene Weg und dann das Ziel hoffentlich erreichen. Fleetwood Mac haben das schon in den 70ern erkannt und war ein super Album historisch, nämlich Rumors, so viel wie Gerüchte, und daraus der Song Go Your Own Way. Und in Sachen Zielstrebigkeit und Zielfokus, da haben wir auch musikgeschichtlich jetzt Don Henley hier im Programm, da wissen sich auch viele Bescheid, zusammen mit Glenn Frey gab es da die Eagles, aber Don Henley natürlich auch sozusagen auch sich selbst verbunden und mit diesem Song natürlich auch hier bei uns im Programm The Boys of Summer.

Ich, der Carsten Hauer aus den 70ern hier, Martha McNeil, how do you do? Ich hoffe, es geht Ihnen gut, aber wichtig ist auch für die Autofahrer jetzt, das sollte man nicht vergessen, um 6.56 Uhr der beste Verkehrsservice für das Land. Vorsicht auf der A6er Brücken Richtung Mannheim, und zwar Höhe Talbrücke Fechingen, dort besteht Gefahr durch ein totes Tier auf der Fahrbahn. Soweit alles in Sachen Verkehrslage, gute Fahrt, sichere Ankunft und es geht auch gut gelaunt weiter in der nächsten Stunde bei unserer Sendung im Sonntagsradio. Und zum Ausklang gibt's noch Max Giesinger. Irgendwann ist jetzt.

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1: 7 Uhr. Die MV Honius ist vor der spanischen Kanareninsel Teneriffa eingetroffen. Das meldet die Nachrichtenagentur AFP. Auf dem niederländischen Kreuzfahrtschiff war das Hunter-Virus ausgebrochen. 3 Menschen waren daran gestorben, unter ihnen eine Deutsche. Die 150 Passagiere sollen unter Sicherheitsvorkehrungen in ihre Heimatländer gebracht werden. Für SR Info Katrin Schürwagen.
2: Zunächst werden alle Passagiere und Besatzungsmitglieder an Bord auf Krankheitssymptome getestet. Erst dann werden sie an Land gebracht, in versiegelten und bewachten Fahrzeugen auf direktem Weg zum Flughafen. Dort warten dann schon Evakuierungsflugzeuge. Deutschland, Frankreich, Belgien, Irland und die Niederlande haben für ihre Staatsangehörigen eigene Maschinen geschickt. Für die anderen Bürger aus 18 weiteren Ländern haben die EU, die USA und Großbritannien Transport vorbereitet. Überwacht wird die Aktion von WHO-Chef Tedros. Er beruhigte die besorgten Menschen auf Teneriffa. Das Hunter-Virus sei nicht mit Corona vergleichbar. Das Risiko, sich anzustecken, sei gering.
1: Die Landkreise verlangen eine Anschlusslösung für den Tankrabatt, der Ende Juni ausläuft. Der Präsident des Deutschen Landkreistags, Brötel, sagte der Neuen Osnabrücker Zeitung, dass die geopolitische Lage nicht so aussehe, als würden die Energiepreise bald wieder sinken. Deshalb müsse die Regierung schon jetzt überlegen, wie die Betroffenen auch im Sommer und womöglich darüber hinaus entlastet werden können. Laut Brötel braucht es rechtzeitig eine Lösung, aber nicht schon wieder den nächsten Streit innerhalb der Koalition. Weitere Hilfe sei für viele Menschen in ländlichen Räumen existenziell. Dort seien die Arbeitswege meist deutlich weiter. Der russische Präsident Putin hat Altkanzler Schröder als Vermittler für ein Ende des Ukraine-Krieges ins Spiel gebracht. Putin äußerte sich dazu gestern Abend nach der Siegesparade zum Ende des Zweiten Weltkrieges in Moskau. Er denke, dass der, so wörtlich, Konflikt mit der Ukraine zu einem Ende komme. Obwohl sich die USA um Vermittlung bemüht hätten, könne er sich von europäischer Seite Schröder als Vermittler vorstellen. Der frühere SPD-Chef steht seit Jahren wegen seiner Freundschaft zu Putin in der Kritik und wegen seiner Tätigkeiten für russische Öl- und Gaskonzerne. Fußball-Zweitligist Elversberg kann dem Aufstieg in die Bundesliga heute ein großes Stück näher kommen. Mit einem Auswärtssieg am vorletzten Spieltag in Düsseldorf wäre der SVE der Aufstieg wegen des guten Torverhältnisses kaum noch zu nehmen. Anpfiff ist in Düsseldorf um 13.30 Uhr. Deutlich unbelasteter kann Drittligist 1. FC Saarbrücken heute bei der zweiten Mannschaft der TSG Hoffenheim antreten. SR-Reporter René Henken.
3: Beide Teams stehen in der unteren Tabellenhälfte, haben in den vergangenen Wochen Sorgen vor dem Abstieg gehabt, sind nun aber gerettet. FCS-Trainer Janitis geht deshalb davon aus, dass beide Mannschaften befreiter aufspielen können. Ähnlich sieht das auch FCS-Spieler Fahner. Der Abwehrspieler möchte die schwierige Saison nun versöhnlich beenden. Deshalb werde die Mannschaft motiviert an die Aufgabe herangehen. Der 1. FC Saarbrücken konnte unter der Woche bereits eine Vertragsverlängerung vermelden. Mittelfeldspieler Vasiliadis wird auch nächstes Jahr das Trikot der Blau-Schwarzen tragen. Ob der 28-Jährige auch heute in Sinsheim in der Startelf steht, bleibt abzuwarten. Anpfiff im Dietmar-Hopp-Stadion ist um 19.30 Uhr.
1: Und das waren die Nachrichten mit Luisa Oberhauser. 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
4: Ja, heute Morgen viel Sonnenschein, schöner Sonnenaufgang haben wir schon gehabt und nur so hohe Bewölkung und man kann die Sonne auch spüren, das auch jeden Tag über den Tag bei Temperaturen bis 23 Grad und dann später aber über den Tag, vor allem am späten Nachmittag erwarten wir dann aufkommende Schauer und Gewitter und die Temperaturen werden dann leicht zurückgehen im Laufe der Woche. Das ist schon mal ganz deutlich hier vermerkt beim Wetter von Peter Schwarz. Und Richtung Montag dann mehr Wolken als Sonne. Die Temperaturen noch bei 18 Grad und weiterhin dann auch Schauer und Gewitter im Wolkengepäck.
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4: Alles Wichtige, damit Sie gut und sicher ankommen. Vorsicht auf der A6 Saarbrücken Richtung Mannheim. Und zwar in Höhe der Talbrücke Feching. Doppelschicke Gefahr durch ein totes Tier auf der Fahrbahn. Dann gucke ich weiter. Die Polizei hat auch schon durchgefunkt. Die haben heute Dienst und Kontrolle für Geschwindigkeiten auf der L112 zwischen Bildstock und Eppelborn. Allen unterwegs gute Fahrt. Wenn Sie etwas bemerken, Sachen Verkehrslage, können Sie sich gerne melden. Ihr Anruf ist kostenlos, kostet nichts unter der Rufnummer 0800 700 8000.
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4: Ein guter Start in diesen 10. Mai. Sonntagsradio mit SR3 Saarlandwelle. Heute wird gefeiert. Wir haben gleich die Lady hier von den Beatles und natürlich heute Muttertag. Da wünsche ich alles Gute, alles Liebe und natürlich auch nicht vergessen, fürs Wunschkonzert können Sie sich natürlich auch da in dieser Sache positionieren. Und noch einen Geburtstag habe ich hier, nämlich den von Donovan. Der wird heute 80. Werden wir auch mal musikalisch noch mal so ein bisschen aufarbeiten. Und dazu wünsche ich Ihnen viel Spaß. Hallo, sagt Stefan Müller.
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Musik für alle Ladies hier mit den Beatles. Und in Liverpool sind wir nachher auch nochmal. Da geht's auf die Fähre und zwar rüber über den Mersey und dann schauen wir mal kurz vorbei bei den Beatles im Museum. Aber vorher ein Gruß aus Belgien hier mit Milo.

fährt alle Tage, Tag für Tag über den Mersey. Großartiger Strom in Liverpool. Ja, und das auch schon 1964 hier mit Gary and the Pacemakers, Ferry Cross the Mersey. Und dann ist man mittendrin in dieser tollen Stadt der Musik in Liverpool. Aber auch, glaube ich, Fußball spielt da auch eine Rolle. Ja, und ansonsten, jetzt gibt's mal am Anleger. Wir sind jetzt wieder im Hafen drin. Manche dürfen ja nicht raus aus dem Hafen, andere erstmal nicht reinfahren. Also momentan ist das mit der Schifffahrt so ein bisschen schwierig und kompliziert. Aber ich würde mal sagen, wenn wir jetzt dann schon mal angekommen sind hier, dann gibt es jetzt mal einen ordentlichen Espresso. Ich mache ihm mal den Barista. Eros, buongiorno.

Grazie mille, Eros Ramazzotti. Ja, oh, Sole Sole, was für ein schöner Sonntag. Und wir feiern, also Muttertag, habe ich ja schon gesagt, aber auch einen tollen Geburtstag. Da denkt man an die Folk-Szene, da sind wir jetzt gleich mittendrin. Da gibt's ja tolle Filme mit Bob Dylan. Aber mit Dylan und Donovan haben wir sozusagen die zwei Protagonisten, die die 60er Jahre sozusagen bestimmt haben. Und vor allen Dingen Donovan mit seinen musikalischen Ideen. Ein Grenzgänger auch zwischen Jazz, Psychedelic, aber vor allem sehr gekonnt. Und wir hören gleich Musik von dem Jubilar, Jahrgang 63, auf den Tag, 10. Mai, feiert er heute seinen 80. Na, ist doch was, ne? Wir haben Musik heute im Programm, unter anderem wird ein Wacholder-Sträußchen überreicht mit Jennifer Juniper. Aber wir hören den Hit aus den 60ern. Damals war er auch so ein bisschen am Anfang musikalisch eher noch der Beatnik. Das war ja so die Zeit der Beatles und des der Beat-Musik, deswegen dieser Begriff. Aber in der Familie hat man schon sehr viel Folk-Musik gehört. Das hat ihn auch beeinflusst. Also wenn man daheim ein bisschen Musik hört, SR3, kann nichts schaden. Und hier kommt der Hit damals in UK ganz vorn und auch in Amerika. Platz 2, Donovan.

Wir gratulieren Donovan zum 80. Schönen musikalischen Gruß mit SR3 nach Glasgow. Da stammt der Herr. Und jetzt haben wir Musik mit Alexa und die weiß auch, Musik ist meist die richtige Medizin

0: Starker Text, Alexa Feser mit Medizin. 7.31 Uhr.
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0: Mit Sonnenschein, ja. Zumindest mal für den Anfang des Tages, kann ich bestätigen, wenn ich rausschaue. Hohe, flache Wolken bedecken auch den Himmel, aber da kommt auch noch ordentlich Sonne durch, auch über den Tag. Wir haben Höchstwerte von 23 Grad, Tiefstwerte 19 Grad und dann später von Frankreich her kommen dann Wolken hier rüber ins Land und die bringen auch durchaus einzelne Schauer und Gewitter mit. Da gibt es Himmel und Donner und die weiteren Aussichten, Temperaturrückgang ist schon mal ganz deutlich ab Montag, da auf jeden Fall mehr Wolken, aber auch ein bisschen Sonnenschein. Und so wird es dann erstmal weitergehen in der neuen Woche bei Temperaturen um 13 bis 18 Grad tagsüber.
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0: Ja, sieht gut aus. Momentan haben wir nichts. Und doch eine Kleinigkeit. Die Polizei hat schon durchgefunkt und die machen sich heute auf den Weg zum Sonntagstreff. Und zwar die Geschwindigkeitskontrollen heute auf der Landstraße 112 zwischen Bildstock und Eppelborn. Wenn Sie auch irgendwo in dieser Sache etwas haben, einen Verkehrshinweis, dürfen Sie jederzeit anrufen. Wir sind parat mit unserer Hotline für Verkehrsdurchsage unter 0800 700 8000. Unterwegs gute Fahrt, besten Empfang. Es ist 7.32 Uhr.
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0: Der Sonntagmorgen mit Stefan Müller, ihr Sonntagsradio ohne Augenklappe, aber der nächste Künstler, der hat eine, also nicht Captain Hook, nein, Dr. Hook, a little bit more. Viel Spaß hier beim Reinhören und dabei sein.
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1: Der Sonntagmorgen mit SR3 auf und davon mit Matu.
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1: Heute am Sonntag hören wir Thomas Mann, katholische Kirche.
3: Ein kleiner weißer Roboter, kaum größer als eine Thermoskanne. Seine Augen leuchten und sein Kopf kann sich in alle Richtungen drehen. Er steht in der Klasse an genau dem Platz, an dem sonst Noah sitzt. Der Roboter ist während Noahs Krankheit seine Augen, Ohren und Stimme. Darum nennt man so ein Gerät auch Teleavatar, Stellvertreter. Noah ist schwer erkrankt, lebensbedrohlich. Dabei hat er große Pläne, wie alle Jungs in seinem Alter. Das ganze Leben liegt doch noch vor ihm. Die Therapien sind so anstrengend und heftig, dass er nicht mehr zur Schule kann. Auch sein Schulabschluss ist deswegen gefährdet. Noah könnte den Anschluss verlieren, nicht nur beim Schulstoff, sondern auch bei seinen Freunden. Schwere Erkrankungen führen oft in Isolation und Einsamkeit, besonders bei Jugendlichen. Und genau hier kommt der kleine Roboter ins Spiel. Noah steuert selbst den Avatar, der in seiner Klasse steht. Er kann so dem Unterricht folgen, mittendrin statt nicht dabei. Seine Freunde kümmern sich darum, dass der Roboter aufgeladen ist oder sicher in den nächsten Raum gelangt. Seine Lehrer geben ihm Aufgaben, er kann Klassenarbeiten mitschreiben und muss die Klasse nicht wiederholen. Die tägliche Struktur ist wichtig. Sie ist vielleicht sogar wichtiger als die Teilhabe an der Schule. Auch die Klassenkameraden und die Lehrer haben ein paar Wochen gebraucht, sich an die Maschine zu gewöhnen, sagt Noahs Mama. Noah muss aufstehen, frühstücken und sich für den Unterricht fertig machen. Er ist sehr diszipliniert. So behält er die Motivation, behält seine Hoffnung und seinen Glauben daran, dass er die Krankheit überstehen wird. Auferstehung findet für Noah jeden Tag statt und ein kleiner Roboter unterstützt ihn dabei. Gott sei Dank.
1: Sie hatten den SR3-Zwischenruf heute mit Thomas Mann, katholische Kirche.

Klare Sache hier, das Sonntagsradio mit ABBA, Gimme, Gimme, Gimme. Ja, und jetzt machen wir mal so ein bisschen Genrewechsel. Und zwar in das Jahr 1987, da habe ich hier bei SR3 angefangen. Ist lange her und da gab es auch schon tolle Musik. Die haben wir nur nicht gespielt, aber hören wir jetzt. Also es hat eine Weile gedauert und da sind wir jetzt im musikalischen Baukastensystem von Funk Music. Also da gibt es ja tolle Künstler aus Amerika, aber in Britannia gab es da auch eine Band und die haben sich benannt nach einem berühmten Buch. Da gibt es ja so eine Reise durch die Galaxie und da kommt irgendwo ein Level 42 vor. Und danach haben sich dann Mark King, der Leadsänger und Bassist dieser Band, benannt und hatten richtig viel Erfolg. Und ehrlich gesagt, vor 87 habe ich die Jungs auch schon vorher getroffen bei verschiedenen Fernsehsendungen. Damals gab es ja richtig Live-Musik noch beim ZDF Rockpop oder Tommys Popshow. Und da haben die dann auch ihre Musik geträllert. Und ich sag mal so, SR3, heute auch Musik für die ganze Familie. Level 42.

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Das war der Josh, der singt die Lieder für uns. Und die Lieder gibt's auch gleich im Wunschkonzert. Nicht vergessen, wir feiern diesen 10. Mai und auch diesen Sonntag auch mit Muttertag. Heute mit der SR3D das Wunschkonzert. Formular. Marcel wird hier gleich den Laden übernehmen. Ich sag mal, schönen Sonntag mit einem Lächeln im Gesicht. Bleiben Sie neugierig. Wir hören voneinander. Tschüss, sagt Stefan Müller.

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1: 8 Uhr. Das Kreuzfahrtschiff MV Hondius ist vor der Küste der spanischen Insel Teneriffa eingetroffen. Das zeigen Live-Aufnahmen im spanischen Fernsehen. Auf dem Schiff war das Hunter-Virus ausgebrochen. 6 Menschen hatten sich nachweislich infiziert, 3 von ihnen waren gestorben. Die Passagiere sollen auf Teneriffa unter Sicherheitsvorkehrungen zu einem Flughafen in der Nähe gebracht und sofort nach Hause geflogen werden. Es sind auch Deutsche an Bord. Das Robert-Koch-Institut empfiehlt, dass die Passagiere 6 Wochen lang in Quarantäne bleiben sollten. In London werden zu einer Demonstration gegen Antisemitismus tausende Menschen erwartet. Organisiert wurde sie vom Board of Deputies of British Jews, der größten Interessensvertretung von britischen Juden. Zuletzt hatte es in London viele Angriffe auf jüdische Einrichtungen gegeben. Für SR Info Franziska Hoppen.
2: Im März waren 4 Krankenwagen eines jüdischen Ambulanzdienstes angezündet worden. Mehrfach wurden Synagogen angegriffen, auch ein Geschäft. Im April stach im Stadtteil Golders Green ein Mann mit dem Messer auf 2 Juden ein. Die bis vor wenigen Wochen weitgehend unbekannte pro-iranische Haye-Gruppe reklamierte einen Teil der Anschläge für sich. Mit ihrer Kundgebung, die um 13 Uhr vor der 10 Downing Street startet, wollen die Organisatoren auf den Antisemitismus in der britischen Gesellschaft aufmerksam machen. Auch der Oberrabbiner des Vereinigten Königreichs und Politiker werden erwartet. Die Londoner Polizei hatte in dieser Woche angekündigt, mit 100 zusätzlichen Beamten die jüdische Gemeinde zu schützen. Der Leiter der Londoner Polizei warnte vor einer, Zitat, Pandemie des Antisemitismus.
1: Die Bundesärztekammer warnt vor Internetvideos mit manipulierten Bildern von Ärztinnen und Ärzten. Ärztepräsident Reinhardt erklärte, diese würden zunehmend mit Hilfe von künstlicher Intelligenz hergestellt. Mit den gefälschten Bildern und Videos würden dubiose Produkte und Therapien vermarktet. Reinhardt warnte, dass diese Präparate und Anwendungen oft nicht nur unnütz und teuer seien, sondern im schlimmsten Fall die Gesundheit gefährden könnten. Besonders problematisch sei die Ansprache von chronisch Kranken, Älteren, Kindern und Jugendlichen. Der Ärztepräsident fordert gezielte Aufklärungskampagnen, vor allem in sozialen Netzwerken, damit Patienten Falschinformationen besser erkennen können. In Saarbrücken haben gestern rund 500 Menschen demonstriert im Rahmen einer sogenannten Prüfdemo. Wie die Polizei mitteilte, zogen die Menschen nach einer Kundgebung durch die Saarbrücker Innenstadt. Die Demonstration verlief friedlich. Die Demonstrierenden forderten, dass das Bundesverfassungsgericht alle Parteien überprüft, die vom Verfassungsschutz als rechtsextremer Verdachtsfall oder gesichert rechtsextrem eingestuft werden. Zweitligist SV Elversberg kann der Fußball-Bundesliga heute ein großes Stück näher kommen. Mit einem Auswärtssieg in Düsseldorf wäre der SVE der Aufstieg am letzten Spieltag praktisch nicht mehr zu nehmen. SR-Reporterin Mara Tellmann.
3: 3 Punkte braucht Elversberg noch für die Fußball-Bundesliga. Den ersten Aufschlag, der eigentlich schon ein Matchball ist, den will das Team von Trainer Vincent Wagner in Düsseldorf verwandeln. Ein Selbstläufer wird das gegen die Fortuna aber sicher nicht. Düsseldorf braucht nämlich selbst jeden Punkt gegen den Abstieg. In jedem Fall hat es Elversberg selbst in der Hand. Auch weil die Konkurrenz an diesem Spieltag jeweils nur einen Punkt mitgenommen hat. Und deshalb ist die SVE zwar punktgleich, aber dank der deutlich besseren Tordifferenz Tabellenzweiter und kann so mit einem Sieg in Düsseldorf den Aufstieg praktisch klar machen. Anpfiff ist um 13.30 Uhr.
1: In der dritten Liga tritt der 1. FC Saarbrücken am Abend bei der 2. Mannschaft der TSG Hoffenheim an. Beginn ist um 19.30 Uhr. Und das waren die Nachrichten mit Luisa Oberhauser. 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
4: Erstmal noch schön sonnig, aber die ersten Wölkchen zeigen sich schon. Dann gibt es mehr Wolken am Nachmittag. Und dann gibt's Gewitter und Schauer gegen Abend. Heute die Temperaturen noch schon im angenehmen Bereich, bis zu 23 Grad.
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4: Der startet mit einem Hinweis der Polizei. Auf der L112 zwischen Bildstock und Eppelbronn wird sie Geschwindigkeitskontrollen heute aufbauen. Das war's auch schon, es ist 8.04 Uhr. Ich wünsche Ihnen eine gute Fahrt.
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4: 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Wer darf das Muttertagswunschkonzert eröffnen? Die Monika Wüstefeld. Die wünscht sich für ihren lieben Jan, der die Liebe ihres Lebens ist, das Lied Lamplight von den Bee Gees. Das spielen wir sehr gerne. Und damit gehen auch ganz viele Grüße
5: an ihre Familie und an alle, die Monika mögen.
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0: Das Wunschkonzert auf SR3 um 8 Uhr und bald 10 Minuten. Und jetzt, wo wir nach Lamplight von den Bee Gees die Lampen anhaben, gerne der Rüdiger.
1: Guten Morgen, hier ist Groß Rüdiger aus Sulzbach, Sarah. Und ich wünsche mir heute Morgen von Mina heißer Sand. Und ich grüße damit das Haus Maria Theresia, die Küche, die Anja und die Frau Schaum und alle Bewohner. Und ich grüße auch damit die AWO in Sulzbach, Sarah. Besonders die Station 2. Und ich grüße alle, die mich kennen im Saarland. Familie Steffen aus Eppelborn, Gabi und Karl aus Bubach und alle Quirchiger und alle Fischbauer, die mich kennen. Und das ganze SR3-Team. Und ich wünsche einen schönen Sonntag.

Ich möchte ja nicht zu intim werden, aber wie hören Sie uns eigentlich? Also nicht in welcher Haltung, sondern technisch. UKW, DAB, vielleicht übers Internet oder machen Sie es wie der Stefan Wenzel, der uns über Satellit aus Zeeland zugeschaltet ist, jeden Wunschkonzert Sonntag und am Feiertag und gerne hier zuhört und deswegen auch die Gelegenheit nutzt, um zu grüßen, nämlich seine Frau Silvia, die Familie May, Engel, Bender aus Querschied, Arno mit Familie und alle, die sie mögen. Oder auch nicht ein besonderer Gruß, der geht nach Orscholz in die Reha zu Jürgen Schommer. Viele Grüße an alle und ausgesucht hat sich der Stefan ein Lied, das ich heute mal allen Mamis widmen möchte. Und zwar, diese Widmung geht von Rod Stewart an alle Herzen der Mütter, die jetzt höher schlagen sollen. 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

Wie schafft man es ins Wunschkonzert? Da gibt es verschiedene Wege. Die 0681 64 064 für Ihre WhatsApp-Nachrichten. Gerne als Sprachnachricht, aber immer dran denken, dass Sie sagen, wer bin ich, was will ich und wen grüß ich. Und wenn diese Ischs alle drin sind, dann müsste das eigentlich durchaus funktionieren. Jetzt gibt es natürlich Leute, die sind öfter mal dran, und gibt es andere, die sagen, Mensch, die probieren es dauernd und es klappt nicht. Was ist denn da los? Das ist manchmal auch die Beharrlichkeit. Deswegen dranbleiben, mitmachen, dabei sein und vor allem auch möglichst alle Wege nutzen. Da gibt es ja auch noch im Internet unser Formular auf sr3.de oder die sr3-App. All das sind ja Möglichkeiten, mit uns in Kontakt zu treten. Und nachher, wenn wir die Telefonleitungen aufmachen, sage ich auch nochmal die Nummer. Wie hat es die Jessie gemacht? Die Jessie hat es über WhatsApp versucht. Die hat genau dieses Problem geschildert, dass sie da jetzt hofft mal, dass sie auch mal Glück hat, während andere so oft schon. Ja, wir versuchen das natürlich ein bisschen auch hinzukriegen, dass möglichst viele drankommen. Deswegen habt Nachsicht mit uns. Und jetzt wird erstmal gegrüßt. Und zwar Schatz Andi aus Merchweiler, der vielleicht mal wieder auf der Terrasse sitzt und seine Zeitung liest und das tolle Wunschkonzert mit uns genießt. Das würde mich so auf jeden Fall freuen. Sagen wir so, sie weiß, dass sie eines gerne bei ihm erzeugen würde, und zwar ein Lächeln auf seinem Gesicht zaubern. Und das machen wir jetzt mit Doro Pesch und Für immer.

Einen schönen guten Morgen. Hier ist Sabine Bauer aus Süttersdorf. Ich wünsche mir von Reinhard May gute Nacht, Freunde. Und grüße damit meine Freunde Suse und Erik, Hanne und Uwe, Anne und Kirsten und die zwei Thomasse. Und außerdem meine Schwester Daja aus Limbach mit Familie, meine Kolleginnen Annette und Nicole. Und ganz besonders meine Kinder Nicola, Alexa, Kevin und Emily mit meinem kleinen Enkel Henry. Und natürlich das ganze SR3-Team. Habt einen schönen Sonntag.

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1: Gute Nacht, Freunde. Von Reinhard May, tatsächlich für den Eurovision Song Contest, damals noch Grand Prix, geschrieben. Wie, Reinhard May in der Grand Prix, gibt's sowas? Ja, er wollte auch nicht selber antreten, sondern Inga und Wolf sollten das richten für Deutschland, beziehungsweise waren in den Vorentscheid geschickt worden, 1972, haben aber dann nur Platz 4 gemacht und deswegen hat die Welt erstmal nichts erfahren. Gute Nacht, Freunde. Dafür ist es ein deutscher Klassiker geworden. Und wer es auch nicht über den Vorentscheid geschafft hat, ist die gute Bonnie St. Clair. Der Name klingt sehr englisch, aber die Frau kommt auch aus, die kommt aus Rosenburg. Das ist bei Rotterdam. Also eine Niederländerin, die wollte 1970, 1977 und 1982 so gern ihr Land vertreten, hat es aber auch, wie gesagt, nicht durch den Vorentscheid geschafft. Immerhin, es gibt einen Hit, den sie hatte, den man auch in Deutschland noch kennt. Und der hieß Clap Your Hands. Edgar Thalheimer aus Riegelsberg hat sich's gewünscht.

0: Bonnie St. Clair erinnert mich immer so ein bisschen an den Susi Quattro Sound der 70er.
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0: Was machen wir denn mit unseren Müttern heute am Muttertag? Ja, ein Ausflug ist durchaus möglich oder mal ein Spaziergang, denn wir haben zwar Schleierwolken, aber es gibt auch immer wieder Sonnenschein jetzt am Vormittag. Im Verlauf werden die Wolken dann dichter, die kommen so von Frankreich her immer mehr zu uns rüber. Bleibt zunächst trocken, aber gegen Abend dann meist stark bewölkt und dann ziehen kräftige Schauer oder Gewitter auf, die von Starkregen begleitet sein können. Dann wird es ungemütlich. Bis dahin haben wir aber nochmal richtig warme 24 Grad. Das erwähne ich deswegen so auffällig, weil das Ganze morgen um 10 Grad in den Keller saust. Dann nur noch 14 Grad. Da kann man das Übergangsjüppchen gerne nochmal rausholen beziehungsweise sich auch kreislaufmäßig mal drauf einstellen, dass da für die Wetterfühligen was im Anmarsch ist. Der Montag Vormittag ist regnerisch, teils kann es ergiebig regnen und dann bringt der Nachmittag so eine Mischung aus Sonne, Wolken und Schauern. Außerdem gibt es noch starke Windböen aus Nordwest. Das ist eine sehr wechselhafte Angelegenheit morgen.
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0: Da können wir es kurz machen. Keine Meldung zur Verkehrslage. Wenn Sie dennoch was gesehen haben, können Sie es gerne durchgeben bei unserer Verkehrsredaktion unter 0800 700 8000. Der Anruf kostet Sie auch nichts. Weiterhin gute Fahrt.
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0: 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Guten Morgen. Es gibt die Scorpions jetzt mit Lady Starlight. Das hat sich Martin, der Prinz, gewünscht. So nennt er sich. Der grüßt seine Prinzessin, die er seit über 20 Jahren nicht vergessen kann.
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0: Lady Starlight, geschrieben von Rudolf Schenker und Klaus Meine von den Scorpions 1980 auf dem Album Animal Magnetism. Das kam auch als Single raus. Da war es aber nur 4 Minuten lang. Wir haben uns mal die Zeit genommen, die Albumversion in den vollen 6 Minuten uns zu Gemüte zu führen. Das können wir gerne machen, dass wir versuchen, die Lieder möglichst lange auszuspielen. Wir sind ja hier wohl im Wunschkonzert, da hatten wir ja mal Ansprüche. Marek, bitte.
1: Guten Morgen, liebes SA3-Team. Aufgrund der besonderen Ereignisse wünsche ich mir von den Toten Hosen Wahlkampf. Schiebt den Wal zurück ins Meer. Und grüße das Fischerstechen in Hof.

Der Wal ist im Meer. Wir wissen nur nicht, wie es ihm geht. Ne? Das ist immer so, gibt es so unterschiedliche Meldungen über Timmy, den Wal. Aber viel Hudel war es und man weiß nicht so recht, was man davon halten soll. Nino D'Angelo und Gris Norman sind tolle, ich nenne sie mal Duettanten. Also die Betonung liegt auf Duett und nicht Tanten. Und Gerlinde Schreiner aus Neunkirchen gibt mir da ganz recht, wenn die beiden im Duett jetzt Ich mach meine Augen zu Every Time zum Besten geben. Sie grüßt ihre Geschwister mit Familie, die Christine, den Stefanie und den Heiko. Und ein herzliches Dankeschön an alle, die ihr immer beistehen.

Früher gab es beim Saarländischen Rundfunk einen Kollegen, der hieß Georg Kostja, der Schosch. Und der hat nicht nur der Spider-Murphy-Gang damals geraten, singt doch bayerisch, ihr Buben, dann habt ihr mehr Erfolg, weil die mit Englisch angefangen hatten. Nein, der hat auch eine Sendung beim Bayerischen Rundfunk gehabt und die hieß Aus meiner Rocktasche. Und in dieser Rocktasche, da hatte der immer die tollsten Dinger. Und deswegen möchte ich jetzt mal in Angedenken an den 2011 verstorbenen Kollegen gerne auch mal die Rocktasche aufmachen und dort Deep Purple rausholen. Smoke on the Water, der Überklassiker von Deep Purple, den gibt es für Stefan Franz aus Völklingenwerden. Der grüßt Paul, die Arbeitskollegin und Kollegen der Hydak Electronic in Gersweiler und alle, die ihn kennen und unser ganzes SR3-Team. Und jetzt alle genießen diesen Klassiker.

Hallo, mein Name ist Joachim Held aus Oberlingsfelde, dem schönsten Ort im Saarland. Ich grüße meine Kinder, Jennifer mit Marc, Tamara mit Tim, Norman mit Niki, Familie Ulla Schulte, Sascha Schulte mit Anna Loch, Familie Christian Schulte, Familie Roland Zeggeli, meine 12 Geschwister mit Familie, alle, die mich kennen und mögen, den SV Oberlingsweiler, da ganz besonders den Donnerstagstammtisch und euer Team. Und ich wünsche mir von Mike, Leon Grosch, die Hoffnung stirbt zuletzt, kommt noch alle gut durch den Tag.

0: zuletzt.
1: Neulich war der Dark Tenor in der Saarlandhalle und Rita Müller aus Görbrich, die war dabei und sagt, er war mega gut, ein toller Sänger. Und ich würde mich freuen, wenn ihr heute im Wunschkonzert Isn't It Love spielen könntet. Rita, wir machen's.

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1: 9 Uhr. Der russische Präsident Putin hat Altkanzler Schröder als Vermittler für ein Ende des Ukraine-Krieges ins Spiel gebracht. Putin äußerte sich dazu gestern Abend auf einer Pressekonferenz nach der Siegesparade zum Ende des Zweiten Weltkrieges in Moskau. Obwohl sich die USA um Vermittlung bemüht hätten, könne er sich von europäischer Seite Schröder als Vermittler vorstellen. Der frühere SPD-Chef steht seit Jahren wegen seiner Freundschaft zu Putin in der Kritik und wegen seiner Tätigkeiten für russische Öl- und Gaskonzerne. Bei einem Anschlag sind in der Grenzregion von Pakistan zu Afghanistan mindestens 12 Menschen getötet und 5 weitere verletzt worden. Ein Mensch wird vermisst. Wie die Polizei der Nachrichtenagentur AFP mitteilte, hat ein Attentäter ein mit Sprengstoff beladenes Fahrzeug in einen Polizeikontrollpunkt gesteuert. Nach der Explosion hätten mehrere Bewaffnete den Polizeiposten beschossen. Ein hochrangiger Behördenmitarbeiter, der anonym bleiben wollte, erklärte, die Angreifer hätten auch kleine Drohnen eingesetzt. Nach dem Anschlag hätten sie auch Waffen der Polizei mitgenommen. Das Kreuzfahrtschiff MV Hondius ist am Morgen vor der spanischen Kanareninsel Teneriffa eingetroffen. Wie der Schiffsbetreiber mitteilte, soll nun damit begonnen werden, die 150 Passagiere von Bord und nach Hause zu bringen. Auf dem Schiff war das Hunter-Virus ausgebrochen. 3 Menschen waren daran gestorben, unter ihnen eine Deutsche. Für SR Info Katrin Schirwagen.
2: Zunächst werden alle Passagiere und Besatzungsmitglieder an Bord auf Krankheitssymptome getestet. Erst dann werden sie an Land gebracht, in versiegelten und bewachten Fahrzeugen auf direktem Weg zum Flughafen. Dort warten dann schon Evakuierungsflugzeuge. Deutschland, Frankreich, Belgien, Irland und die Niederlande haben für ihre Staatsangehörigen eigene Maschinen geschickt. Für die anderen Bürger aus 18 weiteren Ländern haben die EU, die USA und Großbritannien Transport vorbereitet. Überwacht wird die Aktion von WHO-Chef Tedros. Er beruhigte die besorgten Menschen auf Teneriffa. Das Hunter-Virus sei nicht mit Corona vergleichbar. Das Risiko, sich anzustecken, sei gering.
1: Die AfD in Bayern ist dabei, eigene Schulungsstrukturen auszubauen. Wie der Bayerische Rundfunk berichtet, hat sie dafür eine eigene politische Akademie gegründet. Sie soll junge AfD-Mitglieder auf eine künftige Regierungsverantwortung vorbereiten. Gastredner bei der Veranstaltung war der Thüringer AfD-Partei- und Fraktionschef, der verurteilte Rechtsextremist Höcke. In Thüringen gibt es bereits eine ähnliche Akademie. Dort wird die AfD vom Verfassungsschutz als gesichert rechtsextrem eingestuft. Kritiker warnen vor einer zunehmenden ideologischen Kaderbildung. In Merzig beginnt am Morgen das Jahrestreffen historischer Dampfboote. Nach Angaben des Deutschen Dampfbootvereins beteiligen sich daran etwa 17 Schiffe aus der Schweiz und aus Deutschland. Morgen sind erste Erkundungsfahrten mit den alten Dampfbooten geplant. In den kommenden Tagen geht es dann über Saarlouis und Völklingen nach Saarbrücken, ab Mittwoch wieder zurück. Am kommenden Samstag ist noch eine Fahrt an die Saarschleife geplant. Nach Angaben des Vereins wird es vermutlich das letzte Deutschlandtreffen sein, da der Verein immer weniger Mitglieder hat. Und das waren die Nachrichten mit Luisa Oberhauser. 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
3: Ich sehe sie schon, die Wölkchen. Schleierwolken über dem Saarland, aber auch noch ein bisschen Sonnenschein jetzt. Das wird im Tagesverlauf mal dichter, was die Wolken angeht. Und gegen Abend dann sollen kräftige Schauer und Gewitter aufziehen. Starkregen kann da möglich sein. Und bis dahin haben wir feine Temperaturen von 20 bis 24 Grad. Morgen der große Temperatursturz bis zu 14 Grad Maximaltemperatur. Das heißt 10 Grad weniger in den Höchstwerten im Vergleich zu heute. Regnerisch ist es und da kann es auch mal ergiebig runter machen. Außerdem bringt der Nachmittag dann eine Mischung aus Sonnenschein, Wolken und immer wieder Schauern. Starke Windböen sind möglich aus Nordwest.
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3: Hat aktuell nichts für Sie, wenn Sie was gesehen haben. Die 0800 700 8000 führt Sie in unsere Verkehrsredaktion. Da können Sie Ihre Hinweise hinterlassen. Das kostet Sie auch nichts. Ich wünsche Ihnen eine gute Fahrt um 9.04 Uhr.
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3: Mit Marcel Lützbinder. Guten Morgen. Vera Lauchs-Münz, die hat sich hier gemeldet und grüßt die Mitarbeiterinnen und Mitarbeiter der Krankenpflege Vera Lauchsmünz, ihre Familie, Freunde und die Powerfrauen des Turnvereins 1891 Dieflen. Und sie hat sich den Sommerhit des Jahres 1970 gewünscht, der zum Sommerhit, man könnte wirklich sagen, zum Sommerhit aller Sommerhits wurde, denn ich glaube, keiner wurde mehr verkauft. Er hat Platin in Neuseeland gemacht, er hat Gold in den USA gemacht, Gold in Großbritannien, der war auf Platz 1 in den deutschen Charts, in Österreich, in der Schweiz, in Großbritannien, Platz 3 auch noch in den Vereinigten Staaten, also auch in den USA konnte dieser Song von Ray Dorsett und Mungo Jerry landen. Ein englischer Sommerhit, der hieß In the Summertime, und hier ist er.
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Ja, fühlt sich heute fast auch schon so an wie so ein Sommertag. Allerdings bei 24 Grad haben wir noch nicht ganz die Sommertemperatur. Die ist mit 25 dann erreicht. Das kann unser Wetterexperte mir gleich noch ein bisschen genauer erklären, wenn ich dann mit ihm nochmal über die kommenden Tage reden werde. Aber jetzt kommen wir vom Sommerhit erstmal zum Geburtstag feiern. Das wird morgen der Fall sein bei Heidrun Huber aus Kirberg. Deren Mann wird nämlich 85 und dürfen wir jetzt schon mal grüßen zumindest. Ne? Und zwar die Enkelin Luisa. Die hat am selben Tag Geburtstag wie der Opa, die grüßt auch mit und außerdem wünschen die beiden Töchter Rebecca und Christiane dem Vater die allerbesten Wünsche. Auch die Schwiegersöhne, die hängen sich damit dran, der Dietmar und der Sascha, grüßen ganz herzlich. Enkel Aaron will auch nicht hinten anstehen und die Zwillinge Ella und Nikolas drücken ganz fest ihren Opa. Schwager Jürgen ist auch mit von der Partie, mit Familie, grüßt ganz herzlich die Nachbarn und Wegbegleiter ebenfalls. Und dann geben noch liebe Grüße an unser SR3-Team. Vielen Dank dafür. Was habt ihr euch ausgesucht? Vicky Leandros, weil mein Herz dich nie mehr vergisst.

Guten Morgen, liebes SR3-Team. Mein Name ist Hans-Dieter und ich komme aus Liesdorf. Ich möchte mit dem Titel von Pink Floyd, Money, meinen Angelfreund Dirk grüßen und die Nachbarschaft.

0: Pink Floyd und Money. Geld ist nicht alles, man braucht noch ein gutes Wetter dazu.
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0: Und da weiß Joachim Pütz, wo es lang geht. Joachim, ich sehe schon diese Schleierwolken oben am Himmel. Noch ist alles trocken.
2: Ja. Aber wie du schon sagst, es gibt eine Menge Schleierwolken, die den blauen Himmel und den Sonnenschein trüben. Und so im Laufe des Nachmittags, da kommen dann von Lothringen kompakte Wolken ins Land. Auch da bleibt es erstmal noch trocken, aber so gegen Abend dann, da kommen kräftige Schauer oder Gewitter ins Land. Zum Teil mit Starkregen auch dabei, stürmische Böen sind auch möglich. Aber die Temperatur ist noch frühlingshaft mild, 20 Grad im Hochwald, bis 24 Grad in der Saar heute. Und in der Nacht, da regnet es dann wirklich verbreitet. Auch kräftige Gewitter sind dabei. Der lokale Starkregen, der kann rund 20 Liter auf den Quadratmeter innerhalb einer Stunde bringen. Auch Sturmböen so bis 85 Kilometer in der Stunde sind möglich. Also da geht's richtig zur Sache. Die Temperatur noch relativ hoch, 12 Grad in Saarbrücken bis 8 Grad in Nonnweiler.
0: Da werde ich morgen zum Hochbeet stürmen, damit der Salat nicht schießt. Ansonsten ja, wird kühler
2: der
0: auch.
2: Der könnte leicht absaufen, denn auch Montagvormittag noch teilweise ergiebiger Regen. Gewitter sind auch noch ein paar dabei. Am Nachmittag dann lockern die Wolken auf. Da kann sich auch die Sonne zeigen, aber es sind immer noch ein paar Schauer unterwegs. Auch der Nordwestwind bläst uns böig um die Nase und es ist ein richtiger Temperatursturz, den wir morgen erwarten. 10 Grad kühler, da haben wir gerade mal noch 9 bis 14 Grad. Auch die folgenden Tage bleibt es kalt. Die Nacht zum Dienstag, die wird wirklich richtig kalt. Örtlich ist auch Bodenfrost möglich, aber sonst haben wir so einen Wechsel aus Sonne und Wolken, meist trocken. Auch die folgenden Tage, die Temperatur, ja, viel ändert sich nicht. Es bleibt zu kühl für die Jahreszeit bei so ja, 10, 11 bis 14, 15 Grad. Mal mehr, mal weniger Wolken, ab und zu mal ein bisschen Regen. Am Donnerstag könnten vielleicht auch ein paar Gewitter dabei sein. Die Sonne, ja, die lässt sich da nicht mehr so oft blicken in diesem ganzen Szenario.
0: Welch Schmuddelei. Dann genießen wir erstmal noch den Sonntag, bis der Regen kommt und machen hier mal weiter im Wunschgrill. Ich danke dir für diese Aussichten, Joachim.
2: Bis bald. Ciao. Tschüss.
0: Die Hertha, die Bartolomeo, die hat sich jetzt hier durchgesetzt. Die wohnt in Jägersburg, aber man hört ja schon am Namen. Die Wurzeln sind ein bisschen woanders. Sie grüßt ihre Tochter Angela mit Robon und den Zwillingen Rico und Mariella und ihren lieben Mann Raffaele, der am vielleicht ist er der Raffaele. Jetzt verstehe ich. Vielleicht ist die Hertha mit den Wurzeln hier im Saarland und der Raffaele ist derjenige, der das Italienische reinbringt. Das müssen wir noch hinter den Kulissen mal klären, wie das bei Di Bartolomeo so ist. Auf jeden Fall ist der Raffaele zu einem Kurztrip letzte Woche, diese Woche nach Abruzzen in die alte Heimat aufgebrochen. Und ich nehme an, da hat er eine gute Zeit. Und deswegen wünscht sich die Hertha für ihren Raffaele und die ganze Familie Umberto Tozzi mit Ti Amo.

0: Guten Morgen, liebes Team von SR3 Wunschkonzert. Mein Name ist Alexander Reinig, ich komme aus Heusweiler und ich möchte gerne eure Wunschsendung benutzen, um halt meine Frau, die zurzeit in der Reha ist, in Orscholz grüßen. Ganz lieb grüßen, dass ich sie sehr vermisse, dass ich sie sehr liebe und hoffe, dass sie bald wieder zurückkommt. Und ich grüße dann alle meine Freunde, Bekannte, vor allem auch die Kolleginnen und Kollegen der Saban und alle, die mich kennen. Und vor allem an eures Team, ihr macht das super. Und ich wünsche mir von Robin Williams und Nicole Kidman Something Stupid. Ciao.
1: Spiele ich sehr gerne, Alexander. Erlauben Sie, dass ich vorher noch kurz auf die Straße blicke. Vorsicht, im Landkreis Merzig-Wadern auf der L148 zwischen Bardenbach und Nooswendel in beiden Richtungen Gefahr durch. 10 Rinder auf der Fahrbahn. Ja, auf der L148 bin ich König, da ist die Ranch unterwegs. Aber bitte Vorsicht, dort 10 Rinder auf der Fahrbahn zwischen Bardenbach und Nooswendel vorsichtig fahren.

Ich hoffe, alle Mamis im Saarland hören das jetzt gerade. I love you, die Liebesgrüße gehen raus. Und das nicht zum letzten Mal heute Morgen. Monika Knopp, die wünscht sich alles, was du willst von Roland Kaiser. Liebe Grüße an ihre Familie, Freunde und Bekannten. Natürlich ans SR3-Team. Allen einen schönen Muttertag. Hi.

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1: Auf dieses Wetter haben viele lange gewartet. Es ist eines, das uns durchaus durch diesen Tag bringen wird. Heute bis zu 24 Grad. Schleierwolken werden jetzt allmählich dichter, am Nachmittag immer mehr und gegen Abend gibt es dann auch Gewitter und Starkregen. Das geht durch die Nacht, hat unser Wetterexperte uns schon gesagt. Und morgen dann nur noch maximal 14 Grad. Da merkt man ganz deutlich, wie es runtergegangen ist. Dafür wird es regnerisch am Vormittag, später eine Mischung aus einzelnen Schauern und Sonnenschein.
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1: Ich schau mal gerade. Nee, ist nach wie vor keine Meldung zur Verkehrslage, auch keine Blitzer, nichts gemeldet. Insofern weiterhin eine gute Fahrt, wenn Sie doch was gesehen haben. Die 0800 700 8000, die bringt Sie zu uns in die Verkehrsredaktion. Der Anruf kostet Sie dann auch nichts. Gute Fahrt.
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1: Auf der ganzen Welt hört man SR3, auch in Almonte, Andalusien. Dort sind es die Martina und der Eugen Kittel, die uns von dort mit Grüßen an ihre Enkelkinder und Kinder versorgen, sowie an die Hocksberger, natürlich auch an alle, die sie kennen und mögen. Und sie haben sich einen ganz entspannten Bobby McFerrin gewünscht. Don't worry, be happy. Hier ist das Wunschkonzert mit Marcel Lützbinder.
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0: Hartwig.
1: Wunderschönen guten Morgen. Hier ist die Ursula Hess, Altenkessel. Wollte nur alle grüßen, die mich kennen und die mich mögen. Meine Kinder, meinen Mann, meine vier Enkel und so weiter. Und hätte gern das Lied gespielt von Adam und Eve, glaube ich, ist das, wenn die Sonne erwacht in den Bergen. Das ist ein schönes altes Lied. Passt so schön zu Mai und zu der Sonne. Ja, alles Gute und viele Grüße an den ganzen SR3. Tschüss.

Applaus für Adam und Eve und wenn die Sonne erwacht, ihr Wunschkonzert um 9.42 Uhr. Da hat sich aber einer Mühe gegeben. Der Schosch Lohrscheider aus Brebach hat uns ein kleines Briefchen geschrieben und hat die Marilyn Monroe eingeklebt, schön im roten Paillettenkleid, in toller Pose. Das hat auch einen Grund, die würde nämlich gerne hören, mit ihrem I Wanna Be Loved By You. Grüße gehen ans SR3-Team, vielen Dank und an alle, die den Schosch kennen.

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1: Es gab mal Zeiten, wo Deutschland beim Eurovision Song Contest, wenn sie nicht gewonnen haben, immerhin die vorderen Plätze belegt haben. 1980 ist das Katja Epstein gelungen. Die hatte einen Platz 2 beim Eurovision Song Contest mit Theater. Ilja Haupert aus Bachem grüßt damit die Theaterspieler des Heimatvereins Bachem.

0: Wo sind sie? Wo sind sie? Hier sind sie. Die wunderbaren Hits, die wir noch zu spielen haben. Und außerdem gibt es ganz speziell, jetzt wie Franziska was, wo die wahrscheinlich gedacht hat, mal gucken, ob SR3 mir diesen Wunsch erfüllt. Worum geht's?
1: Hallo, hier ist die Franziska Leimbach. Ich wünsche mir das Lied Beauty and a Beat von Justin Bieber. Ich grüße damit meine Schwester Clara, weil wir das Lied immer gemeinsam singen.
0: Ich spiele Justin Bieber. Beauty and a Beat.

der Jugend ihr Recht und kommt das Gegengewicht von Otto Heckel, Tom Jones, Daughter of Darkness.

Bad Kölschet darf es für Daniela Ammann-Kiefer aus Griesborn sein. Die schrieb uns, ich würde mich freuen, wenn ihr für mich das Lied 1 für Carmen und eine Insel von Bab spielen würdet. Grüße gehen an meine Mama Inge, den Mann Gerald, meine Schwester Jacqueline, Patenkind Francine und das SR3-Team. Einen schönen Sonntag.

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1: 10 Uhr. Der russische Präsident Putin hat Altkanzler Schröder als Vermittler für ein Ende des Ukraine-Krieges ins Spiel gebracht. Putin äußerte sich dazu gestern Abend auf einer Pressekonferenz nach der Siegesparade zum Ende des Zweiten Weltkrieges in Moskau. Obwohl sich die USA um Vermittlung bemüht hätten, könne er sich von europäischer Seite Schröder als Vermittler vorstellen. Für SR Info Björn Blaschke.
2: Der 82-jährige Sozialdemokrat, von 1998 bis 2005 Kanzler, steht seit Jahren unter anderem wegen seiner Freundschaft zu Putin in der Kritik. Da wirkt es unwahrscheinlich, dass gerade er als offizieller Vermittler der EU benannt wird. Der Kreml-Chef hat einmal mehr Nebelkerzen gezündet. Er gibt Gesprächsbereitschaft und Friedenswillen vor und handelt völlig anders. Davon will er wahrscheinlich sein eigenes Volk, das zunehmend kriegsmüde ist, ablenken und auch US-Präsident Donald Trump, den Putin nicht verprellen möchte.
1: Vor der Küste von Katar ist offenbar ein Frachtschiff getroffen worden. Nach Angaben der britischen Behörde für maritime Sicherheit hatte ein Frachter gemeldet, dass er am frühen Morgen 23 Seemeilen nordöstlich von Doha von einem unbekannten Geschoss getroffen worden sei. Ein kleines Feuer sei ausgebrochen, inzwischen sei es gelöscht. Es gebe weder Verletzte noch Umweltschäden. Vorher hatten die USA 2 iranische Schiffe beschossen. Der Iran hatte angekündigt, jeder Angriff auf iranische Öltanker und Handelsschiffe werde Gegenschläge nach sich ziehen. Im Südlibanon hat es weitere Angriffe der israelischen Armee gegeben. Wie das libanesische Gesundheitsministerium berichtet, wurden dabei gestern 9 Menschen getötet. Die israelische Armee hatte gestern Morgen, ungeachtet der Waffenruhe mit dem Libanon, die Bewohner von 9 Dörfern aufgefordert, sich in Sicherheit zu bringen. Die pro-iranische Hezbollah-Miliz erklärte, sie habe Soldaten im Norden Israels mit einer Drohne angegriffen. Nach israelischen Angaben wurden 3 Reservisten verletzt. In Deutschland haben die Menschen schon heute die natürlichen Ressourcen aufgebraucht, die rechnerisch für das ganze Jahr reichen müssten. Das teilte die Organisation Global Footprint Network mit. Der Erdüberlastungstag rückt seit Jahrzehnten immer weiter nach vorn. In Deutschland hat er sich im Vergleich zum vergangenen Jahr aber um eine Woche nach hinten verschoben. Damals waren hierzulande natürliche Ressourcen wie Trinkwasser oder Rohstoffe schon am 3. Mai ausgeschöpft. Zweitligist SV Elversberg kann der Fußball-Bundesliga heute ein großes Stück näher kommen. Mit einem Auswärtssieg in Düsseldorf wäre der SVE der Aufstieg in Liga 1 am letzten Spieltag praktisch nicht mehr zu nehmen. SR-Reporterin Mara Tellmann.
3: 3 Punkte braucht Elversberg noch für die Fußball-Bundesliga. Den ersten Aufschlag, der eigentlich schon ein Matchball ist, den will das Team von Trainer Vincent Wagner in Düsseldorf verwandeln. Ein Selbstläufer wird das gegen die Fortuna aber sicher nicht. Düsseldorf braucht nämlich selbst jeden Punkt gegen den Abstieg. In jedem Fall hat es Elversberg selbst in der Hand. Auch weil die Konkurrenz an diesem Spieltag jeweils nur einen Punkt mitgenommen hat. Und deshalb ist die SVE zwar punktgleich, aber dank der deutlich besseren Tordifferenz Tabellenzweiter und kann so mit einem Sieg in Düsseldorf den Aufstieg praktisch klar machen. Anpfiff ist um 13.30 Uhr.
1: In der 3. Liga tritt der 1. FC Saarbrücken am Abend bei der 2. Mannschaft der TSG Hoffenheim an. Beginn ist um 19.30 Uhr. Und das waren die Nachrichten mit Luisa Oberhauser. 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
4: Das wird heute nochmal eine warme Angelegenheit. Bis zu 24 Grad erwarten wir. Aber, es kommen immer mehr Wolken dazu. Jetzt haben wir schon die Quellwolken und die bleiben nicht ganz dicht. Gegen Abend wird es nämlich Regen geben. Auch Gewitter sind dann möglich. Dann saust auch der Wind durchs Land. Das passiert auch noch heute Nacht. Morgen dann ein verregneter Vormittag. Am Nachmittag kann es auch mal ein bisschen Sonne noch geben und einzelne Schauer. Aber die Temperaturen, da geht es runter auf bis zu 14 Grad. Das sind die Höchstwerte, die wir morgen erwarten.
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4: Wir blicken auf die Blitzer. Guck mal, da ist was gekommen. In Saarbrücken in der Feldmannstraße wird geblitzt und zwischen Heusweiler und Eiweiler haben sie uns auch eingemeldet. Ich danke dafür und wünsche weiterhin eine gute Fahrt mit SR3 um 10.04 Uhr.
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4: mit Marcel Lützbinder. Es ist ja einige Zeit her, dass Daniel Craig den James Bond nicht mehr gibt. Und Nachfolger ist immer noch nicht wirklich bekannt gegeben worden. Der neue Film, wann soll der gedreht werden? Ja, im Herbst könnte es mal soweit sein, bis der in die Kinos kommt. Naja, 1995 war das dann auch eine Zeit des Wechsels. Da hat dann der schöne Pierce Brosnan den 007 gemimt in GoldenEye. Maria Müller aus St. Louis weiß, ja, die Tina Turner hat damals das tolle Titellied gesungen und mit dem grüßt sie ihre Freunde, unser SR3-Team, und wünscht allen einen schönen Sonntag. Schönen Muttertag.
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0: Guten Morgen, liebes SR3-Team. Mein Name ist Christiane Becker aus Luckweiler. Ich wünsche mir von Queen Bohemian Rhapsody. Grüßen möchte ich alle Mütter, die heute hoffentlich einen schönen Muttertag haben. Meine Schwiegermutter Irmgard, die vor 14 Tagen ihren 90. Geburtstag gefeiert hat. Den Jahrgang 61, 62. Und alle, die mich kennen, und wünsche allen einen schönen Sonntag.
1: Ich

Heuschnupfen, das ist ja schon eine blöde Sache jetzt in dieser Jahreszeit. Aber das, was Annette Lausanne hat, das ist ja richtig schlimm. Pärchenallergie. Die gibt's für Renate Becker aus Dorf im Warnt. Die grüßt ihre Familie, alle, die sie kennen und alle, die sonntags sich das Wunschkonzert nicht entgehen lassen.

Damit aber jetzt mal ganz schnell zum christlichen Verein junger Männer, der CVJM. Auf Amerikanisch ist es dann der Young Men's Christian oder die Young Men Christians Association. Abgekürzt kennen wir das besser. YMCA, die Village People. Für Heidi Konrad aus Saarbrücken, die grüßt alle, die sie kennen und mögen. Oder auch nicht.

Es gibt viele, die sagen, die drücken jetzt der SV Elversberg die Daumen, dass das mit dem Aufstieg möglichst schnell jetzt in trockene Tücher gerät. Der Max Bernd, der Bernd Wachs, so rum, der Bernd, nee, Wachs, ihr Vorname Wachs, ihr Nachname Bernd, das scheint eine Verwechslung vorzulegen, also der Bernd Wachs aus Körprich, der ist ein Freund der SV Elversberg, denn er grüßt alle Fans des Vereins, aber auch von Borussia Mönchengladbach. On the Wings of a Nightingale, die Everly Brothers hier auf SR3 im Wunschkonzert.

Falls Sie im Auto unterwegs sind und diese Situation kennen, wenn man hier und da am Gucken ist und in der Stadt unterwegs und man würde so gerne einkaufen gehen, alle Parkplätze sind voll. Ja, vielleicht will man ja auch zur Liebsten, so wie Herbert Grönemeyer. Und dann nervt's richtig, dann macht man einen richtigen Mambo im Auto. Die Grüße von Rudolf Schmidt aus Saarbrücken gehen an seine liebe Frau Doris und alle, die sie kennen und mögen. Sondergruß geht an meinen Kollegen Frank Hofmann.

0: Bitteschön.
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2: Ja, das ist heute ein Wetter, wie man es noch aushalten kann, aber es wird sich ja auch wieder verändern. Wir haben heute Temperaturen bis zu 24 Grad. Dann kommt der Temperatursturz für den morgigen Tag. Da ist nämlich schon angesagt, dass es dann plötzlich nur noch 14 Grad maximal haben wird. Damit muss man auch erstmal im Kreislauf klarkommen. Generell haben wir heute noch viel Sonnenschein neben den Wolken, aber im Nachmittagsbereich bzw. am Abend dann kommen Schauer auf uns zu, auch kräftige Gewitter, da kann es durchaus ergiebig mal regnen und die Nacht setzt sich dann, in der Nacht setzt sich das dann fort mit den regnerischen Momenten, die haben wir auch am Montagvormittag noch, teils auch da wieder ergiebiger Regen. Am Nachmittag bringt dann der Himmel eine Mischung aus Sonne und Wolken mit Schauern. Starke Windböen aus Nordwesten gibt es tagsüber auch noch. Und wie gesagt, diese kühlen 14 Grad, 9 bis 14 Grad, die sind schon spürbar. So geht es auch in den nächsten Tagen weiter. Also wir bleiben unterhalb, weit unterhalb der 20 Grad Marke in der neuen Woche.
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2: Regionalverband Saarbrücken in Gersweiler in der Hauptstraßenbehinderung durch ein liegen gebliebenes Fahrzeug. Und was sagen die Blitzer? In der Ostdurchfahrt von Keckel-Neuhäusel ist einer gesichtet worden. In Saarbrücken in der Feldmannstraße und zwischen Heusweiler und Eiweiler steht auch einer. Wenn Sie noch was haben, die 0800 700 8000 bringt es in die Verkehrsredaktion. Anruf kostenlos für Sie. Gute Fahrt.
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2: Marcel Zbinder, guten Morgen. Auch in den 70ern gab es schon einen sozialkritischen Schlager. Udo Jürgens Griechischer Wein kümmert sich um die Gastarbeiter. Peter Kammer aus Blieskastel, der hat sich's gewünscht. Der grüßt seine Frau Barbara. Und jetzt wird's ernst, denn er schreibt: Ich danke ihr für die Pflege, die ich seit meiner Krankheit von ihr erhalte. Auch Grüße an das Herzzentrum Völklingen und die Blieskastel-Klinik in Lautskirchen. Danke allen für die Pflege.
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Familie Dögl hat uns hier geschrieben, der Franz Dögl im ganz Speziellen aus Graz in der Steiermark. Großer Michael Friemel-Fan, der Mann mit der schönen und angenehmen Stimme wird deswegen besonders gegrüßt. Und unser Team auch noch. Und dann packen wir gerne auch die Wandergitarre aus und setzen uns ans Lagerfeuer. Ja, und da spielen wir dann mal John Denver mit Take Me Home, Country Roads.

Ja, guten Morgen. Ich bin Doris Welch aus Kirkel. Ich grüße ganz herzlich das SR3-Team, meine Familie, mein Nachmittagstreff und den Paul möchte ich auch nicht vergessen und alle, die mich kennen und mögen. Mein Musikwunsch wäre die Capri Fischer von Vigo Toriani.

Der Mann, der auch wusste, im Sommer scheint Sonne, im Winter, da schneit's in der Schweiz. Vico Toriani, abgelöst durch den Boss. Bruce Springsteen mit den Streets of Minneapolis, ganz neu. Uwe Pleiss aus St. Louis grüßt damit alle, die ihn kennen, und unser ganzes SR3-Team.

Ich darf hier nochmal eine persönliche Amor sein und ein paar Liebesgrüße loswerden. Von Klaus Salzmann gehen die aus Querschied jetzt an seine Frau Iris. Er schreibt, ich habe ihr ein tolles Leben zu verdanken und freue mich auf viele weitere tolle Jahre in unserem neuen Haus und dass sonstige Wünsche in Erfüllung gehen mögen. Ich wünsche allen einen wunderbaren und angenehmen Sonntag. Soweit der Klaus. Und dazu gibt es Olivia Newton-John, If Not For You.

Oh, der Bongo Cha-Cha-Cha. Den wünscht sich der Onkel Andi von der Britta Theobalden Bliesen auf jeder Familienfeier. Deswegen kriegt er jetzt das Lied. Sie wünscht allen einen schönen Sonntag.

Cha-cha-cha. Katharina Valente war das. Ja? Zu finden auf der Box Personalità Katharina Valente in Italia. 1959 bis 66 ihre Hits. Auf dem Bear Family Label. Das nochmal so als kleine Empfehlung für alle, die noch ein bisschen vertiefen wollen in die Musik von früher. Und wenn man gefragt wird, sag mal, wie heißt denn dieser typische Instrumentaltitel, der jetzt im Hintergrund läuft, den es immer im Wunschkonzert zwischendurch mal gibt? Das ist Norman Cantler Magic Street mit Barbara Allen. Gleich geht's weiter nach den Nachrichten. Eine Stunde haben wir noch. Wunschkonzert auf SR3. 0681 64 064 für Ihre Sprachnachrichten auf WhatsApp.

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1: 11 Uhr. In Berlin beginnt zur Stunde der Bundeskongress des Deutschen Gewerkschaftsbunds DGB. Bis Mittwoch wollen rund 400 Delegierte die Positionen und Leitlinien des DGB abstecken. Hintergrund sind unter anderem die Sozialreformen, die die Bundesregierung plant. Für SR Info Jana Schwarzer.
2: Die Gewerkschaften haben schon Widerstand gegen mögliche Einschnitte bei Rente, Gesundheitsversorgung oder Sozialleistungen angekündigt. Der DGB spricht dabei für rund 5,4 Millionen Mitglieder, die in 8 Einzelgewerkschaften wie Verdi oder der IG Metall organisiert sind. Alle Branchen sind damit abgedeckt. Der DGB ist also eine Macht in Deutschland. Dementsprechend geben sich die Spitzenpolitiker bei dem Gewerkschaftskongress die Klinke in die Hand. Kanzler Merz, Finanzminister Klingbeil und Arbeitsministerin Baas werden Reden halten.
1: Der russische Präsident Putin rechnet nach eigenen Angaben damit, dass der Krieg gegen die Ukraine bald vorbei ist. Das sagte Putin gestern nach der jährlichen Parade zum Sieg der Sowjetunion über Nazi-Deutschland. Putin zeigte sich bereit, sich mit dem ukrainischen Präsidenten Selenskyj in einem Drittland zu treffen, wenn es vorher eine Friedensvereinbarung geben sollte. Für Vermittlungsgespräche schlug der russische Präsident auf europäischer Seite den früheren Bundeskanzler Schröder vor. Die Ukraine und Russland werfen sich derzeit allerdings Verstöße gegen die dreitägige Waffenruhe vor, die seit gestern gilt. In Mali in Westafrika sind bei neuen Angriffen von Islamisten im Zentrum des Landes zahlreiche Menschen getötet worden. Wie aus Sicherheitskreisen bekannt wurde, bekannte sich dazu eine Miliz, die dem Terrornetzwerk Al-Qaida nahesteht. Den Angaben zufolge wurden in der vergangenen Woche bei Angriffen auf malische Dörfer mindestens 70 Einwohner getötet. Die Dörfer hätten sich zuvor geweigert, mit der Terrorgruppe Vereinbarungen zu unterschreiben. Ein Jugendvertreter der betroffenen Region warf der Armee vor, nicht zu Hilfe gekommen zu sein. Die CDU-Fraktion im Saarländischen Landtag wirft der SPD-Landesregierung vor, nichts gegen den wirtschaftlichen Abstieg des Landes zu unternehmen. Der wirtschaftspolitische Sprecher der CDU Salm erklärte, das Saarland gehöre seit Jahren bei der wirtschaftlichen Substanz zu den Schlusslichtern. Er verwies dabei auf einen Bericht des Handelsblatts aus dieser Woche. Bei der Netto-Investitionsquote liege das Saarland auf dem letzten Platz aller westdeutschen Flächenländer. Außer an Investitionen fehle es auch an Wachstum und Beschäftigung. Das Handelsblatt stützte sich bei seinem Bericht auf die Antwort des Bundeswirtschaftsministeriums auf die Anfrage eines linken Bundestagsabgeordneten. Fußball-Zweitligist Elversberg kann dem Aufstieg in die Bundesliga heute ein großes Stück näher kommen. Mit einem Sieg in Düsseldorf könnte die SVE den Abstand auf die Verfolger einen Spieltag vor Schluss auf 3 Punkte ausbauen. Dank des besseren Torverhältnisses der Elversberger wäre der Aufstieg damit fast perfekt. Anstoß ist um 13.30 Uhr. Für Drittligist 1. FC Saarbrücken geht es bei der zweiten Mannschaft von Hoffenheim dagegen um nicht mehr viel. SR-Info-Reporter René Henken.
3: Beide Teams stehen in der unteren Tabellenhälfte, haben in den vergangenen Wochen Sorgen vor dem Abstieg gehabt, sind nun aber gerettet. FCS-Trainer Janikis geht deshalb davon aus, dass beide Mannschaften befreiter aufspielen können. Ähnlich sieht das auch FCS-Spieler Fahner. Der Abwehrspieler möchte die schwierige Saison nun versöhnlich beenden. Deshalb werde die Mannschaft motiviert an die Aufgabe herangehen. Anpfiff im Dietmar-Hopp-Stadion ist um 19.30 Uhr.
1: Das waren die Nachrichten mit Magnus Neuschwander. 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
4: Guck mal, da Sonne und Schleierwolken, das haben wir aktuell über dem Saarland. Aber im Verlauf des Tages nimmt die Bewölkung weiter zu, von Frankreich herkommt. Und nachdem es zunächst trocken bleibt, wird es am Abend doch ordentlich rumpeln. Kräftige Gewitter und Schauer sind da möglich. Die Temperaturen heute noch bis zu 24 Grad. Morgen dann der große Temperatursturz auf Maximalwerte von nur noch 14 Grad, also 10 Grad geht's runter. Regnerisch wird es sein und teilweise auch wirklich ergiebig, was da runterkommt. Am Nachmittag gibt es dann eine Mischung aus Sonne, Wolken und Schauer. Und dazu immer wieder starke Windböen aus Nordwest. Grundsätzlich die kommende Woche eher mit Temperaturen unterhalb der 20-Grad-Marke.
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4: Keine Meldung zur Verkehrslage, aber die neuesten Blitzer haben wir für Sie. In der Ortsdurchfahrt von Kirkel-Neuhäusel wird geblitzt, in Saarbrücken in der Feldmannstraße und zwischen Heusweiler und Eiweiler. Um 11.04 Uhr wünsche ich Ihnen eine gute Fahrt.
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4: Mit Marcel Lützbinder, guten Morgen, auch heute an Muttertag. Gibt es keinen Grußzwang? Man kann auch einfach sagen, ich würde mal gerne ein Lied wieder hören und nennt noch seinen Namen dazu. Das hat die Britta Künast getan und sich Racy mit Some Girls gewünscht. Viel Spaß.
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Birgit und Michael Kaiser aus Siersburg. Die wünschen einen wunderbaren sonnigen Sonntag mit Sarah Connor. Das Leben ist schön. Grüßen ihre Familien. Kaiser, Neckerauer, Zwetsch, Botwing, Pavlak, De Gamperling, Wegener, Loris, Klein, besonders die Weiher-Weingruppe vom GAU und die kleine Wandergruppe und das gesamte Team von SR3.

0: Ich wünsche mir das Lied Goldfinger von James Bond. Mein Name ist Florian Pidun. Danke.
1: Ja, Florian, darfst du denn schon James Bond-Filme gucken? Aber da hast du echt einen guten ausgesucht. Goldfinger, immer noch der absolute Klassiker. Sean Connery damals noch als 007. Und Gerd Fröbe als Bösewicht. Ganz, ganz toller Film und super Titellied von Shirley Bassey. Toll.

wussten Sie, dass Harald Juhnke auch im Synchronstudio gestanden hat das ein oder andere Mal? Er war im allerersten Elvis-Film in Pulverdampf und heiße Lieder, also Love Me Tender im Original, war er die Stimme von Elvis. Harald Juhnke gibt den Elvis wirklich tatsächlich in der alten Synchronfassung aus den 50er Jahren. Er hat bei Pinocchio, bei den Disney-Filmen mitgemacht und bei Bernhard und Bianca war er der Albatros Orville. Da hat er auch vielen Freude gemacht. Natürlich auch mit seiner Musik und seiner Schauspielerei. Mit Barfuß oder Lackschuhe, da habe ich ihn jetzt. Und das ist wiederum ein Wunsch von der Marietta Schmidt aus Schwarzenholz. Sie möchte gerne Beate Dorsch und Ernie Maas mit ihren Familien, das Team gehört natürlich auch gegrüßt, grüßen. Und den Harald Juhnke, den haben wir hier in einer Version, die 4 Minuten 31 ist. Ich spiele die komplett.

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Guck mal, früher gab es in Saarbrücken so ein kleines Kabarett, ne? In der Sezilienstraße, die Rumpelkammer. Und da ist die heute so berühmte Patricia Kaas Woche für Woche aufgetreten. 7 Jahre lang, ja, so begann die Karriere. Und daran hat sie auch die Christiane Klein aus Saarbrücken-Güdingen nochmal erinnert. Und sie hätte euch gerne Dalmagne gehört. Dann schlage ich vor, das machen wir. Spielen wir sehr gerne. Und die Grüße, die gehen dir an die Familie, die Freunde und unser SR3-Team. Vielen Dank.

quasi noch einen Urlaubstitel brauchen. A. Konert hat uns geschrieben und die Insel Hiddensee ins Spiel gebracht. Da wäre man gut aufgehoben, meint sie. Und sie grüßt auch alle, die nicht aus dem Saarland kommen und trotzdem SR3 hören. Mit Nina Hagen. Du hast den Farbfilm vergessen, mein lieber Michael.

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1: Viele Wolken über dem Saarland, das sind noch Quellwölkchen und die Sonne kommt da immer noch durch, aber am Nachmittag werden die jetzt noch dichter und gegen Abend dann müssen wir mit Regen rechnen und der wird teilweise ein bisschen heftiger sein. Hier und da gibt es dann auch Gewitter und da starkböiger Wind. Immerhin, wir haben heute bis 24 Grad. Das erwähne ich deshalb, weil das nicht selbstverständlich ist. Morgen wird es nämlich nur noch 14 Grad maximal geben. Und der Morgen, der Vormittag regnerisch, teils auch wieder ergiebiger Regen und am Nachmittag dann eine Mischung aus Sonne und Wolken, einzelnen Schauern.
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1: Da mal Blitzer für Sie in der Ortsdurchfahrt von Kirkel-Neuhäusel in Saarbrücken in der Feldmannstraße und zwischen Heusweiler und Eiweiler. Falls es noch was gibt, 0800 700 8000 bringt sie in unsere Verkehrsredaktion. Der Anruf kostet sie nichts.
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1: Mit Marcel Lützbinder. Ich blättere mal. Was kann ich in dieser halben Stunde noch alles Schönes erfüllen? Ich hätte da zum Beispiel aber Thank You for the Music. Das ist von Rebecca Bischoff aus Karlstadt-Wiesenfeld gewünscht worden. Und damit will sie besonders, wir erinnern uns, wir haben ja Muttertag, die liebe Mama grüßen. Alles, alles Liebe und Gute zum Muttertag. Ich bin froh, dich als Mama zu haben. Du bist die beste Mama, die sich eine Tochter je wünschen kann. Hab dich sehr, sehr lieb. Danke, dass du immer für mich und für uns da bist. Außerdem grüßt die Rebecca noch ihre Tochter Isa, die Schwester Silke, Neffen Moritz und Schwager Patrick. Ganz, ganz lieb.
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Was ist das für ein tolerantes Wunschkonzert? Die spielen auch Pelzer beim Saarländischen Rundfunk. Natürlich tun wir das. Mark Foster ist ja sowas eingemeindet. Der wiederum kommt ursprünglich aus Winnweiler und ist mittlerweile in Berlin zu Hause, weil das Studio in der Forsterstraße liegt, wo er seine ganzen Songs aufgenommen hat, hat er sich auch diesen Künstlernamen gegeben, der Marek. Mark Forster. Die Vera Kneipp, die wohnt in Wattgassen wiederum und die hat sich den Mark mit ein Lied gewünscht. Die grüßt ihre Schwester Christine mit Familie, die Schwester Karin und Harald, den Bruder Wilfried und das SR3-Team allen einen schönen Sonntag.

0: komm, wir singen ein Lied.
1: Hier ist die Jenny Blass aus Riegelsberg. Ich wünsche mir das Heiligste von Berge und grüße damit vor allem meinen Ehemann Olli, den ich im Juni jetzt zum zweiten Mal heiraten gehe. Und ja, ich liebe ihn über alles, wünsche ihm zum Muttertag auch alles Gute gleichzeitig. Und wir mögen euren Sender sehr. Und bitte drückt mir alle die Daumen, denn ich mache heute meine Rettungsfunkprüfung, um ehrenamtlich Sanitäterin zu werden. Und ich bin sehr aufgeregt. Ich wünsche euch einen tollen Sonntag und beschenke mich mit der Prüfung heute selbst zum Muttertag, hoffe ich. Liebe Grüße.
2: Jenny, wir hoffen, dass alles gut gegangen ist. Viel Erfolg.

Die Inga und die Annette Humpe, das sind schon zwei tolle Frauen, die jeweils musikalisch richtig gut durchstarten konnten in ihrem Leben. Die eine war, und da rede ich jetzt von der Annette, die war bei Ideal, die hat mit Ich und Ich auch noch ein tolles Projekt gehabt. Und die andere, jetzt reden wir von der Inga, die war zum Beispiel bei Döf, aber sie waren auch zusammen unterwegs in der Neuen Deutschen Welle mit Humpe und Humpe. Und wir haben sie hier mit No Longer Friends. Gewünscht hat sich der Klaus-Peter Ehm aus Dillingen. Die Grüße gehen nach Lockweiler.

Ich bin die Kehl Annabel aus Blickweiler. Ich wünsche mir das Lied Rote Lippen soll man küssen. Grüße damit ganz doll meine Mama und wünsche ihr alles Liebe zum Muttertag und grüße alle, die mich kennen.

Ich vermute mal, der größte Susi Quattro Fan im Saarland wohnt in Illingen. Das ist die Franzi Schmidt und die möchte Oh Baby. Grüßt damit alle Bekannten und Verwandten und denen, denen es nicht so gut geht, wünscht sie alles Gute. Grüße auch an unser SR3-Team. Musik gibt's auch noch dazu.

So, eigentlich schaffen wir, glaube ich, noch, bevor hier der Frank Hofmann übernimmt mit dem Feiertagscafé. Dabei wünsche ich Ihnen jetzt schon mal viel Spaß. Feiertagscafé. Nein, es ist, auch wenn Muttertag, es ist ja kein Feiertag, Sonntag, das Sonntagscafé. Dennoch, er ist da, er übernimmt es jetzt und ich darf noch einen Wunsch erfüllen. Der kommt von Jakob Leinhäuser und der wiederum hat sich Jonathan Zelter ausgesucht, parallel. Grüßt alle, die die Sendung genießen, wünscht einen schönen Sonntag. Ich nochmal mit einem Gruß an alle Mütter und damit viel Spaß. Tschüss!

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1: 12 Uhr. Nach dem Ausbruch des Hunter-Virus auf einem Kreuzfahrtschiff ist die Evakuierungsaktion angelaufen. Das Schiff ankert inzwischen im Hafen von Granadilla auf der Kanareninsel Teneriffa. Mitarbeiter der Gesundheitsbehörden sind am Morgen an Bord gegangen, um letzte Untersuchungen vorzunehmen. Für SR Info Julia Macher.
2: Keiner der Menschen zeige Symptome, so die spanische Gesundheitsministerin Monica Garcia. In Gruppen von maximal 5 Personen werden die Menschen von Bord an Land gebracht, dann sofort in Fahrzeugen des Militärs zum 10 Minuten entfernten Flughafen gefahren. Dort warten bereits die von den Herkunftsländern bereitgestellten Maschinen. Zunächst verlassen die Spanierinnen und Spanier das Schiff. Ihnen folgen die Niederländer, die 6 Deutschen sowie die Belgier und Griechen. Sie werden in einem gemeinsamen Flug zunächst in die Niederlande gebracht. Die letzte Maschine soll am Montag starten und Menschen aus Australien und Asien zurück in ihre Heimatländer bringen.
1: Bundesjustizministerin Hubig will das Strafrecht bei Femiziden schärfen. Die SPD-Politikerin betonte in der BILD am Sonntag, wer eine Frau wegen ihres Geschlechts töte, müsse auch als Mörder verurteilt werden. Viel zu oft gäbe es Fälle, die eigentlich als Femizide gewertet werden müssten, bei denen das Urteil jedoch Totschlag laute. Hubig will durch eine Klarstellung im Gesetz ändern, dass auch Tötungen aus geschlechtsspezifischen Motiven als Mord bewertet werden können. Der Deutsche Gewerkschaftsbund berät in den nächsten Tagen in Berlin über seine Leitlinien und Positionen. Rund 400 Delegierte wollen unter anderem über die von der Bundesregierung geplanten Sozialreformen sprechen. Die Gewerkschaften haben schon Widerstand gegen mögliche Einschnitte bei der Rente, Gesundheitsversorgung oder Sozialleistungen angekündigt. Der DGB spricht dabei für rund 5,4 Millionen Mitglieder, die in 8 Einzelgewerkschaften wie Verdi oder der IG Metall organisiert sind. Zu dem DGB-Bundeskongress werden zahlreiche Spitzenpolitiker erwartet, unter ihnen Bundeskanzler Merz, Finanzminister Klingbeil und Arbeitsministerin Baas. Die AfD ist in Bayern dabei, eigene Schulungsstrukturen auszubauen. Wie der Bayerische Rundfunk berichtet, hat sie dafür eine eigene politische Akademie gegründet. Sie soll junge AfD-Mitglieder auf eine künftige Regierungsverantwortung vorbereiten. Gastredner bei der Veranstaltung war der Thüringer AfD-Partei- und Fraktionschef, der verurteilte Rechtsextremist Höcke. In Thüringen gibt es bereits eine ähnliche Akademie. Dort wird die AfD vom Verfassungsschutz als gesichert rechtsextrem eingestuft. Kritiker warnen vor einer zunehmenden ideologischen Kaderbildung. Zweitligist SV Elversberg kann der Fußball-Bundesliga heute ein großes Stück näher kommen. Mit einem Sieg in Düsseldorf wäre der SVE der Aufstieg am letzten Spieltag praktisch nicht mehr zu nehmen. SR-Inforeporterin Mara Tellmann.
3: 3 Punkte braucht Elversberg noch für die Fußball-Bundesliga. Den ersten Aufschlag, der eigentlich schon ein Matchball ist, den will das Team von Trainer Vincent Wagner in Düsseldorf verwandeln. Ein Selbstläufer wird das gegen die Fortuna aber sicher nicht. Düsseldorf braucht nämlich selbst jeden Punkt gegen den Abstieg. In jedem Fall hat es Elversberg selbst in der Hand. Auch weil die Konkurrenz an diesem Spieltag jeweils nur einen Punkt mitgenommen hat. Und deshalb ist die SVE zwar punktgleich, aber dank der deutlich besseren Tordifferenz Tabellenzweiter und kann so mit einem Sieg in Düsseldorf den Aufstieg praktisch klar machen. Anpfiff ist um 13.30 Uhr.
1: In der dritten Liga tritt der 1. FC Saarbrücken heute Abend bei der zweiten Mannschaft der TSG Hoffenheim an. Beginn ist dort um 19.30 Uhr. Das waren die Nachrichten mit Magnus Neuschwander. 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
4: Heute ist es vorerst das letzte Mal so richtig warm. Von Frankreich her ziehen Wolken auf. Gegen Abend wird es ungemütlich. Kräftige Gewitter, Starkregen, Sturmböen, alles im Angebot. Im Laufe des Montags, also morgen, lockert es dann ein bisschen auf. Bis dahin macht es ordentlich runter. Die Temperaturen stürzen ab am Montag. Mehr als 14 Grad sind morgen nicht drin. Der Rest der Woche bleibt kühl, wechselhaft mit viel Regen. Am Dienstag sogar Bodenfrost.
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4: Die A623 Saarbrücken Richtung Friedrichsthal zwischen Saarbrücken-Duttweiler und Sulzbach. Behinderung durch ein defektes Auto. Unsere neuesten Blitzer in der Ortsdurchfahrt von Kirkel-Neuhäusel in Saarbrücken in der Feldmannstraße und zwischen Heusweiler und Eiweiler. Ich wünsche Ihnen eine gute Fahrt.
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4: Heute mit Frank Hofmann. Willkommen.
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1: GSSN3 am Sonntag. Wie läuft's mit der kommunalen Wärmeplanung? Darüber sprechen wir und zwar ausführlich mit Beispielen auch aus Ihrer Gemeinde. Es geht nämlich darum, wie wir künftig heizen, woher die Energie kommen soll und wie teuer das sein wird. Außerdem lernen Sie bei uns ein Paar kennen, das gerade ein 50er-Jahre-Haus saniert. Und jeder, der schon mal ein bisschen was geknaubt hat in so alten Häusern, der weiß, dass da jede Wand eine Überraschung in sich hat. Und wir schauen natürlich in dieser Sendung auf das wichtige Spiel der SVE bei Fortuna Düsseldorf, ob die Elf da der Bundesliga, der Fußball-Bundesliga heute schon zum Greifen nahe kommt. All das erfahren Sie im Sonntagscafé auf SR3. Bis um 4.

0: Adel Tawil und Inga Humpe, die waren schon ein gutes Paar zusammen, als ich und ich. Wir spielen Songs von denen gerne hier auf SR3. Und inzwischen ist es ja so, dass Frau Humpe gesagt hat, ich kann nicht mehr, ich will nicht mehr. Und dass der Adel Tawil alleine weitermacht. Der macht das auch gut, aber die Humpe so im Hintergrund, ich weiß nicht. Es war schon eine schöne Sache. Stark, das hören wir. 2007 ist das rausgekommen und wenn man auf den Werdegang und den großen Erfolg von Ich und Ich guckt, ist das ein Titel, der immer raussticht, weil er ganz nach oben ging. Fast ganz nach oben, muss man sagen. Bis auf Platz 1 hat er es nicht geschafft in den deutschen Charts, aber eben auf Platz 2. Das ist auch eine Leistung. SR3 ist hier, das Sonntagscafé.
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1: Heute, dieser Sonntag, ist der letzte Tag für eine ganze Weile, an dem es so richtig warm ist, weil jetzt kommen erstmal von Frankreich hier Wolken auf, gegen Abend Gewitter, stärkerer Regen, Sturmböen und das Ganze dann durch die Nacht zum Montag hin. Dann am Montagnachmittag lockert es ein bisschen auf, die Temperaturen stürzen dann allerdings richtig ab. Mehr als 14 Grad sind dann morgen nicht mehr drin und auch der Rest der Woche bleibt kühl, wechselhaft mit viel Regen. Dienstag sogar Bodenfrost. Hier die Eisheiligen.
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1: So, schauen wir mal auf den Muttertagsverkehr. Wenn die Kinder unterwegs sind zum Mama zum Mittagessen oder zum Kuchenessen heute Nachmittag, Vorsicht bitte. A62, Nonnweiler Pirmasens, zwischen dem Dreieck Nonnweiler und dem Rastplatz Sötern. Ein defektes Auto und auch Personen auf der Fahrbahn. Außerdem unsere neuesten Blitzer in der Ortsdurchfahrt von Kirkel-Neuhäusel in Saarbrücken in der Feldmannstraße und zwischen Heusweiler und Eiweiler. Wenn auf Ihrer Strecke irgendwas ist, nehmen Sie die 0800 700 8000. Sagen Sie gerne Bescheid. Wir sagen es dann in Ihrem Namen weiter. Ich wünsche Ihnen eine gute Fahrt.
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1: Gerade jetzt, wo Sprit so teuer geworden ist, da fragt man sich schon, wie entwickeln sich die Preise? Auch für Heizöl, Gas, Strom, und schaut man ein bisschen, vielleicht ein paar Jahre voraus, dann sind da große Fragezeichen. Wie dürfen und wie können wir in Zukunft heizen? Und wird es auch bezahlbar bleiben, das Ganze? Das ist ein sehr sensibles Thema. Der Ausbau der klimaneutralen Heizanlagen geht weiter voran. Ein alternatives Heizen wird auch weiterhin gefördert. Die Öl- und Gaspreise, die steigen dagegen, auch wegen der Iran-Krise. Darüber hinaus sind die Kommunen verpflichtet, sich ihre Gedanken zu machen, sich für die Zukunft nämlich aufzustellen. Sie müssen eine kommunale Wärmeplanung vorlegen, an der sich die Anwohner orientieren können. Die ersten Städte und Gemeinden im Saarland haben ihre kommunale Wärmeplanung bereits abgeschlossen. Unser Reporter René Henken hat sich über Planungen informiert, hat nachgefragt, was sie bedeuten und welche Möglichkeiten dahinter stecken.
2: Da gibt es in dem Dorf, beispielsweise Mohndorf, schon eine Biogasanlage, und dann wird einfach versucht, so, oder schauen wir, ob wir über diese Biogasanlage das Dorf versorgen können.
3: Klein oder groß, Merzig, Buß oder Saarbrücken, alle Kommunen bereiten sich darauf vor, die Bürgerinnen und Bürger klimaneutral, bezahlbar und sicher mit Wärme zu versorgen.
4: Dann muss es unterm Strich irgendjemand machen. Ja, also entweder ein Netzbetreiber oder eine Bürgerenergiegenossenschaft oder die Kommunen selbst, was aber eher selten der Fall sein wird.
3: Für die Stadt Saarbrücken hat der Countdown begonnen. Städte mit über 100.000 Einwohnern müssen nämlich ihren Plan bis Ende Juni vorlegen. Alle anderen Städte und Kommunen haben Zeit bis zum Sommer 2028.
5: Es ist gut, dass was gemacht wird. Es übersteigt aber aller Voraussicht nach meinen Horizont von meiner Lebenserwartung.
3: Tatsächlich ist die kommunale Wärmeplanung ein bundesweites Großprojekt. Alle Städte und Gemeinden müssen herausfinden, welche Potenziale es für erneuerbare Energien gibt.
6: Die kommunale Wärmeplanung ist erstmal eine strategische Fachplanung. Die ist verpflichtend vorgeschrieben für alle Kommunen in Deutschland, ungeachtet ihrer Größe. Und das Hauptziel ist das Erreichen einer klimaneutralen Wärmeversorgung spätestens bis zum Zieljahr 2045, das aber dann natürlich auch möglichst wirtschaftlich und versorgungssicher,
3: sagt Florian Niedbuhr. Als Teamleiter Energieinfrastruktur beim TÜV Rheinland Consulting erstellt er Wärmeplanungen für einzelne Städte und Gemeinden.
6: Bei der Bestandsanalyse, da geht es darum, dass man den Status quo in den Kommunen erstmal ermittelt, dass die Kommune einen Überblick darüber hat, welche Energieträger werden heute eingesetzt, welche Heizungen sind verbaut, wie alt sind die Heizungen, haben wir Gasnetze, Stromnetze, Wärmenetze, ja, wie sieht die Energiebilanz heute aus und welche Emissionen entstehen durch die Wärmeversorgung.
3: Das Ergebnis der Bestandsanalyse ist vielerorts sehr ähnlich wie in Merzig. Dort hat die Klimaschutzmanagerin der Kreisstadt, Anne Wiesen-Hemmo, festgestellt,
2: dass wir eigentlich einen sehr überalterten Gebäudebestand haben. Mehr als 75% der Gebäude sind vor 1977 errichtet worden, also vor Inkrafttreten der ersten Wärmeschutzverordnung. Das heißt, energetisch gesehen sind die nicht auf dem besten Stand. Hier gibt es noch Potenzial nach oben. Und zudem, werden 90% der Wärmeversorgung über fossile Energieträger bereitgestellt, also Gas und Öl dominierend.
3: Deshalb möchte zum Beispiel Merzig, dass jährlich 170 Gebäude pro Jahr energetisch saniert werden. Darüber hinaus geht es um die Frage, welche Energiequellen genutzt werden können, zum Beispiel bis dato ungenutzte Abwärme bei Firmen. Ziel der kommunalen Wärmeplanung ist es, klimaneutral zu werden.
6: Bei den Zielszenarien schaut man, welche Pfade kann man gehen, um das Ziel der klimaneutralen Versorgung 45 zu erreichen. Also es gibt ja ganz viele Möglichkeiten, welche Erzeugungsquellen für Wärme man nutzen möchte, welche Wärmenetzgebiete wann umgesetzt werden. All das schaut man dann an, diskutiert es auch mit den wichtigsten Akteuren, beteiligt dabei natürlich auch die Bürgerinnen und Bürger.
3: An diesem Punkt stehen zurzeit die Gemeinden Schwalbach, Ensdorf und Buß. Diese Kommunen machen die Wärmeplanung gemeinsam. Sie werden voraussichtlich bereits im Sommer dieses Jahres fertig, also 2 Jahre vor der gesetzlichen Frist. Die Bürger, die im Frühjahr über den aktuellen Stand informiert wurden, sind bei den Planungen aber noch skeptisch.
5: Es ist gut, dass was gemacht wird. Es übersteigt aber aller Voraussicht nach meinen Horizont von meiner Lebenserwartung.
7: Also eigentlich bin ich ein bisschen enttäuscht, weil diese Planung geht ja so weit nach hinten, dass ich gar nicht weiß, ob ich überhaupt überlebe.
5: Wenn ich sehe, was passiert war mit dem Glasfaserausbau. Das hat sich über Jahre hingezogen und das wird sich hier mit der Wärmeplanung genauso hinziehen.
3: Bis die ersten Projekte umgesetzt werden und die Bürger davon profitieren, kann es Jahre, teilweise Jahrzehnte dauern.
4: Schnell und Deutschland ist oft Widerspruch, gerade wenn es dann an den Ausbau von Planungen oder Projekten geht.
3: Carsten Leinenbach versteht die Bedenken der Bürger. Er koordiniert die kommunale Wärmeplanung für Schwalbach, Ensdorf und Buß.
4: Je schneller wir umsteigen, desto besser ist es für uns alle. Parallel muss natürlich auch der Netzausbau erfolgen und das passiert ja auch parallel. Ist ja nicht so, dass nichts ausgebaut wird.
3: Genau diese lange Zeit ist eine Schwachstelle der kommunalen Wärmeplanung. Nicht nur in Buß, Schwalbach und Ensdorf, sondern in ganz Deutschland, so die Kritik der Anwohner.
5: Meine Heizung ist 16 Jahre alt, das heißt, sie wird in den nächsten 5 bis im besten Fall 10 Jahren kaputt gehen und ausgetauscht werden müssen. Mir bleibt dann nur die Möglichkeit einer Wärmepumpe.
3: Und wenn es eben zu vielen Menschen so geht, könnte genau das zum Problem werden.
8: Wenn man jetzt zum Beispiel guckt, ein Nahwärmenetz ist an für sich sehr sinnvoll, aber in dieser Zeitschiene haben dann so viele Leute schon eine Wärmepumpe installiert, sodass die Wärmenahversorgung gar nicht mehr zustande kommt.
3: Das befürchtet Anwohner Helmut Dörr. Dazu kommt, die schwarz-rote Bundesregierung möchte Teile der jetzigen Gesetze, die mit der Wärmeplanung und den Vorschriften zum Heizen zusammenhängen, ändern. Deshalb fordert Florian Niedbuhr schnell Klarheit.
6: Ich glaube, eine Klarheit, auch auf die Zukunft bezogen, ist schon oft wichtiger als ein sehr gutes Gesetz. Also besser ein Gesetz, was vielleicht nicht perfekt ist, wo man aber weiß, dass es die nächsten Jahre auch mal so bleiben wird, was verlässlich ist, was verständlich ist. Und gleiches gilt auch für die Förderbedingungen. Also dass wir da schnell Klarheit haben, was mit Änderungen im Wärmeplanungsgesetz und im Gebäudemodernisierungsgesetz kommen soll und dass die Änderungen dann auch so gut sind, dass die nicht von der nächsten Bundesregierung auch wieder einkassiert werden.
3: Diese Kehrtwende der Bundesregierung kritisiert auch Schwalbachs Bürgermeister Markus Weber.
9: Eine Rolle rückwärts ist immer schwierig. Ich sehe immer die Verunsicherung in der Bevölkerung. Ich bin da eigentlich gerne stringent unterwegs. Sachen, die politisch entschieden werden, sollten belastbar sein, weil Unsicherheit in der Bevölkerung, gerade bei so sensiblen Themen, die in die Grundversorgung reingeht, bringt eine Unsicherheit in die Bevölkerung rein und die ist eine Zielführung.
3: Laut dem zurzeit noch geltenden Heizungsgesetz der Ampelregierung dürfen bei Neubauten keine reinen Öl- und Gasheizungen mehr eingebaut werden. Genau das soll mit dem neuen Gebäudemodernisierungsgesetz wieder erlaubt sein. Sobald es verabschiedet wird, gibt es wieder für alle die komplette Wahlfreiheit, welche Heizung am Ende eingebaut werden kann. Dennoch sei jetzt der Einbau einer neuen Öl- oder Gasheizung beim Blick auf zukünftige Kosten, vor allem wegen der steigenden Öl- und Gaspreise, nicht sinnvoll. Katrin Becker von der Verbraucherzentrale sagt, politisch sei nicht gewollt, dass wir weiterhin mit Öl oder Gas heizen.
10: Wir sollen ja in eine bestimmte Richtung gelenkt werden. Wir sollen erneuerbar heizen. Und um das zu ermöglichen, wird diese CO2-Besteuerung entsprechend angepasst. Und bei Öl und Gas ist es so, der CO2-Ausstoß ist halt sehr hoch. Deswegen ist diese Steuer auch sehr hoch. Und wir haben im Moment in Deutschland einen festen Betrag für die CO2-Steuer.
3: Dieser liegt in diesem Jahr bei bis zu 65 Euro pro Tonne CO2. Umgerechnet auf einen Liter Heizöl heißt das aktuell rund 20 Cent CO2-Steuer. Diese wird in den nächsten Jahren wohl noch weiter steigen, weil der Preis pro Tonne ab 2027 nicht mehr vom Staat festgelegt, sondern an der Börse gehandelt wird.
10: Was das mit der CO2-Besteuerung macht, wissen wir nicht wirklich. Aber es wird vermutlich wesentlich teurer, dieser Preisbestandteil bei den fossilen Brennstoffen, als das jetzt der Fall ist.
3: Experten gehen davon aus, dass der CO2-Preis bis 2030 auf bis zu 300 Euro pro Tonne ansteigen könnte. Sollte das so kommen, würde man über 80 Cent alleine CO2-Steuer für einen Liter Heizöl zahlen, viermal so viel wie bisher. Für jeden, der mit Fernwärme, einer Wärmepumpe, Pellets oder Holz heizt, fällt keine CO2-Steuer an.
10: Die Beheizung mit Holz wird als CO2-neutral betrachtet, weil der CO2-Anteil, der beim Verbrennen entsteht, auf der einen Seite beim natürlichen Wachsen des Holzes ja aufgenommen wurde und andererseits, wenn Sie das Holz im Wald liegen lassen würden, würde ja auch CO2 entstehen.
3: Auch Fernwärme und der Strom für die Wärmepumpe wird als komplett erneuerbar angesehen.
10: Allerdings ist das ja formal noch nicht richtig, weil die Erzeugung der Fernwärme je nach Anbieter eben noch nicht 100% erneuerbar ist. Und bei der Wärmepumpe ist es so, dass unser Strommix in Deutschland ja auch erst zu 58% erneuerbar ist. Aber in der Betrachtung wird gesagt, da wir davon ausgehen, dass in der Zukunft diese Erzeugung erneuerbar sein wird, ist das heute schon eine zu 100% erneuerbare Heizungstechnik.
3: Wann CO2-Steuer anfällt, hängt also nicht vom tatsächlichen CO2-Ausstoß ab, sondern von der Betrachtungsweise, die unsere Regierung vorgibt. Bis 2045 soll unsere komplette Wärmeversorgung in Deutschland treibhausgasneutral sein. Ein großer und wichtiger Baustein dafür ist die kommunale Wärmeplanung. Dort befindet sich Saarbrücken gerade in der Schlussphase. Es wird festgelegt, welche Maßnahmen nötig sind, um klimaneutral zu werden.
6: Diese Maßnahmen, die können ganz unterschiedlicher Natur sein. Das kann zum Beispiel eine Machbarkeitsstudie für Erzeugungsanlagen oder für den Wärmenetzausbau sein. Das kann die Sanierung von kommunalen Gebäuden als Blaupause sein. Das können Kommunikationsformate sein oder Beratungsangebote für Bürgerinnen und Bürger.
3: In Saarbrücken wird derzeit laut Zwischenberichten etwa die Hälfte der benötigten Wärme mit Erdgas hergestellt. Rund 25% werden über Nah- und Fernwärmenetze versorgt. Dieser Anteil ist so hoch wie in keiner anderen saarländischen Kommune und soll über die kommenden Jahre weiter ausgebaut werden. Vor allem in Großstädten bieten sich häufiger solche Wärmenetze an, erklärt Florian Niedbuhr.
6: Es gibt einige wenige Parameter, die sehr wichtig sind für die Wirtschaftlichkeit von Wärmenetzen. Und einer davon ist die sogenannte Wärmeliniendichte. Das heißt, man nimmt die Energieverbräuche von allen Gebäuden an einer Straße, summiert die und teilt die dann durch die Straßenlänge. Und dann weiß ich, welche Energiemenge brauche ich pro Straßenmeter. Das ist so eine typische Kennzahl bei Wärmenetzen. Und je höher diese Wärmeliniendichte ist, desto wirtschaftlicher ist am Ende auch ein Wärmenetz.
3: Wichtig ist darüber hinaus, dass man schaut, welche Wärmequellen es gibt. Beispielsweise können große Rechenzentren mit hoher Leistung genutzt werden.
6: Wenn ich jetzt so ein Rechenzentrum irgendwo in der Nachbarschaft habe, dann habe ich natürlich Unmengen an eigentlich grüne Abwärme, die mir nahezu kontinuierlich zur Verfügung steht. Und wenn ich eine solche sehr kostengünstige Wärmequelle nutzen kann, dann kann ich natürlich auch mal in dünner besiedelte Bereiche reingehen, wo dann auch die Wärmeliniendichte entsprechend gar nicht so hoch ist.
3: In Saarbrücken wird zurzeit ein großer Teil der Fernwärme mit Erdgas produziert. In Zukunft soll diese aber klimaneutral hergestellt werden. Dafür gibt es in Saarbrücken mehrere Möglichkeiten. Zum Beispiel mit Wärmegewinnung aus der Saar. Dadurch, dass vor allem im Winter die Wassertemperatur der Flüsse oft höher ist als die Lufttemperatur, ist so die Wärmegewinnung effizienter als mit Luftwärmepumpen.
6: Die Wärmepumpe, mit der man dann Wärme aus der Saar gewinnen könnte, funktioniert auch so wie die Wärmepumpen, die in den Einfamilienhäusern heute schon laufen. Die ist eben dann nur größer. Und man geht eben nicht direkt in ein Gebäude, sondern man speist die Wärme in ein Wärmenetz, also in ein Transportsystem, was dann wiederum von Wasser durchflossen wird und was dann dieses erwärmte Wasser in die Häuser bringen kann.
3: Laut einer Studie gibt es in Saarbrücken ein Versorgungspotenzial für Wärme aus der Saar von 270%. Rein rechnerisch könnten also mehr als doppelt so viele Privathaushalte damit versorgt werden, als es in Saarbrücken überhaupt gibt. Die erste Flusswärmepumpe soll in der Landeshauptstadt bereits ab 2029 in Betrieb genommen werden. Gleiche Überlegungen gibt es in vielen Kommunen an Saar, Mosel, Blies und Co. Es gibt aber auch viele Alternativen, zum Beispiel die Wärmegewinnung aus Abwasser, Abwärme oder Grubenwasser. Das ist eine Möglichkeit, die von Carsten Leinenbach für die Gemeinde Ensdorf geprüft wird. Das sei in ein paar Jahren möglich.
4: Wenn das ein gewisses Potenzial oder Niveau, das sind jetzt bei minus 320 Meter, erreicht hat, das Grubenwasser, dann kann man das heben, sprich nach oben fördern. Und an der Oberfläche kann man das dann mit Wärmetauscher, diese anfallende Wärme dann nutzen. Ja, und da haben wir ein Temperaturniveau von um die 30 Grad.
3: Das heißt, bei Grubenwasser braucht es weniger Energie bei der Wärmegewinnung als bei Flusswasser. Dadurch kann es in der Folge auch günstiger sein. Es gibt also viele Möglichkeiten, Wärme zu gewinnen, zentral zu bündeln und dann über Nah- und Fernwärmenetze zu verteilen. Der Haken? Dafür muss an vielen Orten das Netz weiter ausgebaut werden. Auch wenn es in Saarbrücken schon gut ausgebaut ist, soll es laut Oberbürgermeister Konrad noch mehr werden.
11: Für die Fernwärmeausbau und die deutliche Verdichtung des Netzes sind darüber hinaus erhebliche zusätzliche Investitionen notwendig. Und insbesondere dann, wenn man an einem sogenannten Anschluss- und Benutzungszwang vorbeikommen will, braucht es eine entsprechende Förderkulisse.
3: Die Kosten und die Umsetzung könnten bei den ganzen Plänen laut Carsten Leinenbach zum Problem werden.
4: Man braucht irgendjemand, der das Netz betreiben will. Die Machbarkeitsstudien müssen entsprechend positive Ergebnisse liefern und dann muss es unterm Strich irgendjemand machen. Ja, also entweder ein Netzbetreiber oder eine Bürgerenergiegenossenschaft oder die Kommunen selbst, was aber eher selten der Fall sein wird.
3: Die Kosten für den Bau der Anlagen müssen im Rahmen bleiben und am Ende sollte bei der Energiegewinnung auch noch Geld verdient werden. Deshalb kommt es bei vielen Projekten auf die Förderung an.
11: Das gilt im Übrigen auch für das Thema Flusswärmepumpe, was ein Element ist der klimaneutralen Energieversorgung im Bereich der Fernwärme, durchaus auch natürlich die Wärmerückgewinnung, beispielsweise im industriellen Sektor oder auch im Bereich des Abwassers. Immer wieder geht es um die Frage, wie sieht die Fördermöglichkeiten des Bundes an diesen Stellen aus, denn eigenwirtschaftlich rechnen sich diese Investitionen bislang nicht.
3: Gleichzeitig müsse das Heizen für den Endverbraucher auch bezahlbar bleiben.
11: Die Bürgerinnen und Bürger sorgen sich wahrscheinlich genauso wie die Kommunen, dass man von Seiten des Bundes, respektive möglicherweise auch der Länder, man es sich einfach macht und am Ende eben dann doch irgendwie sagt, na, die Rechnungen sollen dann doch andere bezahlen. Ich bin der Meinung, an dieser Stelle ist es ganz klar, der Auftrag kommt von Seiten des Bundes an Unternehmen, an Kommunen, an Privathaushalte. Und deshalb muss auch in erster Linie dort die Rechnung bezahlt werden.
3: Wärmenetze haben, wie schon genannt, einige Vorteile. Vor allem muss man sich als Hauseigentümer um nichts kümmern. Trotzdem sieht Katrin Becker von der Verbraucherzentrale Wärmenetze etwas kritischer.
12: So schön die Fernwärme auch ist, muss man aber auch die Preisgestaltung der Fernwärme betrachten. Und man würde sich ja dauerhaft an den Anbieter und dessen Preisgestaltung binden.
3: Weil bei der Fernwärme die Konkurrenz unter den Anbietern fehlt, rät die Verbraucherschützerin immer abzuwägen, ob ein Fernwärmeanschluss ratsam ist. Die Kreisstadt Merzig ist bereits fertig mit der kommunalen Wärmeplanung. Klimaschutzmanagerin Anne Wiesen-Hemmo sagt, aktuell werden die geplanten Projekte ausgewertet.
2: Das wird jetzt über sogenannte Machbarkeitsstudien einfach abgeprüft. Wie sind die Projekte umsetzbar? Was kosten die? Wer kann sie umsetzen? Was brauchen wir dazu? Und was wäre dann nachher am Ende der Wärmepreis?
3: Auch wenn die Projekte alle langfristig gedacht sind, können die Menschen in Merzig und überall dort, wo kommunale Wärmeplanungen abgeschlossen sind, bereits jetzt davon profitieren. Zumindest indirekt.
6: Wenn ich zum Beispiel jetzt Eigenheimbesitzer in der Kommune bin und ich weiß, meine Öl- oder Gasheizung hat so langsam ihr Lebensende erreicht und der Wärmeplan, der liegt schon vor, dann sollte ich da als Eigenheimbesitzer reinschauen und zum Beispiel gucken, liege ich jetzt in einem Eignungsgebiet für ein Wärmenetz oder eben nicht.
3: Wenn das Wärmenetz nicht in Frage kommt, kann man sich nach einer individuellen Lösung umschauen. In der Regel ist das eine Wärmepumpe. Ist ein Wärmenetz dagegen verfügbar, sollte man sich bei den Kommunen näher informieren.
2: Grundsätzlich ist es so, dass im dichter bebauten Bereich immer so Wärmenetze sinnvoller sind, weil ein großer Wärmebedarf über kurze Netzstrecken abgegeben werden kann. Das verfolgen wir tatsächlich aber nicht hier in Merzig. Wir haben 7 Prüfgebiete herauskristallisiert in unserer kommunalen Wärmeplanung, wo zukünftig eine zentrale Wärmeversorgung geprüft wird. Also wo wir schauen, ob das möglich ist.
3: Die Kreisstadt prüft für den ländlichen Raum mehrere Bioenergiedörfer.
2: Da gibt es in dem Dorf, beispielsweise Mohndorf, schon eine Biogasanlage. Und dann wird einfach versucht, schauen wir, ob wir über diese Biogasanlage das Dorf versorgen können.
3: Zum Beispiel über ein Wärmenetz. Und das, obwohl in Mohndorf lediglich rund 700 Menschen wohnen. Ähnliche Projekte werden auch für andere kleine Ortschaften rund um Merzig geprüft.
2: Das sind wirklich verschiedene Prüfschritte, die jetzt für jedes einzelne Prüfgebiet notwendig sind. Zu gucken, wie überhaupt das Anschlussinteresse ist. Zu gucken, mit welcher Wärmeversorgung das Netz dann versorgt werden könnte. Wie groß die Anlage sein muss. Wie teuer das dann ist. Wie viel investiert werden muss. Unser Ziel ist natürlich bei diesen zentralen Wärmeversorgungen, dass die Wärme dann auch ähnlich teuer wird wie bei einer Einzelversorgung. Es soll nachher nicht so sein, dass wenn man an das zentrale Wärmenetz beispielsweise sich anschließt, dass man viel höhere Wärmekosten hat.
3: Deshalb werden sicherlich auch viele Projekte, die aktuell noch auf dem Tisch liegen, am Ende gar nicht umgesetzt, weil sie wirtschaftlich nicht tragfähig sind. Die Bundesregierung hat sich vorgenommen, bis 2045 treibhausgasneutral zu sein. Also, dass in knapp 20 Jahren nur noch so viele Treibhausgase, zum Beispiel CO2 oder Methan, ausgestoßen wird, wie auch in der Atmosphäre abgebaut werden kann. Um dieses Ziel zu erreichen, muss sich einiges ändern. Nach Schätzungen von Experten entstehen knapp die Hälfte aller CO2-Emissionen in Deutschland im Wärmemarkt. Deshalb ist die Umstellung auf erneuerbares Heizen sehr wichtig. Gleichzeitig wird Deutschland durch erneuerbare Energien unabhängiger von anderen Ländern. Das wird aktuell durch den Konflikt im Iran und die stark gestiegenen Preise für Öl und Gas auch wirtschaftlich interessanter.

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gerade würde es vom Wetter noch gehen im Saarland, wenn man zusammen Fußmarsch macht, so einen schönen Spaziergang, vielleicht durch einen Park. Vielleicht haben Sie Lust, irgendwo in den Schlossgarten zu gehen, deutsch-französischen Garten, mit der Mutti im Arm, bisschen erzählen, einfach ein bisschen Sonne genießen. Heute ist ja Muttertag. Es gibt andere, die den Muttertag von langer Hand geplant haben. Da ist man gerade heute Nachmittag vielleicht im Spa oder macht ein Picknick oder trifft sich zum gemeinsamen Essen oder schickt einfach nur einen Blumengruß. Wenn man ihn nicht persönlich vorbeibringen kann, dann vielleicht so mit Karte und alles Gute zum Muttertag. Wer den Muttertag vergisst, naja, der kommt dann nicht umhin, irgendwann zu sagen, Entschuldigung, sorry. Und wie schwer das ist, sorry zu sagen, das wusste schon Elton John. Sorry seems to be the hardest word.

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1: 13 Uhr. Auf dem niederländischen Kreuzfahrtschiff MV Hondius haben Ärzte und Sicherheitskräfte damit begonnen, Passagiere und Crewmitglieder von Bord zu bringen. Auf dem Schiff war das Hunter-Virus ausgebrochen. Es liegt seit heute früh im Hafen der spanischen Kanareninsel Teneriffa. Spaniens Gesundheitsministerin Garcia zufolge sind alle 180 Passagiere und Besatzungsmitglieder symptomfrei. Erste Reisende mit spanischer Staatsbürgerschaft konnten das Kreuzfahrtschiff gegen 10 Uhr Ortszeit verlassen. Sie wurden zum Flughafen gebracht. Anschließend sollen die Niederländer, 6 deutsche Staatsbürger sowie Belgier und Griechen von Bord gehen. Regierungsvertreter aus Bremen, Niedersachsen und Thüringen wollen sich ab heute in Finnland über den Bevölkerungsschutz informieren. Anlass ist die wachsende Sorge vor einer Bedrohung durch Russland. Deshalb sind Bremens Innensenatorin Högel, Niedersachsens Innenministerin Behrens und ihr thüringischer Amtskollege Meyer nach Finnland gereist. Für SR Info Laura Knepper.
2: Die 3 SPD-Politikerinnen und Politiker wollen sich mit Vertretern der finnischen Sicherheitsbehörden austauschen. Etwa über den Schutz der kritischen Infrastruktur, Cybersicherheit und Drohnenabwehr. Außerdem werden sie eine Zivilschutzanlage besichtigen. Erst vor wenigen Tagen hatte sich schon Bundespräsident Frank-Walter Steinmeier in Finnland über den dortigen Bevölkerungsschutz informiert. Er besichtigte unter anderem eine große Zivilschutzanlage in Helsinki mit Platz für bis zu 6.000 Menschen. Anders als Deutschland besitzt Finnland ein dichtes Netz an Luftschutzbunkern.
1: Bundesjustizministerin Hubig will das Strafrecht mit Blick auf sogenannte Femizide verschärfen. Die SPD-Politikerin sprach in der Bild am Sonntag von einer Klarstellung im Gesetz. Aus Berlin Christina Nagel.
3: Gerade erst hat der Bundestag eine Reform des Gewaltschutzgesetzes verabschiedet und die Einführung der elektronischen Fußfessel beschlossen. Nun wagt sich Hubig an ein weiteres, rechtlich komplexes Thema, eine Verschärfung des Mordparagraphen. Es geht darum, dass Täter, die Frauen wegen ihres Geschlechts umbringen, wegen Mordes verurteilt werden. Das ist zwar auch heute schon möglich, aber, so Hubig in der Bild am Sonntag, in der Rechtsprechung gebe es immer noch Entscheidungen mit Verweis zum Beispiel auf Eifersucht. Dann sei es Rage, der Täter sei vermindert schuldfähig und könne nur wegen Totschlags verurteilt werden.
1: Die CDU-Fraktion im Saarländischen Landtag wirft der SPD-Landesregierung vor, nichts gegen den wirtschaftlichen Abstieg zu unternehmen. Der wirtschaftspolitische Sprecher der CDU Salm erklärte, das Saarland gehöre seit Jahren bei der wirtschaftlichen Substanz zu den Schlusslichtern. Er verwies dabei auf einen Bericht des Handelsblatts aus dieser Woche. Bei der Nettoinvestitionsquote liege das Saarland auf dem letzten Platz aller westdeutschen Flächenländer. Außer an Investitionen fehle es auch an Wachstum und Beschäftigung. Das Handelsblatt stützte sich bei seinem Bericht auf die Antwort des Bundeswirtschaftsministeriums auf die Anfrage eines linken Bundestagsabgeordneten. Fußball-Zweitligist SV Elversberg kann dem Aufstieg in die Bundesliga heute ein großes Stück näher kommen. Mit einem Sieg in Düsseldorf könnte die SVE den Abstand auf die Verfolger einen Spieltag vor Schluss auf 3 Punkte ausbauen. Dank des deutlich besseren Torverhältnisses der Elversberger wäre der Aufstieg damit quasi perfekt. Anstoß ist in knapp einer halben Stunde. Für Drittligist 1. FC Saarbrücken geht es bei der zweiten Mannschaft von Hoffenheim dagegen um nicht mehr viel. Beide Teams haben den Klassenerhalt bereits gesichert. Anpfiff in Hoffenheim ist um 19.30 Uhr. Das waren die Nachrichten mit Magnus Neuschwander. 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
4: Heute ist es zum letzten Mal so richtig, richtig warm. Es kommen Wolken rein von Frankreich. Gegen Abend wird es dann eher ungemütlich, weil aus den Wolken kommen Starkregen. Es bilden sich Sturmböen. Kräftige Gewitter kann es geben. Und das Ganze, das hält auch ein Weilchen durch die Nacht in den Montag hinein. Im Laufe des Montags lockert es ein bisschen auf. Die Temperaturen stürzen allerdings ab. Mehr als 14 Grad sind morgen nicht drin. Und dann der Rest der Woche eher kühl, wechselhaft. Auch viel Regen. Dienstag sogar Bodenfrost.
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4: Um kurz nach 1 die A62 Nonnweiler-Pirmasens. Zwischen dem Dreieck Nonnweiler und dem Rastplatz Södern Behinderungen durch ein defektes Auto. Unsere neuesten Blitzer in der Ortsdurchfahrt von Kirkelneuhäusel in Saarbrücken in der Feldmannstraße und zwischen Heusweiler und Eiweiler. Ich wünsche Ihnen eine gute Fahrt, wenn was ist. Also auf Ihrer Strecke, wenn es klemmt, sagen Sie gerne Bescheid. 0800 700 8000.
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4: Heute mit Frank Hofmann. Willkommen.
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0: SR3 ist hier das Sonntagscafé. Marcel, mein Kollege, sagt eben zu mir, ich wusste gar nicht, dass du dich so für Fußball interessierst. Hallo, Leute? Die SV Elversberg kann heute Geschichte schreiben. Natürlich bin ich dabei. Heute bei Fortuna Düsseldorf. Bei einem Sieg ist die SVE der Aufstieg fast nicht mehr zu nehmen. Also rechnerisch könnte noch was passieren, aber es müsste echt mit dem Teufel zugehen. Viele SVE-Fans sehen das genauso, sind auch mitgefahren, einige.
1: Das kann heute wohl benannt werden. Ein Sieg und wir sind durch.
2: Ich bin schon ein bisschen nervös. Ich glaube daran und heute wird unser Tag sein.
3: Das wird auf jeden Fall. Ach ja, natürlich, heute steigen wir auf. 3-1. 3-1 für die Elf.
0: Gleich in weniger als 20 Minuten um halb ist Anstoß. Ich sag Bescheid, wenn es Tore gibt. Und wir gehen noch ein paar Mal rüber zu Luise ins Stadion. In den nächsten Stunden hier auf SR3. Viel schöne Musik aus den 80ern jetzt.

0: SR3, das Sonntagscafé ist hier. Ich bin kein Knauber. Also ich würde schon gern, aber ich bin viel zu detailverliebt. Und deswegen wird das nichts. Und wenn, dann dauert es sehr, sehr lange. Was ich mache, ich stehe neben Fachleuten, die es können und bringe die mit meinen Fragen zur Weißglut. Jeder, der bei mir im Haus schon mal was zu tun hatte, der weiß, von was ich spreche. Ich sag's jetzt einmal für alle, es tut mir leid, ich kann nicht anders. Das eigene Häuschen, das ist ein saarländischer Traum. Mit Garten, perfekt. Aber so ein Häuschen ist auch viel Verantwortung. Zum Beispiel, wenn es mal Zeit für eine Sanierung ist. SR3-Reporterin Dagmar Scholl hat ein junges Paar getroffen. Das hat sich in Saarbrücken ein Haus aus den 50ern gekauft. Und die sind gerade dabei, die beiden, das Haus nachhaltig zu sanieren.
1: Ja, hallo, ich bin Nico und wir haben ein altes Haus gekauft.
2: Ich bin Marie und vor wie vielen Jahren haben wir es gekauft? Vor
1: 5.
2: 5 Jahren haben wir das Haus gekauft, genau. Und wir hatten erstmal eine Umbauphase und wohnen jetzt seit 3,5 Jahren in dem Haus.
3: Das Haus ist Jahrgang 1954 und damit rund doppelt so alt wie seine Besitzer.
2: Was ich mir so mitgenommen habe aus der Bauphase war irgendwie, fragst du 10 Leute, hast du 10 Meinungen.
1: Wenn man gar keine Ahnung hat, dann muss man halt fragen und sicher gibt es da ChatGPT und so, aber ChatGPT hat keine Erfahrung.
3: Die beiden Besitzer dafür jetzt umso mehr. Sie haben selbst intensiv mit angepackt, um das Haus instand zu setzen. Beispiel Fenster.
1: Die Fenster mussten raus, die waren tatsächlich noch aus den 50ern und die haben nicht mehr richtig geschlossen.
3: Also neue, gut isolierende Fenster einbauen. Aber aus welchem Material?
2: Wir haben eigentlich genau die originalen Fenster, die drin waren, so wie sie waren, nochmal nachbauen lassen aus Holz. Manche haben das dann auch so abgetan wie, also da bei den Fenstern, da wollen die irgendwie sowas ganz Spezielles. Weil halt auch der Kostenfaktor bei den Holzfenstern, das ist ja eine Schreinerarbeit, der war höher als Kunststofffenster gekostet hätten.
3: Beinahe doppelt so teuer, sagt Nico, und trotzdem.
1: Die Fenster sind ja so die Augen des Hauses und die sind halt auch wichtig, weil da guckt man rein, da guckt man raus.
3: Eine Stilfrage also einerseits, aber auch eine Frage, was man hinterlassen möchte, die sich noch offensichtlicher beim Thema Dämmung stellt. Styropor, Styrodur, das Haus in Plastik packen?
2: Es ist dann in dem Moment nachhaltig, wo man halt viel Heizkosten spart, aber dann auf lange Sicht, dass man Styropormüll dann auch irgendwie hinterlässt.
3: Immer wieder abwägen also, was ist noch zu gebrauchen? Was brauchen wir überhaupt? Und was können wir uns leisten?
1: Ich weiß, dass es auch immer ein Kostenfaktor ist und dass ganz viele in unserer Gesellschaft eben diese Möglichkeit nicht haben. Und deswegen ist Nachhaltigkeit im Bauen oder im Sanieren auch immer so eine kleine Bubble.
3: Das

0: Muss ja nicht so bleiben. Denn längst nicht alles hängt am Geld. Vieles auch daran, dass die Kenntnisse, wie man Dinge und eben auch Häuser repariert, ein bisschen aus dem Blick geraten sind. Dagegen hilft Ärmel hochkrempeln, ausprobieren, nachfragen.
1: Wir hatten ganz tolle Gewerke hier, Menschen, die uns weitergeholfen haben und Denkanstöße gegeben. Und zum Beispiel dieses Wort amortisieren, ne, dass man denkt, und das amortisiert sich in meinem Leben ja gar nicht. Ne, und vielleicht amortisiert das sich nicht in unserem Leben, aber vielleicht in dem nächsten, in dem unserer Kinder. Ja.
2: Tja, Chapeau an diese beiden Saarländer, die ihr Haus aus den 50ern nachhaltig sanieren. SR3-Reporterin Dagmar Scholle hat sie für uns getroffen. 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
1: Heute ist nochmal richtig warm, aber das bleibt es nicht. In den nächsten Tagen wird es deutlich kühler, die Eisheiligen. Von Frankreich her kommen Wolken, die bringen Regen mit. Gegen Abend geht's los. Es kann Gewitter geben, Starkregen, Sturmböen. Im Laufe des Montags sollte es dann nochmal ein bisschen auflockern. Dann aber nur noch rund 14 Grad. Also mehr als 14 Grad sind nicht drin morgen und auch der Rest der Woche kühl, wechselhaft mit viel Regen. Dienstag sogar Bodenfrost.
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1: Es ist gleich 13:30 und wir haben keine Meldungen über Verkehrsstörungen. Hier unsere neuesten Blitzer in der Ortsdurchfahrt von Kirkel-Neuhäusel in Saarbrücken in der Feldmannstraße und zwischen Heusweiler und Eiweiler. Ich wünsche Ihnen eine gute Fahrt.
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1: Ein Sieg bei Fortuna Düsseldorf wäre eine Vorentscheidung für den Aufstieg. Die SVE gilt als Favorit. Das Torverhältnis ist besser. Der Trainer sagt aber, Vincent Wagner, man müsse konzentriert bleiben. Wie die Konzentration im Laufe des Spiels ist, das werden wir für Sie beobachten. Die Partie in der Arena in Düsseldorf geht gleich los. Daumen drücken heißt es jetzt. Und wenn ein Tor fällt, sage ich natürlich sofort Bescheid. Ich bin Frank Hofmann.
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0: Rebecca Bay hier auf SR3 im Sonntagscafé. Sie ist inzwischen, wie alt ist sie eigentlich geworden? 80, ne? Dolly Parton ist 80 inzwischen. Man hört in letzter Zeit, dass es ihr gesundheitlich nicht ganz so gut geht. Drücken die Daumen, dass bald wieder bessere Zeiten kommen. Zu ihrem 80. Das war Anfang Januar, da hat sie ein neues Lied rausgebracht. Also das Lied, diese Aufnahme war neu, das Lied ist schon ein bisschen älter. Es heißt Light of a Clear Blue Morning und jetzt hat sie es zusammen gesungen mit Frauen, wie sie sagt, die ihr etwas bedeuten und hat es für einen guten Zweck praktisch verkauft, für die Krebsforschung. Also die Einnahmen gehen dorthin. Mit im Boot sind Miley Cyrus, ihre Patentochter, auf der einen Seite Lainey Wilson, Reba McEntire und Queen Latifah. Das ist was in den 70ern schon mal rausgekommen ist, ein Befreiungslied und hier nochmal in der neuen Fassung. Light of a Clear Blue Morning.
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0: Zack, bumm. Viele sagen, das sei der britische Bob Dylan. Er hier, Donovan, Jennifer Juniper. Haben Sie gehört, hier bei uns auf SR3 im Sonntagscafé. Donovan ist 80. Herzlichen Glückwunsch zum 80. Geburtstag. Jetzt meint man, ja, noch ein Sänger, der 80 geworden ist. Aber der hat schon so viel mehr gemacht. Zum Beispiel hat er Paul McCartney und George Harrison eine Gitarrentechnik beigebracht, dieses Fingerpicking. In den 60ern natürlich. John Lennon war auch dabei, hat gelernt von ihm, von Donovan. Er hat psychedelische Musik gemacht und war so einer der Ersten. Er hat zum Beispiel Jimmy Page oder auch John Paul Jones gehabt bei seinen Auftritten, die dann nachher mit Led Zeppelin so groß geworden sind. Ein Mann mit Visionen, mit schöner Musik und mit 80 Jahren auf dem Buckel. SR3 wünscht alles Gute. Donovan.
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0: SR3, das Sonntagscafé hier im Saarland, warten die Fans der SVE auf Erlösung, auf ein gutes Ergebnis aus Düsseldorf. Luise Kropf im Stadion der Fortuna. Sag mal, wie präsentieren sich die Saarländer denn jetzt im Moment, die so gerne in die erste Reihe aufsteigen würden?
1: Ja, also bisher finde ich das sehr kontrolliert und fokussiert. Achtung, jetzt mal so ein Steckpass von Elversberg in den 16er der Fortuna hinein. 20 Minuten rum, ist aber nichts draus geworden. 0-0 der Spielstand hier. Das ist ja bisher jetzt kein absolutes Feuerwerkspiel. Also wenig Chancen auf beiden Seiten. Beide Mannschaften sehr darum bemüht, hier ja nicht so komplett zu 100% ins Risiko zu gehen, sondern eher darum bemüht, Kontrolle zu haben, nicht in eine Falle zu tappen oder zu laufen. Und das merkt man eben halt auch, wenn man hier unten auf den Rasen guckt. Stimmung in Düsseldorf übrigens herausragend. Für beide Mannschaften geht es um sehr, sehr viel. Es ist, wenn man so will, das Vorspiel für den allerletzten Spieltag dann nächste Woche. Da kann Elversberg dann final aufsteigen und die Düsseldorfer den Klassenerhalt klar machen. Aber dafür brauchen halt eben beide Mannschaften Punkte. Das ist wichtig im Fußball. 0-0 hier der Spielstand.
0: Luise hält uns auf dem Laufenden. Die SVE in Düsseldorf. 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What?

0: Düsseldorf führt 1-0 gegen die SV Elmersberg.
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1: 14 Uhr. Im Rahmen der Evakuierung des Kreuzfahrtschiffs MV Hondius wegen eines tödlichen Hantavirus-Ausbruchs ist der erste Flug mit Evakuierten von der Kanareninsel Teneriffa gestartet. Medienberichten zufolge hob das Flugzeug mit insgesamt 14 spanischen Passagieren und Besatzungsmitgliedern gegen Mittag ab. Sie sollen nun zur Beobachtung in ein Militärkrankenhaus in Madrid gebracht werden. Julia Macher für SR Info.
2: Ihnen folgen die Niederländer, die 6 Deutschen sowie die Belgier und Griechen. Sie werden in einem gemeinsamen Flug zunächst in die Niederlande gebracht. Die letzte Maschine soll am Montag starten und Menschen aus Australien und Asien zurück in ihre Heimatländer bringen. Die Kanarenregierung hatte bis zuletzt versucht, ein Anlegen der MV Hondius zu verhindern. Die spanische Zentralregierung hatte das per Verwaltungsbeschluss abgelehnt.
1: Die Bundesregierung hat auf den Vorstoß des russischen Präsidenten Putin zu Altkanzler Schröder als Vermittler zurückhaltend reagiert. Wie aus Berliner Regierungskreisen verlautete, wird der Vorschlag als Scheinangebot bewertet. Weiter hieß es, die Äußerungen seien Teil der bekannten hybriden Strategie Russlands. Deutschland und Europa ließen sich dadurch aber nicht spalten. Verhandlungen seien nicht glaubwürdig, weil Russland seine Bedingungen nicht geändert habe. Ein erster Test der Glaubwürdigkeit wäre es aus Sicht der Bundesregierung, wenn Russland die Waffenruhe verlängere. Sie gilt seit gestern. Die Ukraine und Russland werfen sich allerdings gegenseitig vor, dagegen zu verstoßen. Berlins regierender Bürgermeister Wegner fordert eine Senkung der Mehrwertsteuer auf Lebensmittel. Bei der Eröffnung des Bundeskongresses des Deutschen Gewerkschaftsbundes sagte der CDU-Politiker, Grundnahrungsmittel müsse sich jeder leisten können. Wegner mahnte zugleich eine nachhaltige Senkung der Energiekosten an. Das gelte nicht nur für die Industrie, sondern auch für kleine Unternehmen sowie Verbraucher. Wegner kritisierte auch Debatten über Basisrenten oder Forderungen nach Kürzung des Bundeszuschusses zur Rentenversicherung. Beides verunsichere die Menschen. In Zeiten von Krisen und Kriegen bräuchten sie jetzt vor allem soziale Sicherheit. In London sind nach einer Serie von Angriffen auf jüdische Einrichtungen Protestveranstaltungen geplant. Am Nachmittag werden tausende Demonstranten zu einer Kundgebung vor dem Regierungssitz in der 10 Downing Street erwartet. Aus London berichtet Franziska Hoppen.
3: Auch der Oberrabbiner des Vereinigten Königreichs und Politiker werden erwartet. Die Londoner Polizei hatte in dieser Woche angekündigt, mit 100 zusätzlichen Beamten die jüdische Gemeinde zu schützen. Der Leiter der Londoner Polizei warnte vor einer, Zitat, Pandemie des Antisemitismus. Premierminister Keir Starmer forderte ein härteres Vorgehen gegen Protestrufe bei pro-palästinensischen Demonstrationen.
1: Der Bergbaukonzern RAG hat angekündigt, ab dem Sommer den Absinkweiher Hahnwies zwischen Illingen-Merchweiler und Quierschi zu sanieren. Behoben werden sollen unter anderem Schäden am Damm, das Ufer werde abgeflacht. Während der Arbeiten soll der Bereich aus Sicherheitsgründen gesperrt werden. Die Sanierung soll bis Ende kommenden Jahres dauern. Sie ist Voraussetzung dafür, dass die Bergaufsicht beendet und die Fläche in das Naturschutz-Großprojekt Lieg Nord integriert werden kann. Das waren die Nachrichten mit René Jacqueline Möhler. 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
4: Das Wetter ändert sich heute im Laufe des Tages. Es kommen Wolken rein aus Richtung Frankreich und gegen Abend wird es dann ungemütlich mit kräftigen Schauern, mit Starkregen, mit Sturmröhen, genau. Das Ganze lokal auch richtig ordentlich kräftig. Das kann auch über die Nacht so gehen. Zum Montag, also im Laufe des Montags, lockert es ein bisschen auf. Dann nimmt dieses Spektakel auch ab. Die Temperaturen gehen zurück. Mehr als 14 Grad sind am Montag nicht drin. Auch der Rest der Woche bleibt kühl, wechselhaft mit viel Regen am Dienstag. Sogar Bodenfrost. Das sind die Aussichten, das sind die Eisheiligen.
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4: Der Verkehr am heutigen Muttertag auf den Straßen bei uns eigentlich alles ziemlich gemütlich. Im Saar-Pfalz-Kreis B423 in Höhe Klein-Ottweiler Gegenstände auf der Fahrbahn. Ich kann Ihnen nicht sagen, ob das was Großes oder Kleines ist. Sie melden uns Blitzer in der Ortsdurchfahrt von Kirkel-Neuhäusel in Saarbrücken, in der Feldmannstraße und zwischen Heusweiler und Eiweiler. Ich wünsche eine gute Fahrt. 0800 700 8000. Das ist unsere Nummer. Wenn auf Ihrer Strecke irgendwas klemmt, sagen Sie gerne Bescheid. Wir freuen uns und wünschen eine gute Fahrt.
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4: Ich habe mal geschaut, Champions League-Finale 2005. Liverpool lag zur Halbzeit 0:3 gegen AC Mailand zurück und hat doch noch gewonnen. Also komm, wenn jetzt hier die SV Elversberg bei Fortuna Düsseldorf gerade nach einer halben Stunde 0:1 zurückliegt, 60 Minuten sind doch noch da, da kann noch viel passieren. Also, wir drücken der SVE die Daumen und schauen natürlich weiter und halten Sie auf dem Laufenden, was da gerade in der Arena passiert. Ich bin Frank Hofmann, ich wünsche Ihnen einen schönen Sonntag.
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0: SR3 ist hier. Klassenerhalt gegen Aufstieg. Die SV Elversberg will einen Sieg bei Fortuna Düsseldorf. Luise Kropf hat aber bisher nur 2 Tore für die Gastgeber gesehen. Gleich ist der erste Durchgang in Düsseldorf in der Arena vorbei.
1: Riesenjubel in Düsseldorf. Gerade eben vor wenigen Augenblicken ist durch Cedric Itten das Tor gefallen zum 2:0 für die Fortuna gegen die SV Elversberg. Wir sind in der 45. Spielminute hier und die Düsseldorfer führen mit 2:0. Gerade ist der Analyst der Fortuna an mir vorbeigelaufen, die Treppe runter und zwinkerte mir zu. Jo, das läuft heute gut für Fortuna Düsseldorf. Es geht gegen den Abstieg für die Fortuna. Und ein Sieg heute ist natürlich mit Blick auf die Tabelle extrem wichtig. Ein ganzes Stadion steht heute hinter den in Rot gekleideten Spielern von Fortuna Düsseldorf. Und die Elversberger, die kommen jetzt aber. Die haben jetzt hier einen schweren Rucksack zu tragen. Sind schon an der 16-Meter-Kante dran. Drehschussmöglichkeit, aber Kastenmeier, der Keeper der Düsseldorfer, hält die Kugel fest. Ja, das ist mal eine Überraschung, dieser Zwischenstand hier nach jetzt gut gespielten 45 Minuten hier zwischen der Fortuna und der SV Elversberg. Die Elversberger, auch die dürfen wir nicht vergessen. Sie haben den Aufstieg in die Bundesliga. Ja, in die Bundesliga, in den eigenen Händen. Heute kann es noch keine Entscheidung geben. Aber mit einem Sieg beispielsweise der Elversberger ist man quasi

0: nächste Woche. Es bleibt spannend in Liga 2. Jetzt versuchen es die Elversberger gerade mit einem langen Schritt nach vorne in Richtung Kasten der Fortuna. Aber sie bleiben hängen. Wir sind drin in der Nachspielzeit zwischen Fortuna Düsseldorf und der SV Elversberg. Düsseldorf führt 2-0. Ich wiederhole nochmal, 2-0. Lejoncourt, Eigentor von dem Elversberger in der 26. Minute und vor wenigen Augenblicken Cedric Itten per Kopfball mit der 2-0 Führung für die Mannschaft, die gegen den Abstieg spielt. Das ist eben die Fortuna. Und einen 0-2 Rückstand für die SV Elversberg, die eigentlich gerne in die Bundesliga aufsteigen möchte. Gibt jetzt nochmal einen Freistoß für Fortuna Düsseldorf aus dem Halbfeld. So relativ nah an der Auslinie dran, in der Diagonalen vermutlich so von links jetzt in Richtung Torlinie gezogen, 35, 40 Meter. Und Schinter Appelkamp steht da, der offensive Mann der Fortuna, der diesen Freistoß jetzt ausführen wird. Wie gesagt, letzte Aktion ist hier wahrscheinlich im zwar ersten Durchgang. Flanke kommt rein, wird aber erstmal rausgeköpft von den Elfen. Und jetzt ist da ein Gewirbel und ein Gewusel auf Höhe der 16-Meter-Linie. Ball immer noch heiß, immer noch nicht weg. Jetzt ist die Temperatur dieser hitzigen Szene wieder ein bisschen runtergefahren worden, weil Elversberg jetzt aber einen Konter fahren kann. Geht's über die Mittellinie drüber, wird das Ding jetzt wieder heiß. Elversberg im 16er. Petkoff zieht den Bein hinter seinem Standbein her. Alleine gegen drei, macht eine Zidane-Rolle, ist aber immer noch nicht durch. Könnte jetzt schießen, verzieht aber erstmal den Schuss und dann geht das Ding drüber. Also Elversberg bleibt dran. Bleibt dran an der Möglichkeit, hier den Anschluss und vielleicht noch den Ausgleich zu erzielen. Auch nochmal einordnend gesagt, heute kann es keine Entscheidung geben, aber die Rampe für einen 34. Spieltag kann hier heute gebaut werden. Aber erstmal geht es hier in Richtung Pause. Also wir bauen uns einen Pausentee, Halbzeit hier in Düsseldorf zwischen der Fortuna und Elversberg. Düsseldorf für 2-0. So, dann kommt jetzt der schnelle Flash, bitte schneiden, bitte schneiden.
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Salü von Joe Dassin auf SR3. Können Sie sich das vorstellen? Seit 20 Jahren hören wir Christina Stürmer immer dann, wenn bei RTL die Serie Alles, was zählt, läuft. Weil da kommt am Anfang, ich kriege nie genug vom Leben. Das ist von Christina Stürmer. Seit 20 Jahren ist das so. Damals war das super. Da hat es jeder durch die Serie dann auch gehört und es gab so einen Karriereschub. Und inzwischen hat Christina Stürmer mal gesagt, ja, ich bin's leid, das Lied zu proben. Sie ist ja Wienerin, sehr Österreicherin. Aber sie spielt's gerne bei Konzerten, weil sie weiß, dass ihre Fans das so gerne hören. Ja, proben tue ich's nicht gerne. Ja, ich sprich's aber jetzt, liebe Christina, hier im Sonntagscafé auf SR3.

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1: Was den Regen angeht, würde ich sagen, da kommt heute richtig runter. Also genug eigentlich. Gewitter, Starkregen, Sturmböen, all das ist im Angebot. Heute Nachmittag, heute Abend kann es losgehen. Wolken aus Frankreich kommen und bringen das Ganze mit. Es geht durch die Nacht, teilweise lokal kann es heftiger ausfallen. Morgen auch durch den Vormittag, irgendwann im Laufe des Tages lockert es dann auf. Die Temperaturen gehen runter, maximal 14 Grad. Morgen am Montag und auch der Rest der Woche kühl, wechselhaft mit Regen. Und die Eisheiligen kommen. Deswegen kriegen wir auch hier und da ein bisschen Bodenfrost am Dienstag.
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1: Es ist genau 2:30 auf der Autobahn. Ist nichts los. Wir haben keine Meldungen über Verkehrsstörungen. Hier unsere neuesten Blitzer in der Ausfallfahrt von Kirkel-Neuhäusel in Saarbrücken in der Feldmannstraße und zwischen Heusweiler und Eiweiler. Eine gute Fahrt für Sie.
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1: Die Beatlemania in den USA ging in den frühen 60ern so richtig los. Also 64 war es, da haben sie nämlich in der Ed Sullivan Show gespielt. 73 Millionen Leute haben zugeguckt bei diesem Auftritt. Und sie haben unter anderem All My Lovin' gespielt. Liebe 73 Millionen SR3-Hörerinnen und Hörer, hier kommt nochmal dieser Augenblick von damals mit den Beatles. Ich bin Frank Hofmann.
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1: SR3, der Sonntagscafé. Sie kennen das ja von Ihrer Lieblingsserie, wenn da mehrere Staffeln im Angebot sind. Ende der einen Staffel gibt es dann so einen Cliffhanger und die nächste Staffel kommt dann mit so einem Boom zurück. Da passiert was in der Geschichte, da gibt es was Großes. Also wer zurückkommt, braucht irgendeine Duftmarke. Das ist auch bei Bands so. Zum Beispiel war es bei der Lighthouse Family Ende der 1990er Jahre so, dass man erstmal ein paar Jahre Pause gemacht hat. Kein Mensch wusste, was so wird und ob man nochmal zusammenkommt. Aber zwischen 97 und 2001, nach dieser Pause, ging es dann Anfang der 2000er wieder los mit einem Rums. In Form eines neuen Albums. Mit diesem Song. Obwohl, bei dieser Easy-Listening-Geschichte von der Lighthouse Family von einem Rums zu sprechen, ist natürlich auch gewagt. Schöner Song. Free.

SR3 spielt Thin Lizzy für Sie. Als das Album vor 2 Jahren rausgekommen ist, dieses Akustikalbum, konnte man sagen, es ist das erste neue Album von Thin Lizzy seit 40 Jahren. Im Grunde genommen ein irisches Volkslied und damals war man Anfang der 70er im Probenraum gelangweilt und hat gedacht, naja. Und dann hat irgendjemand angefangen, dieses Volkslied zu singen und der Manager kam dazu und hat dann gedacht, das hört sich gut an. Dann haben sie es eingespielt und haben es gemacht und es war auch gut so. Der erste große Hit, der Durchbruch. Und jetzt gibt es das Ganze seit ein paar Jahren als Akustikversion. Da sind die Originalgesangsparts von Phil Lynott von damals nochmal vom Band genommen worden und dann hat man noch neue Gitarren-Sachen dazu komponiert und gemacht und schon war das Album fertig. Also schon war bestimmt eine Menge Arbeit, aber so in dieser Weise hat es funktioniert. SR3 mit dem Sonntagscafé. Noch eine schlecht verdauliche Nachricht aus der Arena in Düsseldorf. Die SV Elversberg liegt inzwischen mit 3:0 Toren zurück in diesem Spiel.

0: SR3 hier mit dem Sonntagskaffee. Ganz ehrlich, so haben wir uns das jetzt nicht wirklich vorgestellt. Der Sekt ist kaltgestellt, das Bierchen ist kaltgestellt. Die Fans der SVE wollen heute eigentlich den Fassaufstieg in die erste Fußball-Bundesliga feiern. Aber mit diesem Spielstand wird uns das nicht gelingen. Luise Kropf in Düsseldorf, wie wirken die Elversberger auf dich? Kämpfen sie, wollen sie dranbleiben?
1: Ja, sie wollen schon dranbleiben, sie kämpfen auch, aber sie haben halt eben das Problem, dass Fortuna Düsseldorf heute auch extrem am Kämpfen ist und das macht Elversberg einfach zu schaffen. 0-3 der Rückstand, du hast es angesprochen. Mit Blick auf die Tabelle kann man dann den Sekt, den man vielleicht schon für heute kalt gestellt hat, einfach im Kühlschrank lassen und für die nächste Woche aufbewahren. Denn noch ist es ja natürlich nicht durch. Also Elversberg kann nach wie vor immer noch aufsteigen. Flanke kommt jetzt in den 16er hinein, hohes Bein jetzt sehr vor Fortuna-Nachschuss aus der zweiten Reihe möglich, Schiedsrichter lässt aber weiterlaufen. Also sie drücken hier schon darauf, das 1-3 zu erzielen. Aktuell 59 Punkte, Hannover und Paderborn allerdings auch. Das heißt, das wird, wenn es denn so bleiben sollte beim 0-3-Rückstand, ein Mega-Finale. Nächstes Wochenende, 34. Spieltag und die SV Elversberg mittendrin.
0: Luise, danke schön. Wir schauen mal. Ist ja noch nicht aller Tage Abend. Wir haben noch ein paar Minuten zu spielen. Hier sind dann zum Finale wieder zurück im Stadion. 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
1: 15 Uhr. Zum Auftakt des Bundeskongresses hat die DGB-Vorsitzende Fahimi vor neuen Angriffen auf den Sozialstaat gewarnt. Fahimi sagte, man beobachte, wie versucht werde, den 8-Stunden-Tag in Frage zu stellen oder soziale Sicherungssysteme auszuhöhlen. Der DGB werde aber klare rote Linien ziehen. Gegen jeden weiteren Eingriff in das Arbeitszeitgesetz, bei der Ablehnung einer Ausweitung von Befristungen oder einer Abschaffung des Rechts auf Teilzeit. Jana Schwarzer für SR Info.
2: Der DGB spricht dabei für rund 5,4 Millionen Mitglieder, die in 8 Einzelgewerkschaften wie Verdi oder der IG Metall organisiert sind. Alle Branchen sind damit abgedeckt. Der DGB ist also eine Macht in Deutschland. Dementsprechend geben sich die Spitzenpolitiker bei dem Gewerkschaftskongress die Klinke in die Hand. Kanzler Merz, Finanzminister Klingbeil und Arbeitsministerin Baas werden Reden halten.
1: Die Räumung des Kreuzfahrtschiffs MV Hondius vor Teneriffa läuft bisher wie geplant. Das hat die spanische Gesundheitsministerin Garcia mitgeteilt. Medienberichten zufolge hob ein Flugzeug mit insgesamt 14 spanischen Passagieren und Besatzungsmitgliedern gegen Mittag ab. Sie sollen nun zur Beobachtung in ein Militärkrankenhaus in Madrid gebracht werden. Im weiteren Verlauf sollen auch die 6 deutschen Passagiere ausgeflogen werden, zunächst in die Niederlande. Auf dem Schiff war das Hunter-Virus ausgebrochen. 3 Menschen starben, unter ihnen eine Deutsche. Die verbliebenen 180 Passagiere und Crewmitglieder sind laut spanischen Behörden symptomfrei. Bundesjustizministerin Hubich will das Strafrecht mit Blick auf sogenannte Femizide verschärfen. Gegenüber der Bild am Sonntag sprach die SPD-Politikerin von einer Klarstellung im Gesetz. Aus Berlin Christina Nagel für SR Info.
3: Gerade erst hat der Bundestag eine Reform des Gewaltschutzgesetzes verabschiedet und die Einführung der elektronischen Fußfessel beschlossen. Nun wagt sich Hubich an ein weiteres, rechtlich komplexes Thema, eine Verschärfung des Mordparagrafen. Es geht darum, dass Täter, die Frauen wegen ihres Geschlechts umbringen, wegen Mordes verurteilt werden. Das ist zwar auch heute schon möglich, aber, so Hubich in der Bild am Sonntag, in der Rechtsprechung gebe es immer noch Entscheidungen mit Verweis zum Beispiel auf Eifersucht. Dann sei es Rage, der Täter sei vermindert schuldfähig und könne nur wegen Totschlags verurteilt werden.
1: Regierungsvertreter aus Bremen, Niedersachsen und Thüringen wollen sich ab heute in Finnland über den Bevölkerungsschutz informieren. Bremens Innensenatorin Högel, Niedersachsens Innenministerin Behrens und ihr thüringischer Amtskollege Meyer wollen sich mit Vertretern der finnischen Sicherheitsbehörden austauschen, etwa über den Schutz der kritischen Infrastruktur, Cybersicherheit und Drohnenabwehr. Außerdem werden sie eine Zivilschutzanlage besichtigen. Anlass ist die wachsende Sorge vor einer Bedrohung durch Russland. Anders als Deutschland besitzt Finnland zum Beispiel ein flächendeckendes Netz an Luftschutzbunkern. Erstmals seit Beginn des Irankrieges hat ein Tanker mit Flüssigerdgas aus Katar unbehelligt die Straße von Hormus passiert. Insidern zufolge hatte Iran die Durchfahrt des Tankers als vertrauensbildende Maßnahme genehmigt. Das Gas soll die Energieknappheit in Pakistan lindern, die dort zu Stromausfällen geführt hat. Katar und Pakistan vermitteln in dem Konflikt. Iranische Behörden betonten aber, Schiffe von Ländern, die sich an die US-Sanktionen hielten, würden bei der Durchfahrt der Meerenge auf Probleme stoßen. Das waren die Nachrichten mit René Jacqueline Möhler. 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
4: Da ist es doch gut, wenn man heute Morgen schon losgegangen ist zum kleinen Spaziergang mit der Familie zum heutigen Muttertag, weil jetzt trübt es tatsächlich schon so langsam ein. Da kommen diese Wolken aus Frankreich zu uns rüber, die gegen Abend dann kräftige Gewitter bringen, Starkregen, Sturmböen. Das Ganze ist lokal begrenzt, dann auch mal ein bisschen heftiger, geht durch die Nacht in den Montag hinein. Später am Montag lockert es dann auf. Die Temperaturen gehen runter bis auf 14 Grad. Also mehr ist morgen nicht drin. Der Rest der Woche ebenfalls kühl, wechselhaft mit viel Regen.
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4: Keine Meldungen über Verkehrsstörungen. Unsere neuesten Blitzer hier in der Ortsdurchfahrt von Kirkel-Neuhäusel in Saarbrücken in der Feldmannstraße und zwischen Heusweiler und Eiweiler. Ich wünsche Ihnen eine gute Fahrt.
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4: Mit Frank Hofmann. Schönen Sonntag. Schönen Muttertag für Sie. Alles Gute.
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Von Eros Ramazzotti, hier ist SR3, das Sonntagscafé. Sie gibt weniger Konzerte inzwischen, Dionne Warwick, mit ihren 85 Jahren. Aber sie macht gerne lustige Kommentare auf Twitter, also X. Da kann man mal reinschauen, das ist auch wirklich sehr unterhaltsam. Wir gehen zurück in der langen Karriere von Dionne Warwick. 1969, damals hat sie ihren ersten Grammy gewonnen. Einen von vielen. Mit einem Song, den sie eigentlich gar nicht mochte. Aber wie das oft so ist, später stellt sich heraus, war dann doch gut, dass man es gemacht hat. Hat sich verkauft wie geschnitten Brot damals. Es ist Do You Know the Way to San Jose?

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Die Beach Boys mit dem Royal Philharmonic Orchestra und gleich kommen die Backstreet Boys mit so Boyband-Musik, hast du in den 90ern ja ganz viele Menschen glücklich machen können. Vielleicht braucht man das

0: Auch wenn man Fan der SVE ist, dass man da ein bisschen Balsam auf die Nerven braucht. Show me the meaning of being lonely. Gleich. Es ist nicht so einfach, die Party, auf die sich viele gefreut haben, zu verschieben. Wir haben mit der SV Elversberg gefiebert beim Besuch in Düsseldorf. Die Fortuna, giftiger Gegner, die sind gekommen mit dem Ziel, die zweite Bundesliga da zu bleiben. Die SVE hat den Aufstieg vor der Nase. Ja, aber so richtig gut sieht es nicht aus. Party also, Luise Kopf, nächste Woche. Aber dann.
1: Wir sind schon tief drin in der XXL-Nachspielzeit hier in Düsseldorf. 7 Minuten gibt es obendrauf. 90 plus 3 läuft hier gerade. Und 3 ist auch das Stichwort für alle, die es mit der Fortuna halten. Denn Fortuna Düsseldorf führt mit 3:1 gegen die SV Elversberg. Gerade nochmal der Jubel hier von den Rängen von über 40.000, weil es nochmal einen Freistoß für die Fortuna geben wird. Und das nimmt natürlich Zeit von der Uhr. Das 1:3 gefallen für die Elversberger ist schon in der Nachspielzeit. Eigentor Tim Oberdorf. Und da sah dann auch Florian Kastenmeier am kurzen Pfosten nicht ganz so frisch aus. Bin mal gespannt, ob dann jetzt heute noch was geht für die Elversberger, die hier zu Gast sind. Aber das Gefühl, das hier in der Arena so sich über den Platz legt, ist eher nein. Erstmal jetzt der Freistoß für Fortuna Düsseldorf, die hier wie gesagt gegen den aktuell Tabellenzweiten der zweiten Fußball-Bundesliga stand jetzt noch komfortabel führen. Ball kommt rein in den 16er, lang geschlagen auf den zweiten Pfosten, kommt aber kein Spieler von Fortuna Düsseldorf ran. Jetzt vielleicht nochmal der Konter für Elversberg. Wenn sie hier nochmal richtig Spannung reinbringen wollen, dann müssen sie da durchtanken auf der rechten Seite. Aber da gibt es halt eben auch eine Powergrätsche von einem Düsseldorfer. Aber Elversberg nach wie vor dran am Ball. Jetzt mit dem Aufbauspiel auf Höhe der Mittellinie. Meine Güte, was lagen hier für Erwartungen und Rechnereien über diesem Spiel, bevor es vor gut 90 Minuten angepfiffen wurde. Flanke jetzt von Elversberg, Fallrückzieher versucht da auf Höhe des Elfmeterpunktes von Mokwa, aber der kommt nicht dran an den Ball. Trotzdem Elversberg, das Ding ist immer noch heiß. Schöner Schnittstellenpass, aber Florian Kastenmeier kommt dann raus und lässt den Ball über die Torauslinie trudeln. Jetzt die nächste Verletzungsunterbrechung hier. Diesmal, weil ein Spieler von Fortuna Düsseldorf am Boden liegt. Das häuft sich jetzt hier gegen Ende der Partie. Also, Stichwort Erwartungen und Rechnereien. Elversberg, aktuell Tabellenzweiter in der zweiten Fußball-Bundesliga, hätte heute bei einem Sieg gegen Fortuna Düsseldorf eigentlich schon den Shampoos ja, so leicht öffnen können. Dann wären sie zwar rechnerisch noch nicht durch gewesen und noch nicht drin in der Bundesliga, aber weil es eben so steht, wie es steht, deutet alles darauf hin, dass es ein super spannendes Endspiel um den Aufstieg in die Bundesliga geben wird am letzten Spieltag. Und es gibt dann auch 3 Endspiele. Einmal das Spiel der Elversberger, dann der Hannoveraner und der Paderborner, die alle 59 Punkte haben. Spiel hier immer noch unterbrochen, weil jetzt auch 2 Düsseldorfer am Boden liegen. Eguli, der große Innenverteidiger, der steht schon wieder, wird hier, ja, ihm wird aufgeholfen, auch durch den warmen Applaus, der jetzt von den Rängen kommt. Und der andere Düsseldorfer, das ist Cedric Itten, der sich ja heute wirklich aufgerieben hatte, auch 2 Tore erzielt hatte. Der steht jetzt auch schon wieder unter der gütigen Mithilfe von Florian Kastenmeier, dem Keeper von Fortuna Düsseldorf. Also es wird richtig spannend in Liga 2 mit Blick auf nächste Woche. Holt den Taschenrechner jetzt schon mal raus. Es lohnt sich. Und auch mit Blick nach unten in die Tabelle ist dieser Sieg für die Fortuna natürlich mega wichtig. Und jetzt müssen wir einmal so ein bisschen kreuz und quer über die Republik auf die anderen Fußballplätze gucken. Denn Greuther Fürth liegt aktuell hinten 1:2 gegen Hertha BSC. Und das bedeutet, wenn es denn so bleiben sollte, dass Fortuna Düsseldorf nächstes Wochenende am 34. Spieltag beim großen Abstiegsfinale gegen Fürth natürlich nicht nur den Klassenerhalt klar machen kann, sondern wenn es so bleibt, dann kann Fortuna Düsseldorf nicht mehr direkt absteigen, sondern im schlimmsten Fall nur noch auf den Relegationsplatz abrutschen. Es sei denn, Düsseldorf verliert hoch gegen Fürth. Aber das sind noch so Spielereien. Dafür müssen wir natürlich erstmal noch abwarten, wie das Spiel der Hertha gegen Fürth ausgeht. Aber wir haben ja noch ein interessantes Spiel hier unten auf dem Platz. Denn Elversberg hat jetzt den Ball. Wir sind schon in 90 plus 6. 7 Minuten sind angezeigt worden. Aber es wird sicherlich noch ein bisschen was obendrauf geben auf diese XXL-Nachspielzeit, weil wir eben eine längere Verletzungsunterbrechung hatten. Elversberg über weite Strecken hier. Ja, eine Mannschaft gewesen, die nicht ganz so griffig in den Zweikämpfen war. Vor allem in der ersten Halbzeit. Er hat schon noch mal ja, nicht nur ein Stück, sondern ein gutes Stück gefehlt. Gegen Ende der Partie sind sie jetzt besser drin. Aber das ist natürlich jetzt ja, eigentlich ein Anlaufen für was? Elversberg nochmal über die rechte Seite. Flanke in den 16er rein. Kopfball nochmal. Der nächste Kopfball geht aber nicht aufs Tor, sondern Florian Kastenmeier ist da und hält das Ding fest. Also die Elversberger, ja, sie probieren es. Sie wollen es. Aber heute kann oder konnte ja eh noch nicht rechnerisch gefeiert werden. Aber man hätte halt einen riesen Schritt in Richtung Bundesliga machen können, wenn man das Ding hier heute gewonnen hätte. Dann wäre man nicht nur mit einem Bein in der Bundesliga gewesen, sondern eigentlich gefühlt mit zweien. Und so wird das halt eben richtig spannend noch am letzten Spieltag. Elversberg jetzt nochmal im Ballbesitz. Wir gucken auf die Uhr. Die Nachspielzeit ist eigentlich abgelaufen. Aber wie gesagt, wird hier vom Schiedsrichter Halzenberger bestimmt nochmal ein bisschen was oben drauf geben, während jetzt die Elversberger nochmal kommen. Jetzt ein taktisches Foul von einem Spieler von Fortuna Düsseldorf. Hat da Conte daran gehindert, mit richtig viel Tempo in Richtung 16er der Fortuna zu schreiten. Die gelbe Karte, die hat er sich auf jeden Fall verdient. Stichwort gelbe Karten. Die gab es unter anderem auch für Cedric Itten. Und das ist eine bittere Nachricht für alle, die es mit Fortuna Düsseldorf halten. Denn der ist jetzt gesperrt im großen Finale um den Klassenerhalt. Hat hier heute seine fünfte gelbe kassiert. Die Pfiffe gerade von den Rängen, weil ein Foulspiel an Cedric Itten, für viele war das eben so, nicht gepfiffen wurde. Und deswegen kann Elversberg jetzt noch mal einen Angriff fahren über die linke Seite. Aber der Ball geschossen vom Elversberger Günther, der kommt nicht durch. Aber Elversberg nach wie vor im Ballbesitz. Jetzt noch lautere Pfiffe, weil die Nachspielzeit eben schon lange rum ist. Und jetzt pfeift der Schiedsrichter hier ab. 90 plus 9. Das Ding ist durch. Düsseldorf gewinnt 3:1 gegen die SV Elversberg. Und weil Hertha gegen Fürth auch abgepfiffen wurde, hat Düsseldorf das große Finale am letzten Spieltag nächste Woche gegen Greuther Fürth und kann nicht mehr direkt absteigen, sondern nur noch in Anführungsstrichen in die Relegation runtergehen. Also sie haben den Klassenerhalt nach wie vor in der eigenen Hand und natürlich noch der Blick nach oben. Elversberg jetzt mit 59 Punkten, Hannover mit 59 Punkten, Paderborn mit 59 Punkten. Meine Güte! Holt für nächste Woche den Taschenrechner raus. Es lohnt sich. Es wird mega spannend in der zweiten Fußball-Bundesliga. Wer geht neben Schalke rauf? Wird es Elversberg sein? Wir werden es nächste Woche erfahren haben.

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Die A620 Saarbrücken-Saarlouis zwischen Mahlstatter Brücke und Gersweiler. Fahrradfahrer auf der Fahrbahn, dort vorsichtig sein. Außerdem die A8 Saarlouis Richtung Pirmasens zwischen dem Kreuzer Brücken und Merchweiler. Ein liegengebliebenes Fahrzeug. Ich wünsche Ihnen eine gute Fahrt mit dem Sonntagskaffee und mit einem Stückchen Musik von den Four Seasons im Ohr. 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

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Von Philipp Dittberner hier auf SR3 im Sonntagscafé. Es ist vor 6 Jahren der Song Dreams von Fleetwood Mac nochmal durch die Decke gegangen. Wer war schuld? TikTok natürlich. Da gab es tatsächlich nochmal eine Chartsnotierung für dieses Stückchen Musik. Es ist eigentlich eine Abrechnung, weil nämlich die beiden von der Band von Fleetwood Mac, Stevie Nicks und Lindsey Buckingham, gerade ihre Beziehung beendet haben. Die ging in die Brüche und jeder hat so einen Song gemacht. Buckingham hat Go Your Own Way gemacht und Stevie Nicks Dreams. Das war ihre Antwort. Vielleicht sogar die bessere Antwort. Kann ich mir vorstellen. Man träumt dann, guckt in die Zukunft. Das ist irgendwie schon, glaube ich, ein bisschen positiver. Und wunderbar. Im Sonntagscafé jetzt auf SR3.

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Sönes Sonntagscafé auf SR3. Du merkst, dass eine andere Zeit angebrochen ist, wenn die Sporties, die doch eigentlich immer so optimistisch unterwegs waren, wenn die melancholisch wären. Darf man aber auch, wenn man 30-jähriges Bühnenjubiläum feiert und auch mal so ein bisschen zurückguckt. 30 Jahre Sportfreunde Stiller. Da ist ein Jubiläumsalbum rausgekommen. Auch noch rund, also die Zahl des Albums. Es ist das 10. Studioalbum für die Sportfreunde. Es heißt Happy Birthday. Und da sind Sachen drauf von den Sporties, wo man sagen muss, aha, die erfinden sich vielleicht gerade neu. Zum Beispiel der hier, Frisch und Nei auf SR3. 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
1: Lou Rawls mit Diane Reeves zusammen Fine Brown Frame hier auf SR3. So, das war das Sonntagscafé. So ziemlich. Joshua Kellison macht jetzt gleich hier den Laden dicht mit Jesse. Danach geht's weiter nach den SR-Info-Nachrichten um 4 mit der SR3 Sportarena mit Tom Klose heute. Ich bin Frank Hofmann. Machen Sie es gut. Tschüss.

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1: 16 Uhr. Die SV Elversberg hat im Aufstiegskampf der zweiten Fußball-Bundesliga eine Vorentscheidung verpasst. Die SVE unterlag in Düsseldorf mit 1:3 und bleibt damit punktgleich mit Hannover und Paderborn auf Rang 2 dank eines besseren Torverhältnisses. Luise Kropf für SR Info.
2: Die SV Elversberg, hätte sie gegen Düsseldorf gewonnen, dann wären sie eigentlich schon quasi mit beiden Beinen in der Bundesliga. Aber Elversberg über weite Strecken des Spiels nicht gut drin gewesen in den Zweikämpfen. Offensiv nicht das gezeigt, was sie eigentlich können. Der mitbeste Angriff der Liga blieb heute über weite Strecken grau wie eine graue Maus. Und dementsprechend die Elversberger in einem Dreikampf drin um den Aufstieg in die Bundesliga. Nächstes Wochenende, 34. Spieltag. Da kann Elversberg dann alles klar machen.
1: Gegner ist dann Münster, das nach einem 1:1 zu Hause gegen Darmstadt als erster Zweitliga-Absteiger feststeht. Hertha BSC setzte sich gegen Greuther Fürth mit 2:1 durch. Nach neuen iranischen Luftangriffen droht sich die Lage in der Golfregion trotz einer Waffenruhe wieder zuzuspitzen. Die Vereinigten Arabischen Emirate meldeten iranische Drohnenangriffe. Vor der Küste Katars wurde zudem ein Frachter angegriffen. Der Iran warnte die USA erneut vor Angriffen auf seine Öltanker und drohte mit Vergeltungsangriffen auf US-Ziele in der Golfregion. Zugleich übermittelte Teheran seine seit Tagen erwartete Antwort auf den jüngsten US-Verhandlungsvorschlag zur Beendigung des Krieges an Pakistan. Zu den Inhalten wurde nichts bekannt. Der Vorschlag des russischen Präsidenten Putin, Altkanzler Schröder könne im Ukraine-Krieg vermitteln, hat unterschiedliche Reaktionen ausgelöst. Während sich einzelne SPD-Vertreter interessiert zeigten, reagiert die Bundesregierung zurückhaltend. Für SR-Info Claudia Meichelbeck.
3: Der SPD-Außenpolitiker Stegner sagte dem Spiegel, man sollte Putins Vorschlag prüfen. Er begrüße jede Initiative, die den Krieg beenden könne. Die Bundesregierung ordnet Putins Aussage dagegen als Scheinangebot ein. Ähnlich der ehemalige SPD-Bundestagsabgeordnete Roth. Er spricht von einem durchsichtigen Manöver. Putin hatte gestern mit Blick auf den Ukraine-Krieg gesagt, er glaube, dass sich die Angelegenheit dem Ende zuneige. Er könne sich Altkanzler Schröder als Vermittler vorstellen.
1: Die Caritas warnt mit Blick auf die geplante Pflegeversicherungsreform vor einer stärkeren Belastung von Pflegebedürftigen und pflegenden Angehörigen. Caritas-Präsidentin Welskop-Defa sagte den Zeitungen der Mediengruppe Bayern, bei der stationären Pflege müsse die Ministerin dafür Sorge tragen, dass die finanzielle Belastung für die Pflegebedürftigen nicht noch weiter steigt. Bundesgesundheitsministerin Wagen von der CDU hatte angekündigt, bis spätestens Mitte Mai einen Entwurf für die Pflegereform vorzulegen. Damit soll die Versorgung und Finanzierung gesichert werden. In Deutschland haben die Menschen schon heute die natürlichen Ressourcen aufgebraucht, die rechnerisch für das ganze Jahr reichen müssten. Das teilte die Organisation Global Footprint Network mit. Der Erdüberlastungstag rückt seit Jahrzehnten immer weiter nach vorn. In Deutschland hat er sich im Vergleich zum vergangenen Jahr um eine Woche nach hinten verschoben. Damals waren hierzulande natürliche Ressourcen wie Trinkwasser oder Rohstoffe schon am 3. Mai ausgeschöpft. Das waren die Nachrichten mit René Jacqueline Möhler. 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
4: Es ist richtig schwül weiterhin an diesem Sonntagnachmittag. Es wird von Minute zu Minute auch immer mal wieder kräftige Schauer und Gewitter geben. Teils Starkregen, der von Frankreich zu uns rüberzieht und aktuell schon in Teilen des Saarlandes seine Ware über uns ablässt. Dazu mal hier und da ein paar Blitze, ein bisschen Donner schon zu hören. Also es wird ein ungemütlicher Abend in Teilen des Saarlandes bei maximal aktuell noch 24 Grad. Morgen dann viele Wolken, zeitweise Regen und nur noch 9 bis 14 Grad.
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4: A8 Saarlouis-Pirmasens, zwischen dem Kreuzerbrücken und Märchweiler Behinderungen durch ein liegen gebliebenes Fahrzeug. Und Blitze haben sie uns gemeldet in der Ortsdurchfahrt Kirkel-Neuhäusel. In Saarbrücken, wenn sie von der Feldmannstraße oben in die Stadt runterfahren und zwischen Heusweiler und Eiweiler. Und wenn sie noch was sehen, gerne, wie immer, Bescheid geben unter unserer kostenlosen Verkehrs-Hotlines-Nummer. Das ist die 0800 700 8000. Gute Fahrt!
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4: Es war ein Aufstiegsmatchball. Ein Matchball für die Fußball-Bundesliga und die SV Elversberg hat ihn vergeben. Heute in Düsseldorf, ja, wo nur ein Team Grund zum Feiern hatte.
2: Tor für Düsseldorf! Es ist ein Eigentor! Und
4: am Ende 1:3, die Elversberger verloren bei der Fortuna. Der mögliche Aufstieg, den man mit einem Sieg heute so gut wie sicher gehabt hätte, vertagt. Darüber sprechen wir hier in dieser Sendung gleich ausführlich, analysieren, holen uns die ersten Reaktionen auch direkt aus Elversberg ab und sind in der Schlussphase des ersten Bundesliga-Sonntagsspiels heute dabei. Der HSV gegen Freiburg. Ich bin Tom Klose, sag Hallo und schön, dass Sie auch dabei sind.
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Die einen, die haben unten gekämpft und die anderen ganz oben. Es war oder ist Klassenerhalt gegen Aufstiegstraum. Am Ende war es, ja, der bessere Ausgang für Team Klassenerhalt. Für die Fortuna heute Nachmittag, die ja gegen Team Aufstiegstraum, gegen die Elversberger mit 3:1 gewonnen hat. Und die Elversberger, das war ja vor diesem Spiel klar, ja, wenn sie denn gewinnen, dann machen sie diesen Riesen, diesen ganz großen Schritt und sind praktisch mit beiden Beinen in Liga 1 heute verpasst. Eigentor Le Joncourt, Patzer Nicolas Christoph. Ja, da ist natürlich auch so ein bisschen Pech heute dazugekommen, muss man sagen, bei der SVE. Aber wer das Spiel gesehen hat, wir werden auch noch in Elversberg sein und dann René Henken fragen, der bei den Fans war. Wer das Spiel dort gesehen hat, der wird sagen, naja, am Ende war das schon, was die Fortuna da geleistet hat, eben mehr als die SV Elversberg. Und ich glaube auch, jeder, der das Spiel gesehen und auch vor allem gehört hat, was da los war in diesem Stadion, da muss man sagen, am Ende, unterm Strich, ja, verdiente Niederlage, dieses 1:3. Also Paderborn ja am Freitag mit diesem Unentschieden, 2:2 gegen Karlsruhe, Hannover am Samstag dann 1:1 in Bochum. Es war, ich habe schon gesagt, ein Matchball im Aufstiegskampf. Da werden wir also gleich dann mit René Henken mal gucken, wie die Stimmung denn vor Ort ist in der und rund um die Fankneipe an der Kaiserlinde. Tja, und das Endspiel dann also, wer steigt auf? Bleibt wohl der 34. Spieltag übrig. Der 17. Mai. Ist es Elversberg? Ist es Hannover? Ist es Paderborn? Alle jetzt ja punktgleich mit 59 Zählern. Gleich dann die Bundesliga hier in SR3. HSV gegen Freiburg.

0: die SR3 Sportarena am Sonntagnachmittag. Schön, dass Sie mit dabei sind und schön, dass wir zusammen jetzt hoch in den Norden fliegen. HSV gegen Freiburg, die Rothosen empfangen, die Breisgauer unter der Woche ja ins Europa-League-Finale eingezogen. Jetzt also zu Gast beim HSV an diesem letzten Heimspiel. Bisher Tore geteilt. Es steht 1:1, Moritz Kühn.
1: Es ist eine muntere Partie. Es macht Spaß zuzugucken. Na, sehen wir mal von den ersten 15 Minuten ab, denn da ging gar nichts. Aber dann ging es hin und her. Der HSV in Führung gegangen. Nach rund 14, 15 Minuten durch Bakariata von der linken Seite. Knapp außerhalb des 16ers, fast auf Höhe der Grundlinie. Die Vorlage von Otto Stange noch leicht touchiert. Dann am 5-Meter-Raum von Grönbeck und am zweiten Pfosten war Jatta zur Stelle. Aber die Führung des HSV hatte nur kurze Zeit bestanden, weil Matanovic den 1:1

Matthias Ginter ganz auf die rechte Seite auf Jan-Niklas Beste, der schickt da wieder rechts. Matthias Ginter auf die Reihe, der Abwehrspieler mit der Hereingabe in den 16er, geklärt von Womit Omari, dem Abwehrspieler des HSV, aber nur auf Kosten eines Eckballs. Der Sportclub könnte sich heute mit einem Sieg Conference League Platz 7 sichern, ja, dann wäre man im internationalen Geschäft sicher dabei, aber es gibt ja noch die Chance am 20. Mai mit dem Titelgewinn in der Europa League das Champions League Ticket klarzumachen. 1:1. Die Nachspielzeit tickt herunter. Eckball für den SC Freiburg schon kurz ausgeführt. Da die Hereingabe in Richtung 5-Meter-Raum. Da ist wieder Matanovic, kommt aber nicht ran. Und der HSV kann erstmal klären und ist jetzt selbst im Ballbesitz über Bakariata, den Torschützen. Passt dann 16 Meter. Sehr gefährlich. Den Ball von der rechten auf die linke Seite. Das gelingt auch. Da ist nochmal Ransford, Jeboa, Königsdörfer. Der HSV hat den Klassenerhalt ja schon sicher. Und zwar durch den Sieg in Frankfurt vor einer Woche 2:1 gewonnen und die Konkurrenz hat gepatzt und jetzt ist auch Halbzeit. 1:1 zwischen dem HSV und Freiburg nach den ersten 45 Minuten.

0: Es war eine Prüfung, eine Fußballprüfung, ein Test, den die Düsseldorfer am Ende mit der Note sehr gut abgeschlossen haben. Tja, und die Elversberger vielleicht eher mit einem ausreichend 1:3, hieß es am Ende in Düsseldorf. Die SVE verpasst den Sieg und damit auch den zu, naja, sagen wir mal 99,9% sicheren vorzeitigen Aufstieg in die Bundesliga. René Henkken, der war für uns nicht in Düsseldorf, nee, sondern in Elversberg, direkt am Stadion. René, da wurde natürlich auch kräftig geguckt, die Daumen gedrückt rundum und auch in der Fankneipe, wo du, glaube ich, bist oder warst. Nimm uns doch nochmal mit, wie viel war oder ist noch los und wie enttäuscht sind denn alle, die heute auch natürlich gerne schon vielleicht so mit dem ein oder anderen Getränk auf diesen Fast-Aufstieg angestoßen hätten?
1: Ja, also ich kann auf jeden Fall sagen, hier in Pauls Halbzeit, die Fankneipe ja direkt gegenüber von der Kaiserlinde vom Stadion, die war vor dem Spiel richtig gut gefüllt, muss man sagen. Also da waren die meisten auch wirklich optimistisch, dass das heute was wird, dass das auch dann klappt. Und dann hat man schon so im Laufe der ersten Halbzeit gemerkt, als das erste Tor gefallen ist, dass die dann doch enttäuscht waren, hier auch die Fans.
0: Mhm. Kommende Woche geht's ja dann weiter. Man hat alles in der eigenen Hand an der Kaiserlinde gegen Absteiger Preußen Münster. Die stehen heute nach dem 1:1 gegen Darmstadt als Absteiger, als erster fest. Hast du denn mit den Fans noch gesprochen? Also war man da von optimistisch dann zu, naja, jetzt schlottern doch so ein bisschen die Knie vor diesem letzten Spieltag?
1: Ja, also es war so eine Mischung aus allem. Es ging so ein bisschen drum, dass manche auch gesagt haben, heute hätte man es wirklich packen müssen mit einer Leistung wie letzte Woche, wäre es auch gegangen. Und manche haben auch gesagt, vielleicht war es vielleicht auch eine Kopfsache, dass man sich schon zu viele Gedanken gemacht hätte, okay, heute wäre es gegangen, ich würde mal sagen. Aber für nächste Woche sind die Fans auf jeden Fall noch optimistisch.
2: Es war ein Matchball heute, ne, den man nicht gelutzt hat. Ich habe gehofft und geglaubt, dass er das packen auswärts.
3: Bis ich geht. Viele Zweikämpfe verloren und auch auf den Mann gehen und viele Fehlpässe waren dabei. Ja, daran hat es halt gehabert.
4: Also nee, meine Enttäuschung ist überhaupt nicht groß. Ich denke, beim Heimspiel, dann wird es glatt gemacht. Das heißt, die steigen auf jeden Fall auf beim Heimspiel.
5: Also ist dann nächste Woche die Party.
4: Genau, nächste Woche steigt die Party. Da sind wir dabei.
0: Also.
1: Ja, und da waren sich auch alle einig hier, dass nächste Woche dann die Party steigt. Ich muss sagen, nach dem Spiel war die Fankneipe hier relativ schnell leer. Jeder hat noch so sein Getränk ausgetrunken. Jetzt sind vielleicht noch so 10, 15 Leute hier. Also ich glaube, heute überwiegt schon die Enttäuschung, aber mit Blick auf nächste Woche dann auch die Vorfreude.
0: Also nächster Matchball für die Fußball-Bundesliga und das Saarland, das ja mit der SVE nach 33 Jahren wieder eine Mannschaft da hoch ins Oberhaus schicken könnte. Am Sonntag, den 17. Mai ab 15:30 Uhr. Es wird also wieder mal ein großes Fußballdrama nach der Relegation im letzten Jahr, auch dieses Jahr. Und wir werden hier in SR3 in der Sportarena natürlich live dabei sein.

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Fahren Sie vorsichtig auf der 6 Saarbrücken Mannheim. Zwischen dem Kreuz Neunkirchen und Homburg liegt ein totes Tier auf der Fahrbahn. Gutes Ankommen.

0: der Soundtrack für alle, die es mit der SV Elversberg halten. Was soll das? Ja, haben sie sich ja auch gefragt, wenn sie es gesehen haben, mitbekommen haben, da heute in Düsseldorf die SVE verliert mit 1:3 und verpasst den vorzeitigen, fast sicheren Aufstieg in die Fußball-Bundesliga. Vorhin auch gelesen, es wäre ja auch ein Rekord, klar ein Nebengeräusch, aber auch ein Rekord, die kleinste Bundesliga-Stadt aller Zeiten. Den Rekord, den hielt oder hält bisher Unterhaching aus dem Kreis München 1999 bei deren Aufstieg gesetzt. 26.000 Einwohner, TH Spießen-Elversberg knapp 13.000. Also das wäre natürlich aber nur so ein Nebengeräusch, dieser Rekord bei einem Aufstieg, möglicherweise ja kommende Woche dann gegen Preußen Münster. Heute war in jedem Fall erstmal der Matchball auf dem Fußballfeld, den man vergeben hat. Es hätte der vorzeitige Schritt ins Oberhaus sein können, aber hätte, hätte Vincent Wagner, der Trainer der SV Elversberg.
1: Von hätte kann man sich nichts kaufen. Eine Fußballsaison besteht aus 34 Spieltagen und dann muss man nach Düsseldorf, dann muss man nach Darmstadt, dann muss man nach Bochum, so wie es Hannover gestern zum Beispiel gegangen ist, und wir mussten heute nach Düsseldorf, wo wir grundsätzlich gar nicht so schlecht sind in den Auswärtsspielen, aber gerade zum Zeitpunkt jetzt, wo die Fortuna unbedingt den Dreier braucht und wo sich alle auch dahinter verschworen haben, war es nicht einfach. Mit einem glücklicheren Spielverlauf und mit einer etwas besseren Leistung von uns wäre sicherlich auch mehr möglich gewesen, war es aber nicht. Und so haben wir den Luxus, dass wir am 34. Spieltag um den Aufstieg in die zweite Fußball-Bundesliga spielen dürfen.
0: Ja, sie dürfen, wenn es nach den Fans der SVE geht, mit Sicherheit dann auch nochmal eine Schippe draufpacken nach dieser 1:3 Niederlage heute, um dann gegen Münster alles klar zu machen. Heute, ja, aber war irgendwie so ein bisschen der SVE-Wurm drin, und Vincent Wagner, finde ich, hört man diese Enttäuschung nach Spielende schon auch an.
1: Ich glaube, am Anfang sind wir sehr gut reingekommen. Danach hat Fortuna es geschafft, das Spiel ein bisschen zu beruhigen, ein bisschen statisch zu machen. Und in so eine Statik rein, in so eine Unachtsamkeit, kriegen wir halt aus dem Nichts im Prinzip das 0-1. Ich glaube nicht, dass Düsseldorf vorher was hatte. War ein bisschen unachtsam. Und dann war die Energie vom Stadion voll da. Jede Aktion wurde gefeiert. Kriegen leider kurz vor der Pause noch das 0-2. Und nach der Pause, bevor es überhaupt losgeht, steht schon 0-3. Und dann war es natürlich groß, war es eine große Hypothek. Auf der anderen Seite haben wir dann schon angeschoben, glaube ich. Minütlich wurden wir besser. Hatten dann noch genug Chancen, machen auch noch den Anschlusstreffer. Am Ende des Tages war es zu wenig, um hier zu gewinnen.
0: Ja, und dann war es auch nicht der Tag von Nicolas Christoph, in den letzten Wochen ja immer wieder überragend gehalten. Heute beim 0-3 unglücklich weggerutscht, dann überlupft worden. Tja, wie gesagt, auch nicht sein Tag gewesen.
2: Es ist ein Endspiel, so muss man das Ganze angehen. Es ist ein Finale, was wir unbedingt ziehen möchten. Wir haben den großen Vorteil, dass wir zu Hause spielen, vor heimischem Publikum noch. Wir haben die beste Ausgangslage, und wenn wir unsere Hausaufgaben machen, dann steigen wir am Ende auf.
0: Ja, und er spricht natürlich vom 17. Mai, dem Endspiel an der Kaiserlinde, Elversberg gegen Münster. Wer steigt auf? Es bleibt ein Dreikampf da oben. Elversberg, Hannover, Paderborn, jetzt alle punktgleich auf den Plätzen 2, 3 und 4. Also das wird ein Herzschlagfinale. Hier natürlich dann auch zu hören in der SR3 Sportarena.

0: Jubel, Trubel, Heiterkeit, so würde ich das beschreiben, was beim Sportclub aus Freiburg seit Donnerstag im Prinzip herrscht. Der größte Erfolg der Vereinsgeschichte war es, für die Freiburger das Finale der Europa League erreicht. Das Heimspiel gegen den SC Braga mit 3:1 gewonnen, im Endspiel jetzt also. Gegner Aston Villa aus England. Man könnte also nicht besser drauf sein heute im Norden oben beim Duell gegen den Hamburger SV, die ja vergangene Woche mit ihrem Sieg gegen die Frankfurter den Klassenerhalt klar gemacht haben. Also für die Rothosen geht's nicht mehr um allzu viel. Tja, die Freiburger, die könnten, wollten aber natürlich und wollen weiterhin im Spiel heute noch Platz 7 festigen. Und mit 3 Punkten wäre das auf jeden Fall geritzt. Wir gehen rein ins Spiel. 2 Tore sind gefallen. Moritz Kühn ist unser Reporter.
1: Die zweite Hälfte läuft seit ganz genau 11 Minuten 1:1 zwischen dem Hamburger Sportverein, der den Klassenerhalt schon sicher hat, und dem SC Freiburg, der heute mit einem Sieg Conference League Platz 7 sicher klar machen könnte. Der HSV aber jetzt in der zweiten Hälfte am Drücker. Vuškovic, 35 Meter, zentrale Position. Der HSV im Angriff, Flanke jetzt rein in Richtung Elfmeterpunkt. Otto Stange versucht per Hacke den Ball weiter in Richtung Freiburger Tor zu leiten, aber er kommt gar nicht mal so richtig ran, touchiert den Ball nur ganz leicht. Ja, das wäre ein Traumtor gewesen, hätte es geklappt, und so am Ende der Ball deutlich links am Freiburger Kasten vorbei. 1:1 im Hamburger Volksparkstadion war zwischenzeitlich auch sehr ruhig, weil es 3 medizinische Notfälle gab. Da mussten auch Fans auf der HSV Nordtribüne, da wo die Ultras stehen, abtransportiert werden. Ich hoffe und hoffen wir alle, dass es ihnen gut geht. Auf jeden Fall, dieses Spiel macht Spaß. Der HSV am Drücker. Eben diese gute Gelegenheit durch Königsdörfer. Der Schuss aus ungefähr 12 Metern rechts, knapp am Pfosten vorbei. Der HSV hat den Klassenerhalt sicher. Freiburg, der Europa-League-Finalist, vielleicht so ein bisschen die Luft raus. War natürlich auch anstrengend, den Halbfinaleinzug bzw. den Finaleinzug im Halbfinalrückspiel gegen Sporting Braga perfekt zu machen. 1:1 zwischen dem HSV und Freiburg, 57,5 Minuten sind rum.

0: Die SR3 Sportarena hier am Sonntagnachmittag. Ich will das ja auch nochmal erleben. Dieses Gefühl, im Volkspark da in Hamburg zu stehen und die Torhymne Always Hamburg da zu spüren, wenn sie denn erklingt und wie. Und das ganze Stadion hüpft und feiert. So wie eben vor ein paar Minuten gegen den Sportclub aus Freiburg, der HSV, im Duelljahr mit den Freiburgern. Jetzt vor ein paar Minuten in Führung gegangen. Moritz Kühn weiß, was passiert ist.
1: Es riecht nach einem gelungenen Heimspiel-Saisonabschluss des Hamburger Sportvereins, der jetzt mit 2:1 gegen den Europa-League-Finalisten SC Freiburg führt. Und ausgerechnet Luka Vuškovic, der Abwehrhühne, hat's gemacht. Freistoß für den HSV aus 25 Metern vor rund anderthalb Minuten. Vuškovic haut einfach drauf, der Mann, der ausgeliehen ist von den Tottenham Hotspur und wahrscheinlich, sehr wahrscheinlich zurückkehren wird zu der Mannschaft aus der Premier League. Und der Ball, dieser Freistoß, noch abgefälscht von einem Abwehrbein in der Fünfmannmauer der Freiburger, rutscht dann rein ins Tor. Nächste Chance für den HSV, Baldé schon frei durch, schießt und Tor! Tor für den HSV! Und jetzt hört's mal selber, 3:1, Ekstase, so feiert der Volkspark! Ja, was ist denn jetzt hier los? Doppelschlag, HSV 3:1. Angriff über die rechte Seite, langer Schlag in Richtung des eingewechselten Fabio Baldé. Und der läuft und der läuft und der läuft. Und dann ist er im Strafraum und rechts aus ungefähr 8 Metern schweißt er den Ball in den Kasten des SC Freiburg ein. 3:1 für den HSV.

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1: 17 Uhr. Nach dem tödlichen Hunter-Virus-Ausbruch auf dem Kreuzfahrtschiff Hondius werden 4 deutsche Passagiere des Schiffs am Abend in den Niederlanden erwartet. Anschließend sollen sie unter medizinischer Aufsicht nach Deutschland gebracht werden. Dietrich Karl Meurer.
2: Am Abend sollen 4 deutsche Passagiere der MV Hondius in den Niederlanden ankommen. Das bestätigte ein Sprecher des Bundesgesundheitsministeriums dem ARD-Hauptstadtstudio. Spezialisierte Ärzteteams für gefährliche Infektionskrankheiten nehmen die Rückkehrer vor Ort in Empfang und begleiten sie bei der Weiterfahrt nach Deutschland. Dort werden sie zunächst ärztlich betreut. Nach Angaben des Ministeriums sollen die 4 Personen dann zu Beginn der neuen Woche in ihre jeweiligen Bundesländer gebracht werden. Dort entscheiden die Gesundheitsämter über Quarantäne und eine enge Beobachtung.
1: Nach neuen iranischen Luftangriffen droht sich die Lage in der Golfregion trotz einer Waffenruhe wieder zuzuspitzen. Die Vereinigten Arabischen Emirate meldeten iranische Drohnenangriffe. Vor der Küste Katars wurde zudem ein Frachter angegriffen. Der Iran warnte die USA erneut vor Angriffen auf seine Öltanker und drohte mit Vergeltungsangriffen auf US-Ziele in der Golfregion. Zugleich übermittelte Teheran seine seit Tagen erwartete Antwort auf den jüngsten US-Verhandlungsvorschlag zur Beendigung des Krieges an Pakistan. In Berichten iranischer Staatsmedien hieß es, Teheran wolle, dass sich die Verhandlungen auf eine dauerhafte Beendigung des Krieges konzentrierten. Der Ärzteverband Marburger Bund fordert einen besseren Jugendschutz beim Verkauf von Alkohol. Der Verband erklärte bei seiner Hauptversammlung in Hannover, der Verkauf von Spirituosen in Supermärkten, Tankstellen und Kiosken sollte verboten werden. Hochprozentige alkoholische Getränke sollten ausschließlich in lizenzierten, spezialisierten Verkaufsstellen erfolgen. Alkoholkonsum sei eines der größten vermeidbaren Gesundheitsrisiken. Besonders junge Menschen müssten besser geschützt und der Zugang zu Alkohol deutlich strenger geregelt werden. Am rheinland-pfälzischen Fliegerhorst Büchel sind bei einem Unfall mit einem Transportpanzer Fuchs 9 Soldaten leicht verletzt worden. Das teilte ein Sprecher der Luftwaffe mit. Der Radpanzer war demnach auf einer routinemäßigen sogenannten Wach- und Überprüfungsfahrt. Das Fahrzeug sei dabei aus ungeklärter Ursache von der Straße abgekommen und im Graben gelandet. Der deutsche Tennisprofi Alexander Zverev hat souverän das Achtelfinale in Rom erreicht. Der Weltranglisten-Dritte ließ dem Belgier Alexander Bloks beim 6:1, 6:4 wenig Chancen. Matthias Merget.
3: Gegen den aufstrebenden Bloks hatte Zverev bereits beim Turnier in München in 2 Sätzen gewonnen. In der nächsten Runde trifft der an Position 2 gesetzte Hamburger entweder auf Tommy Paul aus den USA oder den Italiener Luciano Darderi. Rom ist das letzte der 3 Sandplatz-Masters der Saison. Danach warten auf Zverev noch sein Heimturnier am Hamburger Rotenbaum und die French Open als Höhepunkt des Frühjahrs.
1: Die SV Elversberg hat im Aufstiegskampf der 2. Fußball-Bundesliga eine Vorentscheidung verpasst. Die SVE unterlag in Düsseldorf mit 1:3 und bleibt damit punktgleich mit Hannover und Paderborn auf Rang 2 dank eines besseren Torverhältnisses. Elversberg trifft am kommenden Sonntag auf Münster, das nach einem 1:1 zu Hause gegen Darmstadt als erster Zweitliga-Absteiger feststeht. Hertha BSC setzte sich gegen Greuther Fürth mit 2:1 durch. Das waren die Nachrichten mit René Jacqueline Möhler. 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
4: Es ziehen von Frankreich her weiter kräftige Schauer und oder Gewitter zu uns rein. Teils Starkregen, den Sie möglicherweise auch schon abbekommen. Auch auf den Straßen fahren Sie vorsichtig. Aquaplaning ist möglich. In Schauer- und Gewitternähe kann es jetzt am Spätnachmittag, frühen Abend dann auch richtig stürmisch werden. Also nach diesem schwülen, ja vielleicht letzten nochmal Frühsommertag, heute am Sonntag jetzt total ungemütliches Wetter. Auch in der Nacht nochmal teils Starkregen möglich. Vielleicht sogar bis zu 20 Liter pro Quadratmeter. Und morgen am Montag, ja, da starten wir dann im Prinzip auch wie heute eher düster und ein bisschen trist und vor allem kühler in die neue Woche bei 9 bis 14 Grad.
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4: Aktuell keine Meldungen, allerdings, das habe ich gerade schon angesprochen, müssen Sie vorsichtig fahren, denn es kann zu Aquaplaning kommen im gesamten Sendegebiet durch eben diese starken Gewitter, die gerade in bzw. ja von Frankreich zu uns rüber ins Saarland ziehen. So, Blitzer gibt's auf der A8 Pirmasens Richtung Saarlouis in Höhe Limbach, in der Ortsdurchfahrt Kirkel-Neuhäusel und in Saarbrücken in der Feldmannstraße, wenn Sie von oben runter in die Stadt fahren. Wer noch was sieht, der darf gerne Bescheid geben. Unsere kostenlose Nummer zur Verkehrshotline ist die 0800 700 8000. Gute Fahrt!
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4: Tja, und gerade habe ich doch noch über die Tormusik des Hamburger SV gesprochen, wie gern ich sie mal live hören würde. Tja, dann haben wir es ja gerade noch gehört, das 2:1 für den HSV. Und während die Nachrichten hier gelaufen sind, haben die Hamburger nachgelegt. Führen jetzt 3:1 gegen den SC Freiburg. Wir sind live im Volkspark wieder hier in der SR3 Sportarena in ein paar Minuten mit mir, Tom Klose. Guten Tag.
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0: Ja, manchmal hat man einfach Glück, oder? So wie wir, wie Sie gerade hier in der SR3 Sportarena. Das 2:1 des HSV, das haben wir live mitgenommen mit unserem Reporter Moritz Kühn da oben im Norden im Volksparkstadion. Und vielleicht haben wir in diesen kommenden 1 Minute 30 ja auch nochmal Glück. Und er schildert uns das nächste Tor. 3:1 führt der HSV, Moritz.
1: Die Sonne lacht über dem Hamburger Volksparkstadion und sie lacht auch für den HSV, der 3:1 gegen den SC Freiburg führt und jetzt schon wieder im Angriff ist. Baldé, der Torschütze zum 3:1, rechts im Strafraum, Hereingabe geblockt von Freiburgs Makengo, der eingewechselt wurde zur Ecke. Vuškovic hatte nach dem Seitenwechsel in der 64. Minute per Freistoßtor das 2:1 für den HSV erzielt, aus 25 Metern unter der Mauer durch, noch abgefälscht, hinein ins Glück und nur kurze Zeit später in der 67. Minute HSV mit dem 3:1. Der eingewechselte Fabio Baldé auf der rechten Seite durch einen langen Ball auf die Reise geschickt und er läuft und läuft und ist schneller als die Gegenspieler und dann völlig blank, etwas rechts vom Tor versetzt, schiebt er den Ball in den Kasten von Freiburgs Keeper Noah Atubolu. Der Sportclub hätte mit einem Sieg den sicheren Conference League Platz 7 festmachen können und sich damit fürs internationale Geschäft qualifizieren können. Aber denkste, es ist einfach offensiv zu wenig, was der Sportclub in dieser Partie bis jetzt gemacht hat. Ecke für den HSV, ausgeführt, kurz ausgeführt. Vieira von links fängt den Ball in Richtung zweiter Pfosten. Faustabwehr von Atubolu. Der Ball immer noch vor dem 5-Meter-Raum der Freiburger. Aber den zweiten Ball hat Freiburgs Keeper Noah Atubolu. Also der HSV 3:1 in Führung.

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Vorsicht bitte, Autofahrer auf der 8 Pirmasens-Saarlouis. Zwischen Elversberg und dem Dreieck Friedrichsthal gab es einen Unfall. Dazu liegen Gegenstände auf der Fahrbahn. Kommen Sie gut an mit der SR3 Sportarena.

0: Also da sagen wir doch hier in der SR3 Sportarena sehr gerne. Das nehmen wir doch mit auf jeden Fall. Diese Spannung in der Schlussphase beim Duell des Hamburger SV gegen den SC Freiburg. Tja, die Freiburger lagen zurück mit 1:3 und sind nochmal rangekommen. 2:3 nur noch verspricht. Hitzige letzte Minuten im Volkspark bei Moritz Kühn.
1: Es ist ein Fußballspiel, das Spaß macht. 3:2 die Führung für den Hamburger Sportverein, der den Klassenhalt schon sicher hat. Führte ja mit 3:1, aber die Freiburger sind zurück im Game, zurück im Spiel durch den Treffer von Matanovic. Er hatte getroffen nach einer Ecke in der 87. Minute. Der HSV versucht jetzt diese Führung über die Zeit zu bringen, könnte ja noch auf Rang 10. Springen im besten Falle in dieser Bundesliga-Saison nach dem Aufstieg aus der zweiten Liga im vergangenen Sommer. Die Freiburger jetzt aber am Drücker, könnten ja auch mit einem Sieg vorzeitig den Conference League Platz 7 sichern, aber mit einem Sieg wird es heute sicherlich nichts. Die Nachspielzeit, sie läuft schon, insgesamt 5 Minuten angezeigt. Davon sind jetzt gleich ganz genau 3 schon rum, das heißt 2 Minuten noch hoffen für den Europa League-Finalisten Freiburg. Und 2 Minuten zittern für den Hamburger Sportverein. Wird es was mit einem super Abschluss, Heimspielabschluss in dieser Bundesliga-Saison? Noch sieht es danach aus, aber es gibt einen Freiwurf für Freiburg von Anthony Jung, hineingeschleudert in den 16er. Der HSV kann erstmal klären, drischt das Ding hoch und weit in die Freiburger Hälfte. Das Atubulu, der bringt das Ding wieder zurück in die Hamburger Hälfte, die aber die Kugel kontrollieren können, die Hamburger, und dann im Angriff sind über den agilen Viera, der zurückpasst auf Vuškovic und der dann mit dem langen Schlag rechts die Linie runter. 3:2 weiterhin die Führung.

Für den Hamburger Sportverein, der SC Freiburg jetzt aber im Ballbesitz noch in der eigenen Hälfte. Hoch und weit jetzt auf die linke Seite, runter, aber Vuškovic gewinnt das Kopfballduell. Die Freiburger aber wieder im Ballbesitz auf Höhe der Mittellinie. Versuch der Verlagerung von der linken auf die rechte Seite. Grönbeck spitzelt dazwischen, aber Freiburg immer noch im Besitz der Kugel. Rückpass aber auf Atubolu, der wieder mit dem langen Schlag auf Höhe der Mittellinie ist dann Capaldo zur Stelle und der spielt den Ball hoch wieder zurück zu Noah Atubolu, dem Keeper des SC Freiburg in seinem himmelblauen Trikot. Wieder langer Schlag, wieder auf den Kopf von HSV-Abwehrspieler Luka Vuškovic. Immer noch 3-2 die Führung für den Hamburger Sportverein, der sich aber auch diesen Sieg verdient gehabt hätte. Den Freiburgern fehlte so ein bisschen der Peng, fehlte auch so ein bisschen die Frische nach dem Einzug ins Europa-League-Finale. Jetzt nochmal der lange Schlag von Grifo, der gar nicht zu sehen war in dieser heutigen Partie, abgefangen vom HSV. Und jetzt vielleicht die Kontergelegenheit. 3 gegen 2 für den HSV. Remberg 30 Meter vor dem Tor. Rechts auf Vieira. Ist schon fast drin im Strafraum. Zieht auf seinen linken Fuß. Schießt! Pfosten! Nachschuss! Tor! Aber abseits. Aber abseits. Der Treffer von Remberg zählt nicht. Bleibt beim 3:2 für den Hamburger Sportverein, der jetzt auch noch zweimal wechselt. Was für eine Gelegenheit für den HSV, was für ein Schuss vom Zauberfuß von Fabio Vieira. Der Schuss auf Höhe des rechten Pfostens mit dem linken Fuß reingezwirbelt, fast links in das Eck. Und jetzt ist Schluss, sagt Felix Zweier. Oder sagt er es noch nicht? Nein, sagt noch nicht. Das Spiel ist noch nicht beendet, denn es gibt noch mal diesen Wechsel. Und jetzt verlässt Luka Vuškovic den Platz. Der Mann, der im Sommer, ja, wahrscheinlich zu 100% zu den Tottenham Hotspur zurückkehren wird, hat noch mal getroffen in dieser Partie für den HSV mit einem Freistoßtreffer aus 25 Metern unter der Mauer durch, hinein ins Glück, noch leicht abgefälscht. Und auch Fabio Vieira verlässt den Platz. Das Zauberfüßchen des Hamburger Sportvereins, auch er ja ausgeliehen, aber vom FC Arsenal. Der HSV hat eine Kaufoption von 20 Millionen Euro. Das wird zu viel Geld sein. Also Vieira auch ausgewechselt nach seinem wohl letzten Heimspiel für den Hamburger Sportverein. Die Nachspielzeit schon längst abgelaufen. Gibt einen Freistoß für den SC Freiburg, der 2:3 zurückliegt, weil es eben eine Abseitsposition war vom Treffer von Nikolai Remberg, der eben nicht zählte. Langer, hoher Schlag in Richtung 16er. Omari gewinnt das Kopfballduell. Nochmal die Freiburger. Ping-Pong-Kopfball jetzt von links nach rechts, eine Bogenlampe, der Ball jetzt in Richtung Seitenaus unterwegs. Einwurf nochmal für den Europa-League-Finalisten aus Freiburg. Anthony Jung, der nimmt sich jetzt da die Kugel, übergibt sie an Lienert. Lienert ebenfalls eingewechselt worden für den verletzten Ginter. Der schleudert die Kugel in Richtung 5-Meter-Raum. Ball wird verlängert am 5-Meter-Raum. Kann der HSV den Ball erstmal klären und in Richtung Baldé den Gegenangriff, vielleicht die letzte Chance nochmal einleiten. Felix Zweier, der Schiedsrichter, hat die Pfeife schon in dem Mund. Die Nachspielzeit schon längst abgelaufen. Und jetzt ist Feierabend. Der HSV gewinnt mit 3:1. Gegen den SC Freiburg, feiert einen super Heimabschluss in dieser Bundesliga-Saison. Und der SC Freiburg hat dann am kommenden Spieltag gegen Leipzig noch die Chance, sich Conference League Rang 7 zu sichern.

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1: Ja, und in der ist das Fußballpapier offensichtlich leer für den ersten FC Saarbrücken. Also theoretisch. Es geht ja um nichts mehr. Das kann man sagen. Der Klassenerhalt, der ist fix. Aber trotzdem will man sich natürlich noch irgendwie am besten ordentlich aus dieser verkorksten Saison verabschieden. Ja, da ordentlich irgendwie rauskommen, als man so durchgekommen ist. Vor den kommenden zwei Spielen. Also trotzdem nochmal den Fokus, die Anspannung halten. Man will nicht nachlassen, auch weil man ja so lange da gezittert hat und runtergeschaut hat mit bangem Blick zum FC Homburg in die Regionalliga. Jetzt also noch zweimal Gas geben in Liga 3, dann neu starten, das ist die Devise. Auch vor diesem vorletzten Saisonspiel des FCS heute Abend 19:30 gegen und bei der zweiten Mannschaft der TSG Hoffenheim. Das können Sie sich, wenn Sie wollen, ganz bequem alles anhören. Volle 90 Minuten auf sr.de im Audiostream. Das finde ich ja immer ganz geschickt, da geht das auch mit dem Smartphone so nebenbei. Muss man nicht immer vorm TV sitzen. Philipp Fahner, der Spieler der Saarbrücker, der saß am Freitag auf jeden Fall noch, und zwar auf der Pressekonferenz vor dem Spiel, und er hat auch gemeint:
2: Auch wenn es für uns jetzt um nichts mehr geht, ist es trotzdem sehr, sehr wichtig, dass wir unser Spiel durchziehen und für uns entwickeln und die zwei Spiele auch nutzen und dann uns bestens vorbereiten für das Pokalfinale.
1: Ja, der FCS ja noch im Saarland-Pokalfinale, 23. Mai gegen den FC Homburg. Und ja, da kann so ein Spiel heute Abend natürlich auch noch helfen, im Rhythmus, im Fokus zu bleiben. Das weiß auch der blau-schwarze Trainer Argerios Yannikis.
3: Insofern sehen wir uns selbst dann in der Verpflichtung, uns bestmöglich vorzubereiten auf dieses Pokalspiel. Und die bestmögliche Vorbereitung ist jedes Training. Ist auch das Spiel Hoffenheim, das Spiel Rostock. Ja, insofern geht es Schritt für Schritt weiter von Gegner zu Gegner, weil es halt die beste Vorbereitung ist, dann im Rhythmus zu bleiben, im Fokus zu bleiben, in den Inhalten zu bleiben, um ein Pokalfinale auch zu bestreiten, was kein Selbstläufer sein wird, wenn ich mir Statistik anschaue. Saarbrücken gegen Homburg mit 3 Siegen, 3 Niederlagen. Aber das ist noch in weiter Ferne, weil jetzt haben wir erstmal Hoffenheim.
1: Ja, und wir haben das ja auch. Wie gesagt, Saarbrücken gegen Hoffenheim 2 auf sr.de im Audiostream ab 19:30 Uhr. Einfach reinhören. 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

0: Noch nicht ganz vorbei ist es hier in der SR3 Sportarena, aber ohne die Sportnachrichten können sie ja auch praktisch gar nicht hier aus dieser Sendung gehen. Deshalb schauen wir, was los war in der Welt des Sports und natürlich auch hier in Sachen Saarsport. Wollen aber international beginnen und beim Radsport Giro d'Italia. Die zweite Etappe stand gestern an. Insgesamt geht es ja knapp 3.500 Kilometer, fast 50.000 Höhenmeter, richtig rund bei der zweitgrößten Rundfahrt der Welt. Die dritte von 21 Etappen, die stand dann heute an. Es ging in den Massensprint mit Ziel in der bulgarischen Hauptstadt Sofia. Holger Gerska fasst kurz zusammen.
1: Der dritte Tag in Bulgarien war der erste ohne einen großen, das Rennen beeinflussenden Massensturz. So gab es auf einer breiten Zielgeraden in Sofia einen packenden Dreikampf der drei Topsprinter dieser Rundfahrt, die auf dem Zielstrich nur durch wenige Zentimeter voneinander getrennt waren. Gewonnen hat, wie schon zum Auftakt, der jüngste dieses Trios, der 22-jährige Franzose Paul Magnier, als cleverster im Finale. Denn Jonathan Milan, der italienische Sprinter des deutschen Lidl-Teams, war zu früh im Wind und musste sich mit Platz 2 begnügen. Dritter wurde der Niederländer Dylan Groenewegen aus dem kleinen Unibet-Team, das vom deutschen Tour-Rekord-Etappensieger Marcel Kittel gecoacht wird. Bester deutscher Sprinter in diesem Finale war wie am Freitag Pascal Ackermann, wieder auf Platz 7.
0: Damit springen wir rauf auf den Tennisplatz und nach Rom zu den ATP Masters, wo Alexander Zverev heute souverän das Achtelfinale erreicht hat. Matthias Merget weiß mehr.
2: Alexander Zverev hat sich von seinen gesundheitlichen Problemen gut erholt. Der zweimalige Sieger des Turniers, der zuletzt über Fieber klagte, gewann sein zweites Match ohne Probleme. Zuvor hatte Zverev noch geschwächt gegen seinen Landsmann Daniel Altmaier gesiegt. Diesmal war sein Arbeitstag schon nach 74 Minuten beendet. Gegen den aufstrebenden Blocks hatte Zverev bereits beim Turnier in München in zwei Sätzen gewonnen. In der nächsten Runde trifft der in Position 2 gesetzte Hamburger entweder auf Tommy Paul aus den USA oder den Italiener Luciano Darderi. Rom ist das letzte der drei Sandplatz-Masters der Saison. Danach warten auf Zverev noch sein Heimturnier am Hamburger Rotenbaum und die French Open als Höhepunkt des Frühjahrs.
0: Wir sind im Saarland, schauen auf den TV Homburg, dritte Handballliga. Tja, der TVH ja schon abgestiegen, nicht erst seit gestern und dem letzten Saisonspiel, der letzten Niederlage, muss man sagen, für diese verkorkste Saison. Gestern Abend zu Hause gegen Melsungen 2, 31 zu 35. Aber wie gesagt, der Abstieg der Homburger ja nicht erst seit gestern, schon fix. Und dann eben noch zu den Saarland Hurricanes Football. Die Saison der Hurricanes gestern gestartet mit einer Niederlage. Im Neunkircher Ellenfeldstadion setzte es gegen die Razorbacks Ravensburg eine 14:45 Niederlage. Kommende Woche bzw. zum nächsten Spiel in zwei Wochen erst empfangen die Saarland Hurricanes dann Schwäbisch Hall. 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

Das war die SR3 Sportarena schon wieder. 2 Stunden gehen schnell vorbei. Freue mich, dass Sie dabei waren. Hier auf SR3 geht's weiter mit Karman Bachmann auf der Musikbühne Saar. Das war Tom Klose hier für den Moment. Ich sag bis bald. Schönen Abend. Tschüss.

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1: 18 Uhr. Der Vorschlag des russischen Präsidenten Putin, Altkanzler Schröder könne im Ukraine-Krieg vermitteln, hat unterschiedliche Reaktionen ausgelöst. Während sich einzelne SPD-Vertreter interessiert zeigten, reagiert die Bundesregierung zurückhaltend. Für SR Info Dietrich Karl Meurer.
2: Dass Putins Vorschlag in Deutschland auf ein geteiltes Echo stößt, überrascht nicht. SPD-Mitglied Gerhard Schröder steht in der Kritik wegen seiner Nähe zu Russlands Präsident und frühere Jobs für russische Energiekonzerne. Aus Regierungskreisen heißt es, man habe die Äußerungen Putins zur Kenntnis genommen. Sie reihten sich ein in eine Serie von Scheinangeboten. Solange Moskau seine Forderungen nicht ändere, gelte die Idee als wenig glaubwürdig. Aus Sicht der Bundesregierung gilt eine verlängerte Waffenruhe als erster Test für die Ernsthaftigkeit des Vorschlags. Ähnlich äußert sich der außenpolitische Sprecher der SPD-Bundestagsfraktion Adis Achmetovic. Er fordert aber, jedes Angebot müsse ernsthaft geprüft werden. Europa müsse mit am Verhandlungstisch sitzen.
1: Nach dem tödlichen Hunter-Virus-Ausbruch auf dem Kreuzfahrtschiff Hondius werden 4 deutsche Passagiere des Schiffs am Abend in den Niederlanden erwartet. Das bestätigte ein Sprecher des Gesundheitsministeriums. Spezialisierte Ärzteteams für gefährliche Infektionskrankheiten nehmen die Rückkehrer demnach vor Ort in Empfang und begleiten sie auf der Weiterfahrt nach Deutschland. Dort werden sie zunächst ärztlich betreut. Nach Angaben des Ministeriums sollen die 4 Personen dann zu Beginn der nächsten Woche in ihre jeweiligen Bundesländer gebracht werden. Dort entscheiden die Gesundheitsämter über Quarantäne und eine enge Beobachtung. So sollen mögliche Infektionen früh erkannt und eine Ausbreitung verhindert werden. Der Bergbaukonzern RAG hat angekündigt, ab dem Sommer den Absinkweiher Hahnwies zwischen Illingen, Merchweiler und Quierschi zu sanieren. Behoben werden sollen unter anderem Schäden am Damm. Das Ufer werde abgeflacht. Während der Arbeiten soll der Bereich aus Sicherheitsgründen gesperrt werden. Die Sanierung soll bis Ende kommenden Jahres dauern. Sie ist Voraussetzung dafür, dass die Bergaufsicht beendet und die Fläche in das Naturschutz-Großprojekt Lignord integriert werden kann. In der Fußball-Bundesliga hat der Hamburger SV gegen den SC Freiburg gewonnen. Der HSV bezwang Freiburg 3:2. Für den SR Moritz Kühn.
3: Dieses Fußballspiel hat Spaß gemacht. 1:1 stand es zur Halbzeit. Jatta hatte den HSV in Führung gebracht. Matanovic zum 1:1 Ausgleich eingeschossen. Nach dem Seitenwechsel Doppelschlag HSV. Vuškovic in der 64. Minute per direktem Freistoß zum 2:1. 3:1 nur wenige Minuten später durch den eingewechselten Balde. Die Freiburger offensiv harmlos, kamen aber doch noch zum Anschlusstreffer durch Matanovic in der 87. Minute. Nach einer Ecke war er per Kopf zur Stelle.
1: In der zweiten Fußball-Bundesliga hat die SV Elversberg in Düsseldorf mit 1:3 verloren. Die SVE bleibt damit auf Aufstiegsplatz 2 wegen des besseren Torverhältnisses vor Hannover und Paderborn. Elversberg trifft am kommenden Sonntag auf Münster. Tennisprofi Alexander Zverev hat beim Masters in Rom das Achtelfinale erreicht. Der Hamburger setzte sich nach überstandener Fiebererkrankung gegen den Belgier Alexander Bloks klar in 2 Sätzen durch. Zverevs nächster Gegner in Rom ist nun entweder der US-Amerikaner Tommy Paul oder der Italiener Luciano Darderi. Und das waren die Nachrichten mit Daniel Magar. 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
4: Der Regen und die Gewitter sind schon da. In Saarbrücken ist es im Moment gerade trocken, aber es kann in der ersten Nachthälfte vor allem noch kräftig regnen, auch mit Gewittern. In der zweiten Nachthälfte klingen die Schauer dann so langsam ab und es sind Regenpausen möglich. Wir haben dann 12 bis 9 Grad. Morgen meist dicht bewölkt und zeitweise Regen. Am Nachmittag kann es auch mal kurze sonnige Lücken geben, aber es bleibt kühl. 9 bis 14 Grad, da sprechen wir von den Tageshöchstwerten.
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4: Im Sendegebiet örtlich Gefahr durch Aquaplaning. Dann in Reisbach, da ist die Eiweiler Straße zwischen der Brunnenstraße und dem Ortsausgang in beiden Richtungen wegen Überflutung gesperrt. Und Blitzer melden sie uns auf der A8 Pirmasens Richtung Saarlouis in Höhe Limbach, in der Ortsdurchfahrt von Kirkel-Neuhäusel. In Saarbrücken wird in der Feldmannstraße geblitzt und zwischen Heusweiler und Eiweiler.
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4: Mit Carmen Bachmann, ich wünsche einen schönen Sonntag. Ich habe eine Band aus Merzig zu Gast, die so nach und nach eigene Songs einspielt. Bin sehr gespannt, was die so machen. Bis zum Herbst wollen sie ein neues Album haben und sie nennen sich Lidschatten. Gleich mehr von ihnen.

Dreadlock Holiday von Simply Unplugged hier aus dem Saarland. Die Musikbühne Saar, jetzt mit einer Band, die sich ja gerade erst am Finden ist. Das wäre ein bisschen untertrieben. Sie machen eigene Songs, haben auch schon ein bisschen was zusammen, hoffen, dass im Herbst das erste Album kommt, und sie nennen sich Liedschatten. Wobei das Lied und das erste S, das wird groß geschrieben und dann steht dahinter ein Chatten. Und wir hören jetzt den ersten Song von Ihnen, dann wollen wir noch gleich sprechen. Worte aus Papier.

0: Worte aus Papier, Lidschatten. Eine relativ neue Merziger Band. Und zu mir ins Studio gekommen sind Tanja Schweizer, unverkennbar, das ist die, die singt, Jörg Winkler und Andreas Reinhold. Eigentlich seid ihr zu fünft. Vielleicht fangen wir dann einfach mal damit an. Wer fehlt denn heute?
1: Also einmal fällt Markus, der ist unser Gitarrist, der bringt ganz viele Ideen mit und der ist richtig fit auf der Gitarre und mit seinen Ideen und wir freuen uns immer, wenn er unsere Musik bereichert. Das ist der
0: das
1: eine.
0: Das sagt Jörg und was machst du
1: genau,
0: in der Band?
1: Ich bin der Mann an den Tasten, Keyboard und genau, dann fehlt noch ein weiterer, das ist Arad, der ist aus Iran, er ist Perser und der spielt Percussion, Schlagzeug, alles, auf dem man draufhauen kann.
2: Und das ist auch sehr genial. Mhm. Das macht mir zu genial.
1: Ja, genau, er bringt auch seine eigene Kultur mit und wir schauen halt mal, wie wir da das dann so hinbekommen, dass es für uns alle gefällt.
0: Tanja, du singst und schreibst die meisten Lieder.
3: Genau. Also ich bin nicht ausschließlich Songwriterin, sondern aber hauptsächlich halt. Ja.
0: Ja, spielst du auch ein Instrument oder?
3: Nein, oh Gott, ich hatte mal eine Vergangenheit mit Orgel, aber das war ein bisschen kläglich. Ich wirklich rein auf Singen konzentriert.
0: Und wie schreibst du dann, also wenn du dir Melodien ausdenkst, wie funktioniert das dann?
3: Es ist in der Regel nicht so, dass ich mir das ausdenke, sondern es ist eher so, dass ich auf einmal wie so einen Gedanken habe und das mit einem Text und das hat auch in der Regel schon direkt eine Melodie. Also das ist nicht getrennt. Das erscheint gleichzeitig so synchron in meinem Kopf und dann schreibe ich das auf oder singe es aufs Handy und so entwickelt sich das dann.
0: Und die Männer müssen was draus machen. Andreas, was machst du in der Band?
2: Ich finde dann die Akkorde zu den Songs, die Tanja Zimmerle, die keiner im Kopf hat oder im Herzen hat. Das ist manchmal nicht ganz so einfach, weil sie sehr kreativ mit Melodien umgeht und auch mit Harmonien. Und an der einen oder anderen Stelle müssen wir auch echt etwas lang dran arbeiten, bis wir dann das Richtige gefunden haben. Und wenn wir dann die Akkorde haben, dann spielen wir das übers Handy in die Gruppe rein. Und dann kommen die ersten Kommentare und dann treffen wir uns meistens an ein oder zwei Tagen und machen das, jammen das so in einem Abend durch.
0: Was heißt denn an ein oder zwei Tagen? Die Woche, also regelmäßig? Oder ihr kommt dann zusammen, wenn ihr das Gefühl habt, es ist genug da?
2: Wir kommen dann zusammen, wenn alle Zeit haben. Also, das ist leider viel zu selten der Fall. Der Markus, der ist halt Chefarzt an der Klinik. Wir beide sind Pfarrer. Tanja ist auch berufstätig. Die meiste Zeit hat der Arad eigentlich. Aber nur Schlagzeug ist halt nicht gut. Und deswegen, wir sind ja keine Profis. Wir machen ja auch keine professionelle Musik, sondern wir machen Musik aus Spaß. Und da kommt für meinen Geschmack am Ende immer doch was Hörbares raus. Und es macht einfach unheimlich Spaß, wenn man so einen Song dann hat und man hat so eine Idee dahinter, wie es klingt. Und dann bringen andere, die auch ein bisschen mehr Verständnis von Musik haben und so und auch Instrumente, bringen da ihre Ideen dazu. Und dann wird am Ende was völlig anderes manchmal draus. Das

0: Andreas fragt, hatte das
1: genau,
0: Bedürfnis,
1: Andreas, ne? Ja.
0: Für alle, die jetzt nicht sehen, dass du darüber guckst.
1: Ja. Ja. Genau, und das war sozusagen der Startschuss, also ohne, dass wir jetzt gesagt haben, wir machen eine Band, da haben wir mal zusammen musiziert und dann ist Tanja, deine Lieder sind ja auch teilweise auch schon ein bisschen älter, also die sind schon vorher entstanden im Kopf, wie du vorhin erzählt hast, ne? Genau. Und dann war das sozusagen der Anlass, hey, lass uns weitermachen und uns unsere Lieder zusammen musizieren.
0: Wie viel habt ihr denn jetzt?
2: Also wir hoffen, dass wir im Herbst ein Album voll haben, tatsächlich. Also
0: okay. Wenn du diese vielen Ideen hast, woher kommt denn deine Begeisterung für Musik? Du hast vorhin erwähnt, dass du mal Orgel geübt oder gelernt hast.
2: Also ich sag mal so, ich singe seit Kindertagen, ich war im Kinderchor und so und Musik war immer wichtig, super wichtig für mich. Meine Mutter hat auch gesungen, war früher auch mit der Gitarre auf der Bühne und die ist, sag ich mal, durch ihre Ehe später ist das ein bisschen versandet, aber ich glaube, sie hat das ein bisschen an mich weitergereicht und die Begeisterung für Musik war immer da und dann ich war auch in Bands und so weiter, aber ich war immer sehr verhalten. Ich hatte immer sehr viel Angst, also vor allem vor Publikum, vor Mikrofon und so weiter und das, muss ich sagen, hat sich tatsächlich entwickelt durch unsere Zusammenarbeit, dass ich auch merke für mich, dass ich mich stimmlich noch mal weiterentwickelt habe und noch mal an einem ganz anderen Punkt bin und jetzt einfach auch so noch mehr Freude habe, das umzusetzen, was so in meinem Kopf dann ist.
0: Mhm. Dann wollen wir jetzt auch mal in was reinhören, was noch gar nicht veröffentlicht ist, Leuchten. Und ihr habt gesagt, passt zum Muttertag.
2: Ja, wobei das jetzt also nichts wirklich, also im Hinterkopf war nicht eine Sekunde Muttertag, sondern es geht also auch darum, was ich eben gesagt habe, dass ich meiner Mutter echt viel verdanke. Und ich denke mal, ich hatte das Bedürfnis, das auszudrücken, einfach ihr das auch nochmal so zu sagen. Also ist jetzt 87 geworden und das war jetzt so für mich nochmal ein Anlass, nochmal so Resümee und ja, nochmal ganz viel Gefühl. Und ich denke, es gibt ja viele Menschen, die ihren Müttern sowas sagen wollen. Also es ist nun mal ja, mit die bedeutendste Person in unserem Leben und es war mir wichtig, das einfach nochmal rüberzubringen. Und so ist der Song entstanden.
0: Gut, dann hören wir jetzt da mal rein.

0: leuchten, für ganz besonders für Tanjas Mama und für alle Mütter heute am Muttertag. Also Tanja Schweizer schreibt oder ja, denkt sich die meisten Songs der Merziger Band Lidschatten aus. Wenn jetzt Tanja mit so einem Lied zu euch kommt, ihr habt jetzt schon gesagt, das kann sich verändern. Wie verändert sich das dann, Jörg?
1: Es verändert sich das Stück, weil ich dachte eigentlich immer, dass du dir auch mal mit der Gitarre irgendwie dir voreinspielst. Du spielst ja nicht nur Orgel, sondern auch ein bisschen Gitarre.
2: Ich kann nur
1: aber das ist so,
2: Akkorde.
1: Wo du ne, aus dem Stück, wenn es mit Gitarre einmal eingespielt ist, daraus wird dann, wenn andere Musiker mit ihren Ideen kommen, manchmal auch mit kritischen Anmerkungen oder so. Das ist auch immer eine Aufgabe für die Band, dass wir dann da uns, wie soll ich das sagen? Also da hängt ja viel Herz dran an so einem Song. Und wenn dann das erste Mal dann in die Gruppe kommt und der sagt, nee, also so kann man das nicht machen, dann muss man das auch aushalten untereinander. Ne? Also es ist auch schon spannend für uns als Gruppe.
3: Das ist auch ganz gut. Wir verstehen uns auch als Menschen gut, sonst macht man sowas, glaube ich, auch nicht. Ja. Und man hat dann auch das Vertrauen, dass man das so rausgeben kann. Und man weiß, die gehen damit ordentlich um, auch wenn sie vielleicht andere Ideen haben, andere Vorstellungen davon. Aber das sind Leute, wo man weiß, da sind deine Lieder gut aufgehoben und die treiben damit kein Schindluder oder so, sondern die versuchen wirklich das Beste daraus zu holen aus ihrer Sicht. Und da sind manchmal für mich schon also an der einen Stelle überraschende Momente dann dabei, wo es dann plötzlich, und wenn es dann nur 2-3 Noten sind, die geändert werden sollen oder wo man sagt, also sing das nicht mit Auftakt, sondern mach es auf 1 oder so. Das sind kleine Änderungen manchmal nur, aber die unheimlich viel ausmachen. Und wie gesagt, also da sind vertrauen wir uns gegenseitig, so dass man sagen kann, das wird was dann.
0: Mhm. Spielt ihr live oder plant ihr das jetzt demnächst mal zu tun?
2: Das hat man ja im Herbst eigentlich vor, ne? Das mal in Angriff zu nehmen, weil Jörg zum Beispiel noch in einer anderen Band ist und die einen Auftritt geplant haben. Und
3: Kaffee
2: wir
3: Kunze,
2: haben
3: kann man
2: genau,
3: auch
2: sagen. Genau, Kaffee Kunze. Wir hatten mal überlegt, ob wir uns da einfach ranhängen und uns zusammentun.
0: Mhm. Okay, also so ein bisschen als Vorband, weil ihr noch nicht so viel habt.
3: Genau, wir sind die Vorband von Kaffee Kunze.
1: Doch, kann man schon so sagen. Ja. Genau. Und man braucht ja auch ein bisschen Repertoire, um dann zu sagen, hey, jetzt sind wir soweit, das war dann auch. Mhm. Also 1-2 Lieder, auch dieses Friedenslied haben wir ja auch schon mal irgendwo gesungen oder nicht?
3: Damals. Also im Gottesdienst haben wir schon mal 1 gemacht.
1: Genau, also insofern. Genau,
3: aber sonst heben wir uns das auf.
0: Habt ihr Lust
1: ist
0: drauf?
1: Jetzt mal Zeit. Ist jetzt dran.
0: Okay, ja, ist jetzt Fall. Dran. Du doch. Sagst, ist jetzt dran?
2: Ja, doch. Auf jeden Fall. Also wir haben jetzt auch gesagt, das ist jetzt schon auch konkreter Gedanke, also das zu machen, mit Kunze und zusammenzutun. Und es wird dann ein kleiner Rahmen erstmal sein, also dass ich mein Aufregungsspektrum so ein bisschen steigern kann langsam. Und das kann ich mir gut vorstellen. Das wird dann wahrscheinlich in der Kirche sein, oder?
3: Mal sehen.
0: Mal sehen, wir freuen uns drauf. Jetzt habt ihr noch einen Song mitgebracht, der 2CVler Blues. 2CV, die Ente, was ist das? Was hat es damit auf sich?
3: Den habe tatsächlich ich geschrieben, den Song. Ich habe eine Ente, eine 2CV, habe als Student 2 gefahren und habe mir vor kurzer Zeit nochmal einen zugelegt. Und
0: das ist so ähnlich wie mit der Musik. Das macht man als Student und dann
3: später
0: nochmal.
3: Das kann sein, das kann solches sein. Und das ist tatsächlich ein Song, der ist in einer halben Stunde entstanden. Und das umzusetzen war halt auch dann erst möglich oder mit Möglichkeit, wenn du Leute hast, die auch in verschiedenen Musikgenres auch sich ein bisschen auskennen. Und da haben wir dann halt einen Blues draus gemacht. Und der beschreibt so ein bisschen das Verhältnis zu dem besonderen Wagen, das fast schon ein menschliches ist. Sowohl von der Seite des Autos als auch von der Seite des Fahrers oder der Fahrerin.
0: Okay, habt ihr noch was zu ergänzen? Dann müssen wir nicht.
1: Es ist ein humorvolles Lied. Also wenn man da nicht zum Aha oder zum Schmunzeln kommt, dann weiß man entweder nicht, was eine Ente ist.
0: Hat man sich verstanden.
1: Genau.
0: Okay, dann hoffen wir, dass wir jetzt alle zum Schmunzeln kommen. Danke, dass ihr da wart.
2: Vielen Dank.
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0: der 2CVler Blues von Lidschatten, eine Band rund um Merzig, die wahrscheinlich im Herbst ihr erstes Album zusammen hat und dann hoffentlich auch live mal zu hören ist. Danke für euren Besuch.
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0: Gewitter und Regen, vor allem auch in der ersten Nachthälfte kann es da noch mal ordentlich was geben von oben. In der zweiten Nachthälfte klingt das da nach und nach ab. In der Früh haben wir 9 bis 13 Grad und morgen am Montag geht es mit den Temperaturen kaum hoch. Am Nachmittag, Achtung, 9 bis 14 Grad. Zeitweise kann es noch regnen, nachmittags kommt aber hier und da auch mal die Sonne raus. Ein starker Wind ist unterwegs.
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0: Örtlich Gefahr durch Aquaplaning. Und wir haben eine Überschwemmung in Reisbach. Ist deshalb die Eiweiler Straße zwischen der Brunnenstraße und dem Ortsausgang in beiden Richtungen gesperrt. Und Blitzer melden Sie auf der A8 Pirmasens Richtung Saarluienhöhe Limbach. In der Ortsdurchfahrt von Kirkel wird geblitzt zwischen Heusweiler und Eiweiler und in Saarbrücken in der Feldmannstraße.
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0: Jede Menge Konzerttipps habe ich gleich für Sie. Mein Name ist Carmen Bachmann. Ich wünsche Ihnen einen schönen Sonntag.

Kleines Kino, so heißt die Band. Eigentlich ist es nur ein Duo, und zwar Alexandra Schwarz und Christoph Brill. Lost Places heißt der Song. Ich habe Ihnen Konzerthinweise versprochen. Nächste Woche Samstag in Hostenbach in der Glückauf-Halle. Der Orchesterverein Hostenbach mit seinem großen Frühjahrskonzert. 19 Uhr geht's los. Es spielt das große Orchester und das Schülerorchester. Und das da ist eine Aufnahme aus dem Herbst. Die Kaiserin Sissi.

Der Orchesterverein Horstenbach am Samstag, 19 Uhr in der Glückaufhalle mit seinem Frühjahrskonzert. Nächste Woche Sonntag, da spielt in der neuen Gebläsehalle in Neunkirchen die Big Band der Polizei des Saarlandes, ein Benefizkonzert organisiert vom Förderverein St. Jakobus Hospiz. Und auch da wollen wir mal ein Stück hören, was die eingespielt haben. Superstition. Wird ein bisschen mitgeklatscht, ist auch eine Live-Aufnahme.

Die Big Band der Polizei des Saarlandes. Nächste Woche gibt's ein Benefizkonzert, Sonntag in der neuen Gebläsehalle in Neunkirchen, organisiert der Förderverein St. Jakobus Hospiz e.V. Auch am Sonntag nächste Woche gibt's in der Konzertkirche in Wadern ein Sonderpreisträgerkonzert. Die evangelische Kirchengemeinde, die hat Musikerinnen und Musiker eingeladen, junge Musikerinnen und Musiker, die bei Jugend musiziert tolle Platzierungen gemacht haben. Unter anderem einen ersten Preis und eine Weiterleitung zum Bundeswettbewerb haben Lise Wagner und Minseo Kang zusammen mit Jule Wagner. Hier sind nur die beiden Flötistinnen zu hören.

Da gibt es auch Klassischeres zu hören. Am Sonntag, nächste Woche Sonntag, in der Konzertkirche war dann das Sonderpreisträgerkonzert von Jugend musiziert in der evangelischen Kirche. 17 Uhr geht's los. So, dann sind wir auch schon in der Woche drauf, denn nächste Woche gibt es keine Musikbühne Saar. Da übertragen wir nochmal den SR-Gesellschaftsabend und dann gucken wir einfach mal auf den 21. Mai. Da gibt es ein besonderes Konzert in der Hochwaldhalle in Hermeskeil. Das Landespolizeiorchester Rheinland-Pfalz ist eingeladen. Auch das ist ein Benefizkonzert. Der Rotary Club St. Wendel und der Lions Club, die wollen Defibrillatoren kaufen. Also Hochwaldhalle Hermeskeil, 21. Mai, 19 Uhr.

Donnerstag, 21. Mai, 19 Uhr, Hochwaldhalle Hermeskeil. Da ist es zu hören, das Landespolizeiorchester Rheinland-Pfalz. Der Eintritt wird in die Finanzierung von Defibrillatoren gesteckt. Und nochmal einen Tag später, am Samstag, 22.05., ist in der Orangerie in Blieskastel ein wunderbar französischer Chansonnier, Noël Walterthum, zu Gast. Liedermacher, Chansonnier, Musiker und Schriftsteller, war Schulleiter und ja, schreibt schon ewig Chansons, macht schon ewig Musik. 19 Uhr ist Einlass, 20 Uhr beginnt's und hier ist er mit Comme Avant.

Samuel Walter Thum hier auf SR3 und am 22. Mai in der Orangerie in Blieskastel. Gleich in bei uns daheim, da sprechen wir übers Wandern. Nächste Woche ist nämlich der Tag des Wanderns. Und was machen eigentlich dieser Waldvereine? Das ist Thema nach 19 Uhr hier in bei uns daheim. Und wir haben Meldungen von der Straße. Vorsicht bitte auf der A1 Saarbrücken Richtung Trier in Höhe Nonnweiler-Primstal. Ein liegen gebliebener PKW. Dann haben wir die A8 Saarlouis Richtung Pirmasens. Am Kreuz Saarbrücken in der Überleitung zur A1 nach Trier. Gefahr durch Wildschweine auf der Fahrbahn. Und die A620 in Höhe Völklingen in beiden Richtungen. Gefahr durch Überflutung. Fahren Sie vorsichtig. Kommen Sie gut an Ihr Ziel an diesem Sonntagabend.

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1: 19 Uhr. Nach dem tödlichen Hunter-Virus-Ausbruch auf dem Kreuzfahrtschiff Hondius haben evakuierte Passagiere und Besatzungsmitglieder die Heimreise angetreten. Der Abflug der deutschen Passagiere wird noch heute erwartet. Für SR Info Julia Macher.
2: In Beibooten, in kleinen Gruppen, wurde ein Großteil der Passagiere sowie ein Teil der Crew der MV Hondius an Land gebracht. Vom Hafen Granadilla im Südosten Teneriffas brachten Busse des spanischen Katastrophenschutzes die Menschen zum 10 Minuten entfernten Flughafen an die Startbahn zu den abflugbereiten Charter- und Militärmaschinen. Vor dem Landgang hatte ein Ärzteteam alle Passagiere untersucht. Keiner von ihnen zeigt bisher Symptome. Die 4 deutschen Passagiere fliegen gemeinsam mit Personen aus den Niederlanden, Belgien, Griechenland und Lateinamerika zunächst in die Niederlande, reisen von dort begleitet von Ärzten nach Deutschland. Die Rückführung ist logistisch aufwendig. 23 Länder sind an ihr beteiligt.
1: Nach Angaben des Bundesgesundheitsministeriums sollen die 4 deutschen Personen zu Beginn der nächsten Woche in ihre jeweiligen Bundesländer gebracht werden. Dort entscheiden die Gesundheitsämter über Quarantäne und eine enge Beobachtung. Der Vorschlag des russischen Präsidenten Putin, Altkanzler Schröder könne im Ukraine-Krieg vermitteln, hat unterschiedliche Reaktionen ausgelöst. Die Bundesregierung reagierte zurückhaltend. Aus Regierungskreisen heißt es, man habe die Äußerungen Putins zur Kenntnis genommen. Solange Moskau seine Forderungen nicht ändere, gelte die Idee als wenig glaubwürdig. Der außenpolitische Sprecher der SPD, Achmetowitsch, fordert, jedes Angebot müsse ernsthaft geprüft werden, Europa müsse mit am Verhandlungstisch sitzen. In Merzig hat das Jahrestreffen historischer Dampfboote begonnen. Wie der Deutsche Dampfbootverein mitteilte, nehmen daran Schiffe aus der Schweiz und Deutschland teil. Morgen sind erste Erkundungsfahrten mit den alten Dampfbooten geplant. In den kommenden Tagen geht es dann über Saarlouis und Völklingen nach Saarbrücken, ab Mittwoch wieder zurück. Am Samstag ist noch eine Fahrt an die Saarschleife geplant. Nach Angaben des Vereins ist es vermutlich das letzte Deutschlandtreffen. Der Verein habe immer weniger Mitglieder. In der Fußball-Bundesliga hat der Hamburger SV gegen den SC Freiburg gewonnen. Der HSV bezwang Freiburg 3:2. Und in der zweiten Fußball-Bundesliga hat die SV Elversberg in Düsseldorf 1:3 verloren. Die SVE bleibt damit auf Aufstiegsplatz 2, wegen der besseren Torverhältnisse vor Hannover und Paderborn. Und in knapp einer halben Stunde spielt der erste FC Saarbrücken in der dritten Liga auswärts bei Hoffenheim. Und das waren die Nachrichten mit Daniel Magar. 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
3: Das ist heute ja ziemlich durchwachsen und gewittrig. Da ist schon ordentlich was runtergekommen. Kann auch vor allem in der ersten Nachthälfte noch kräftig zur Sache gehen. In den Frühstunden klingen die Schauer ab. Wir haben dann 9 bis 12 Grad und morgen tagsüber wird sich das kaum verändern. Maximal 14 Grad. In der zweiten Tageshälfte trockener, vielleicht auch mal ein paar sonnige Abschnitte.
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3: Vorsicht auf der A8 Saarlouis Richtung Pirmasens. Am Kreuz Saarbrücken in der Überleitung zur A1 nach Trier. Wildschweine auf der Fahrbahn. Vorsicht auf der A1 Saarbrücken Richtung Trier. In Höhe Nonnweiler-Primstal ein liegen gebliebener PKW. Und auf der A620 Saarbrücken-Saarlouis in Höhe Völklingen in beiden Richtungen Gefahr durch Überflutung. Insgesamt im Sendegebiet örtlich Gefahr durch Aquaplaning. Und Blitzer melden Sie auf der A8. Pirmasens Richtung Saarlouis in Höhe Limbach. In Kirkel-Neuhäusel wird geblitzt zwischen Heusweiler und Eiweiler und in Saarbrücken in der Feldmannstraße.
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3: Nächste Woche ist der Tag des Wanderns und wir sprechen heute in Bei uns der Hemm mit den Saarwaldvereinen, das heißt mit dem Vorsitzenden des Landesverbands, mit Jürgen Barth. Gleich hier auf SR3.

0: John Fogerty, I will walk with you. Zusammen laufen, zusammen gehen, zusammen wandern. Darum soll es jetzt heute gehen. Aber nochmal Vorsicht bitte auf der A620 Saarbrücken Richtung Saarlouis in der Ausfahrt Wallerfangen. Gefahr durch Rehe auf der Fahrbahn. Nächste Woche ist der Tag des Wanderns. Wandern, habe ich mir gedacht, ja, das machen doch dieser Waldvereine. Gibt's die noch? Was ist der Zustand im Moment und wer kann einem das am besten sagen? Natürlich der Vorsitzende des Landesverbandes der Saarwaldvereine, Dr. Jürgen Barth, ist zu mir ins Studio gekommen. Guten Abend, Herr Barth.
1: Ja, guten Abend, Frau Bachmann.
0: Das Wandern erlebt eine Renaissance, habe ich mal zumindest das Gefühl. Erleben Sie es auch so?
1: Ja, das erlebe ich auch so. Es gibt bei uns in den Ortsvereinen durchaus auch wieder Zuwachs. Das sind natürlich insbesondere die Babyboomer, muss man sagen.
0: Die
1: haben dann mehr Zeit, die sind dann gerade in Pension gegangen und suchen eine Betätigung und dann bietet sich natürlich unter anderem Wandern in einer Gemeinschaft auch an. Ne? Mhm. Weil das ist eine der Stärken, die der Saarwaldverein hat, dass er Wanderveranstaltungen anbietet, wo man halt eben dann nicht für sich alleine, sondern gemeinsam hat eben wandert, unter anderem halt eben auch auf Strecken, die vielleicht gar nicht ausgeschildert sind, die nicht als Premiumweg gekennzeichnet sind, wo ja jemand sich was ausgedacht hat. Ich weiß was Schönes, wo wir mal hingehen könnten. Ja, und davon lebt das eben das Ganze. Mhm. Und vor allen Dingen auch von der Offenheit. Das heißt, wir nehmen also nicht nur unsere Vereinsmitglieder mit, sondern auch gerne jeden, der interessiert ist, kann gerne zu uns kommen, auch unverbindlich.
0: Ja, was machen Sie denn am Tag des Wanderns oder rund um den Tag des Wanderns?
1: Rund um den Tag des Wanderns muss ich sagen, also wir haben den jetzt vorgezogen auf den 13.05. Normalerweise ist der am 14.05. Der jährt sich auch diesmal zum 10. Mal, ist eine Initiative vom Deutschen Wanderverband und ist halt eben das Gründungsdatum des Deutschen Wandernsverbands, der 14.05. Und was wir anbieten, ist eine Wanderung im Urwald vor den Toren der Stadt zusammen mit einer Revierförsterin. Das ist eine Strecke von knapp 4 Kilometern, die wir dann ablaufen, wo es also dann noch Erläuterungen gibt zu waldtypischen Dingen. Und da erhoffen wir uns davon, dass wir halt eben nachher eine ganze Ecke schlauer sind, wenn uns die Försterin halt eben dann erzählt.
0: Muss man sich anmelden?
1: Nein, man muss sich nicht anmelden, man kann einfach dazukommen. Also jeder, der Lust und Laune hat, kann das ist das Naturfreundehaus Kirschegg kommen. Das ist am 13.05. um 9.30 Uhr, wo es losgeht.
0: Mhm, also schon morgens und die Runde ist nicht so wirklich groß, ne?
1: Nee, die ist nicht wirklich groß, aber ich schätze, wir werden 2-2,5 Stunden brauchen und danach ist natürlich eine Einkehr dort vor Ort vorgesehen. Hoffentlich im Biergarten, wenn's Wetter passt.
0: Ja, wird wahrscheinlich ein bisschen kühl, aber vermutlich trocken. Also nächste Woche wird gewandert. Wie sind die Saarwaldvereine eigentlich entstanden? Darüber wollen wir gleich sprechen. Hier bei uns, der Hemm. Das hier ist die Pelser Country Band.
2: Der

0: der Schorschseitz und die Blittersdorfer Prick. Hier in SR3 bei uns der Hemm. Wir sprechen heute übers Wandern. Nächste Woche ist der Tag des Wanderns. Und vom Landesverband der Saarwaldvereine ist Jürgen Barth zu mir ins Studio gekommen. Wie und wo sind denn die Saarwaldvereine entstanden?
1: Ja, also man kann sagen, zu der Zeit gab es in Deutschland auch oder im Umfeld auch eine Wanderbewegung. Das war insbesondere Ende des 19., 20. Jahrhunderts, wo die Leute das Wandern entdeckt haben. Und bei uns im Saargebiet war da eigentlich eine besondere Situation. Orte wie Saarbrücken oder Völklingen haben sich entwickelt. Bergbau und Hüttenindustrie waren da ein starkes Thema. Die Leute waren beruflich halt eben stark gefordert. Und als Gegenpol ist dann wirklich, um den Leuten halt eben Erholung in der Natur zu ermöglichen, hat eben der Saarwaldverein entstanden. Hat sich zur Aufgabe gemacht, den Leuten solche Wanderangebote zu machen, aber auch halt eben Wege herzurichten, zu markieren. Das war in der Anfangszeit halt eben sehr stark halt eben der Fall. Und man kann sagen, also schon 6 Jahre nach der Gründung, gegründet wurde 1907, also 1913, gab es schon ungefähr 150 Kilometer markierte Wanderwege. Es gab schon 18 Ortsvereine mit insgesamt 1800 Mitgliedern. Also das ist da rapide gewachsen.
0: Nur hier im Saarland?
1: Nur hier im Saarland.
0: War das auch dann irgendwie wie so diese Hüttenorchester zum Teil an Firmen angebunden oder war das immer unabhängig?
1: Nein, das war unabhängig. Mhm. Und diese Zeitschrift der Saarwald, die kam zum ersten Mal sogar schon 1910 raus. Die gibt es heute immer noch mit Unterbrechungen. Also das war auch schon eine schon ganz frühe Entwicklung, die sich da aufgetan hat.
0: Jetzt kann ich mir aber vorstellen, wenn wir gerade da noch so ein bisschen bleiben können, wenn Sie sagen Wege irgendwie markiert und so, könnten das auch so Wege gewesen sein, die Hüttenarbeiter genutzt haben?
1: Ja, auch das ist der Fall. Also damals, man muss ja sagen, um die Zeit waren die Leute oft halt eben noch mit Pferdekutschen unterwegs und wenn nicht das, halt eben dann auch viel zu Fuß. Die sind auch große Strecken zu Fuß gelaufen und die haben natürlich dann auch Wege genutzt, die vom Saarwaldverein hergerichtet worden sind. Mhm. Weil oft kamen ja Hüttenarbeiter aus dem nördlichen Saarland oder aus dem Hunsrück. Die haben große Strecken zurückgelegt und auch in Völklingen ist ja das Schlafhaus bekannt. Mhm. Das war ja da, weil die Leute halt eben dort in der Woche genächtigt haben und nur am Wochenende nach Hause gingen.
0: Ich weiß das von meinen Vorfahren auch, die aus dem Bliesgau dann so rüber Richtung Saarbrücken gelaufen sind, ne? Dass das tatsächlich so war und man schon, ja, was weiß ich, 20, 30 Kilometer zur Arbeit gelaufen ist. Ja. Wie ist das denn heute? Markieren Sie immer noch Wege oder nutzen Sie nur noch Wege?
1: Ja, also wir markieren auch selber noch Wege. Wobei man sagen muss, man muss sich das Wegenetz oder die Wege, die der Saarwaldverein aus historischer Zeit hat, die muss man sich natürlich genau angucken. Also da wäre sicherlich irgendwo eine Analyse auch wichtig, welche der Wege wird überhaupt noch intensiv genutzt, weil so Markierungen und Pflege von Wegen, es ist ein immenser Aufwand. Und wenn man dann einen Aufwand leistet für einen Weg, den vielleicht gar keiner mehr so richtig nutzt, dann ist das irgendwo vielleicht nicht zielführend. Aber was wir machen ist, wir richten halt eben auch kleinere Wege jetzt ein, ähnlich wie die Tourismuszentrale das auch macht. Wir nennen die dann Saarwaldschleifchen. Das sind dann Wege, die so zwischen 2 und 6

0: Kilometer haben, die sich gut eignen, wenn man wirklich mal nicht viel Zeit hat und trotzdem was machen möchte und nicht unbedingt auf eine Karte gucken will, wo man hinläuft, sondern man geht einfach den Hinweisen oder den Wegweisern nach und findet am Ende halt eben dann sein Fahrzeug wieder, wenn man mit dem Fahrzeug gekommen ist.
1: Wo findet man diese Wege denn? Also wie gibt es da eine Übersicht irgendwo?
0: Da gibt es eine Übersicht auf der Homepage des Saarwaldvereins, also www.saarwaldverein.de. Dort findet man halt eben diese Wege. Da findet man auch GPX-Dateien, sodass man sich das halt eben auf eine entsprechende Software hat eben dann hochziehen kann und sich den Wegverlauf hat eben angucken kann.
1: Das ist schon richtig modern sozusagen. Dieser Waldvereine gehen mit der Zeit. Nächste Woche ist der Tag des Wanderns. Wir sprechen gleich noch weiter. Danke an Jürgen Barth. Bis hierhin.

0: Simon and Garfunkel hier auf SR3. 19.31 Uhr ist es.
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0: Es kann noch ordentlich Schauer und Gewitter geben heute Nacht. Die ziehen in der Früh ab, beziehungsweise da werden es weniger. Und dann haben wir in der Früh relativ milde Temperaturen, 9 bis 12 Grad, wenn man es mal so sieht, weil morgen tagsüber haben wir maximal 14 Grad. Starke Windböen immer noch und es kann auch immer noch Schauer und Gewitter geben, vor allem in der ersten Tageshälfte. Morgen Nachmittag hier und da auch mal sonnige Abschnitte.
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0: Vorsicht auf der A620 Saarbrücken-Saarlouis in Höhe Völklingen in beiden Richtungen, Gefahr durch Überflutung. Insgesamt im Sendegebiet Gefahr durch Aquaplaning. Wir haben die A1 Saarbrücken Richtung Trier. In Höhe Nonnweiler-Primstal ist die rechte Spur wegen eines liegen gebliebenen Pkw gesperrt. Und die neuesten Blitzer melden Sie auf der A8 Pirmasens Richtung Saarlouis in Höhe Limbach. In der Ortsdurchfahrt von Kirkel-Neuhäusel wird geblitzt zwischen Heusweiler und Eiweiler und in Saarbrücken in der Feldmannstraße.
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0: Geht's heute ums Wandern. Der nächste Woche ist der Tag des Wanderns. Und wenn man an Wandern im Verein denkt, denke ich zumindest an die Saarwaldvereine. Da sprechen wir gleich noch weiter.

0: Lee bin Morlo. Edwin Bohlinger, der Saarländer aus Berlin. Ja, so kann man es sagen. Ist aus dem Saarland nach Berlin ausgewandert, aber mittlerweile wieder häufiger zu Gast im Saarland. Hat vor 2 Tagen in Saarwellingen im alten Rathaus mit der Band gespielt und ist auch Ende Mai nochmal zu Gast. 25. in Wallerfangen und 29. Mai in Saarbrücken im Terminus. Der Tag des Wanderns ist nächste Woche. Wir sprechen heute in bei uns daheim über die Saarwaldvereine. Jürgen Bahr ist gekommen, Vorsitzender des Landesverbandes. Was steht denn jetzt so in diesem Jahr für den Landesverband an? Was sind so Ihre Aufgaben und Ihre Highlights?
1: Der Landesverband hat natürlich die Aufgabe, halt eben die Ortsvereine zu koordinieren und bietet natürlich auch übergreifende Veranstaltungen an. Eine, die liegt jetzt gerade zurück, das ist der Tag des Baumes. Das gibt es auch schon relativ lang, schon seit 1954 wird das gemacht. Was jetzt halt eben ansteht, haben wir ja gerade drüber gesprochen, das ist der Tag des Wanderns. Dann kommt nachher eine Veranstaltung im Finkenrecht, die wir für Familien machen wollen, am 31. Mai. Es schließt sich an dann das Fischerbergfest. Das ist ein Gebäude, was der Landesverband unter seiner Obhut hat. In Beckingen steht das auf dem Fischerberg mit einem sehr schönen Blick ins Saartal, auch mit einem schönen Biergarten. Dort richtet man dann einmal im Jahr, das ist immer am 3. Juli-Wochenende, diesmal am 19., richtet man dieses Fest aus. Und das wird auch immer sehr gut angenommen. Da wird also auch eine kurze Wanderung als Start angeboten und danach natürlich, wie das so üblich ist im Saarland, entsprechende Verköstigung.
0: Gäst und Getrunk.
1: Es wird Gäst und Getrunk, genau. Ja. Das gehört dann eben zum Wandern einfach auch mit dazu. Und ja, und dann nicht zu vergessen halt eben dann im August steht eine Feierabendwanderung auch dort am Fischerberghaus an, am 19.8. Und wir machen auch diesmal wieder, wie alle 3 Jahre, den Heimatpreis. Da ist auch SR3 mit involviert, neben dem MUKMAF. Also Ministerium, ich muss aufpassen, Ministerium für Umwelt, Klima,
0: Mobilität Agrar und Verbraucherschutz.
1: Genau. Oder Verbraucher, ja.
0: Also Wandern boomt, hatten wir jetzt so schon ganz zu Beginn. Aber wie sieht es mit der Vereinsarbeit aus? Also wandern die alle für sich?
1: Also es ist so, dass die Vereine das in eigener Regie machen. Also jeder Ortsverein macht seinen eigenen Wanderplan. Manche machen das in gedruckter Form, manche bringen das als PDF-Dateien raus. Das macht jeder so, wie er es denkt. Also die Wanderangebote sind auch sehr unterschiedlich. Das hängt ab, hat eben auch von der Anzahl der Vereinsmitglieder. Also wir haben Vereine, die sind relativ klein, die haben vielleicht 20, 30 Mitglieder, Ortsvereine und andere Ortsvereine, die haben mehr als 200 Mitglieder. Dass die natürlich halt eben ein größeres Angebot in der Regel halt eben anbieten, ist klar. Und die werden dann auch entsprechend in den Medien publiziert. Das kann man dann im Prinzip nachlesen. Also oft sind es halt eben die lokalen Anzeigeblättchen, die dafür genutzt werden. Und wie gesagt, jeder, der Lust und Laune hat, kann sich diesen Wanderungen anschließen, kann sich das mal angucken. Und wenn es ihm Spaß macht, kann er gern halt eben so einem Ortsverein für kleines Geld beitreten.
0: Haben Sie sowas wie Jugendgruppen auch oder was tun Sie da?
1: Das ist natürlich, mit Jugendgruppen ist ein ganz schwieriges Thema. Also das ist, wenn man so will, in den letzten, ich sag mal, 40, 50 Jahren ist das verloren gegangen. Weil das führe ich darauf zurück, dass für die Jugendlichen heute ein ganz anderes Spektrum an Angeboten besteht und auch die Interessengebiete sich, denke ich mal, deutlich verlagert haben.
0: Aufs Wandern kommt man wahrscheinlich erst später,
1: genau,
0: oder?
1: Auf Wandern
0: ich habe es als Kind
1: später
0: gehasst und jetzt mag ich es.
1: Richtig. Ja. Aufs Wandern kommt man später. Und ich sag mal, früher, wenn man mal vielleicht 50 Jahre zurückdenkt, da gab es halt eben nicht so viele Angebote. Die Mobilität war auch nicht in dem Umfang gegeben, wie das heute der Fall ist. Und von daher denke ich mal, ist es schwierig, halt eben an Familien ranzukommen. Wir versuchen natürlich immer wieder Angebote zu machen, aber das ist nicht stark frequentiert.
0: Also der Nachwuchs ist bei Ihnen 50 plus.
1: Genau, der Nachwuchs, ich würde sogar eher sagen 60 plus, das sind wirklich die Babyboomer. An die kommt man ran. Und natürlich auch, das muss man auch so sagen, das sind Personen, die vielleicht mal zusammen waren, die eine Partnerschaft haben, wo dann ein Partner vielleicht nicht mehr da ist, die allein sind. Und das ist eigentlich dann auch eine prima Gelegenheit, dass man halt eben dann Dinge zusammen macht. Da haben sich bei uns im Verein zum Beispiel auch schon Freundschaften entwickelt, wo dann Leute sich zusammentun, sich kennengelernt haben, also über diese Schiene. Und das ist dann, sag ich mal, schon nützlich, so einen Verein zu haben.
0: Ist ja Waldverein als Singlebörse.
1: Genau. Wird manchmal belächelt, aber ich finde das gar nicht so
0: Ist bei Chören abwegig. Bestimmt auch nicht anders.
1: Das ist bei Chören auch nicht anders. Sicherlich bei anderen Vereinen, die also vielleicht auch Obst- und Gartenbauvereine oder irgendwelche Orchester, die Nachwuchs suchen, die rekrutieren durchaus auch den einen oder anderen Babyboomer.
0: Sehr schön. Jürgen Barth von den Saarwaldvereinen, Landesvorsitzender des Landesverbands. Vor allem deshalb hier, weil nächste Woche der Tag des Wanderns ist. 9.30 Uhr ist Treffpunkt am 13. Mai, also am Mittwoch vor dem Feiertag. Am Naturfreundehaus Kirscheck gibt es da so eine Rundwanderung im Sarkolenwald, 2 Stunden. Also wirklich so was Kurzes. Wer Lust hat, mal in die Saarwaldvereine reinzuschnuppern, kann ja gerne dorthin gehen. Bei uns der Hemm, hier auf SR3 mit Saarbrück Libre.

0: 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Lass mal noch schön ausrumsen. Wumm. Genau, das war das Akkordeon. Instrument des Jahres übrigens. Vorhin hat es gedimmelt. Da habe ich mal schnell mich gedummelt und in unserem Archiv geguckt, ob ich was finde. Und natürlich habe ich was gefunden. Hans Jager, die Saarbrücker Schniss mit Das Gewitter.
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0: Das Gewitter. Hans Jager, die Saarbrücker Schniss. Hier auf SR3 in bei uns dehem.

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Gundi Schulz mit dem Schnorgeblues. SR3 bei uns, der Hemm geht zu Ende. Wir haben später hier noch klasse Musik auf SR3 Saarlandwelle. Mein Name ist Carmen Bachmann. Vielleicht haben Sie ja Lust, nächste Woche in dieser Waldvereine reinzuschnuppern. Ich wünsche Ihnen jedenfalls einen schönen Abend und dass nicht ganz so laut dimmelt und Sie gut schlafen können. Sweet Dreams mit Jacqueline.

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1: 20 Uhr. Bayerns Ministerpräsident Söder hält die vom Bundesrat gestoppte Entlastungsprämie von 1.000 Euro für Beschäftigte für endgültig gescheitert. Der CSU-Chef sagte in der ARD, er glaube, dass die Prämie eine gute Idee gewesen sei, die aber auf große Widerstände in der Wirtschaft getroffen sei. Weiter sagte Söder.
2: Ehrlicherweise muss man sagen, dass die ursprünglich angedachte Summe, um die es gegangen ist, ich glaube 700, 800 Millionen, sich dann vervierfacht hat in den letzten Tagen. Deswegen war auch der Ausfall, der Steuerausfall bei fast allen Ländern so dominant, dass da keiner mehr eine Chance gesehen hat, zuzustimmen. Und ich muss auch ganz ehrlich sagen, ich habe dann an so einem Punkt, muss man auch mal überlegen, macht es dann einen Sinn, etwas weiter zu verfolgen, mit dem Kopf durch die Wand zu gehen? Ich rate davon ab. Bin ja der einzige Ländervertreter im Koalitionsausschuss. Mein Rat ist dringend davon abzulassen, lieber zu überlegen, dass man was Sinnvolleres tut, und zwar dieses vermeintliche, jetzt doch sehr viele Geld, das es gewesen wäre, dann in eine wirklich richtige und gute Einkommensteuerreform zu stecken. Davon haben alle mehr.
1: Nach dem tödlichen Hunter-Virus-Ausbruch auf dem Kreuzfahrtschiff Hondius werden 4 deutsche Passagiere des Schiffs am Abend in den Niederlanden erwartet. Das bestätigte ein Sprecher des Bundesgesundheitsministeriums. Spezialisierte Ärzteteams für gefährliche Infektionskrankheiten nehmen die Rückkehrer demnach vor Ort in Empfang und begleiten sie auf der Weiterfahrt nach Deutschland. Dort werden sie zunächst ärztlich betreut. Nach Angaben des Ministeriums sollen die 4 Personen dann zu Beginn der nächsten Woche in ihre jeweiligen Bundesländer gebracht werden. Dort entscheiden die Gesundheitsämter über Quarantäne und eine enge Beobachtung. So sollen mögliche Infektionen früh erkannt und eine Ausbreitung verhindert werden. Im Saarland hat es bislang 4 wetterbedingte Einsätze gegeben. Wie die Polizei dem SR mitteilte, sind unter anderem Keller vollgelaufen. Der Schwerpunkt der Einsätze habe im Raum Savellingen gelegen. Sonst spricht die Polizei im Saarland von einer ruhigen Lage. In der Fußball-Bundesliga kann der erste FC Heidenheim weiter auf den Klassenerhalt hoffen. Nach einem 3:1 beim ersten FC Köln. Zuvor bezwang der Hamburger SV Freiburg 3:2. Und in der zweiten Bundesliga hat die SV Elversberg am Mittag bei Düsseldorf verloren 1:3. Damit bleibt die SVE auf dem 2. Aufstiegsplatz wegen der besseren Torverhältnisse vor Hannover und Paderborn. Am kommenden Sonntag trifft Elversberg auf Münster. Und das waren die Nachrichten mit Daniel Magar. 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
3: Es ist heute Nacht zum Teil regnerisch, zum Teil kann es Gewitter geben und auch stürmischen Wind. Temperaturen morgen früh dann 9 bis 12 Grad. Also es wird recht mild bleiben in dieser Nacht, vor allem im Verhältnis zu morgen. Maximal 14 Grad haben wir morgen. Das ist schon ein richtiger Temperatursturz. Am Vormittag zeitweise noch Regen, am Nachmittag öfter mal trocken und vielleicht auch ein paar sonnige Lücken. Aber es ist weiterhin windig.
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3: Im gesamten Sendegebiet örtlich Gefahr durch Aquaplaning. Außerdem die A620 Saarbrücken-Saarlouis in Höhe Völklingen in beiden Richtungen Gefahr durch Überflutung. A1 Saarbrücken Richtung Trier in Höhe Nonnweiler-Primstal ist die rechte Spur wegen eines liegen gebliebenen LKW gesperrt. Und Blitzer melden sie auf der A8 Pirmasens Richtung Saarlouis in Höhe Limbach. In Kirkel-Neuhäusel wird geblitzt zwischen Heusweiler und Eiweiler und in Saarbrücken in der Feldmannstraße.
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1: 21 Uhr. Nach dem tödlichen Hantavirus-Ausbruch auf einem Kreuzfahrtschiff sind 4 deutsche Passagiere am Abend in den Niederlanden angekommen. Der Evakuierungsflug mit insgesamt 26 Passagieren und Besatzungsmitgliedern der Hondius kam von der kanarischen Insel Teneriffa. Wie das spanische Gesundheitsministerium vor dem Abflug mitteilte, sind alle Passagiere symptomfrei. Spezialisierte Ärzte nehmen die 4 deutschen Rückkehrer in Eindhoven in Empfang und begleiten sie bei der Weiterfahrt nach Frankfurt. Anfang nächster Woche sollen sie zur Quarantäne in ihre jeweiligen Bundesländer gebracht werden. Bayerns Ministerpräsident Söder hält die vom Bundesrat gestoppte Entlastungsprämie von 1.000 Euro für Beschäftigte für endgültig gescheitert. Der CSU-Chef sagte in der ARD, er glaube, dass die Prämie eine gute Idee gewesen sei, die aber unter anderem auf große Widerstände in der Wirtschaft getroffen sei. Stattdessen sollten die durch die Prämie erwarteten Steuerausfälle in eine Einkommenssteuerreform fließen. Zuletzt war von Steuermindereinnahmen von etwa 2,8 Milliarden Euro für Bund, Länder und Kommunen durch die Prämie die Rede gewesen. In London haben tausende Menschen vor dem Regierungssitz in der Downing Street gegen Antisemitismus demonstriert. Hintergrund ist ein deutlicher Anstieg judenfeindlicher Übergriffe in Großbritannien, darunter ein Messerangriff auf 2 jüdische Männer Ende April. Aus London, Franziska Hoppen.
2: Mehr als 30 jüdische Organisationen hatten zu der Kundgebung unter dem Motto Standing Strong aufgerufen, zu Deutsch standhaft bleiben. Unter hohen Sicherheitsvorkehrungen waren tausende Teilnehmer erschienen. Zu den Rednern gehörten die Vorsitzenden der Konservativen und der Liberaldemokraten sowie Vertreter von Labour und der rechtspopulistischen Partei Reform UK. Premierminister Starmer war nicht erschienen. Der Oberrabbiner des Vereinigten Königreichs, Ephraim Mervis, forderte ein härteres Eingreifen der Politik. Die britische Terrorwarnstufe war nach einem Messerangriff im jüdisch geprägten Londoner Stadtteil Golders Green auf schwerwiegend angehoben worden. Ein Anschlag gilt damit als hochwahrscheinlich. Die Londoner Polizei hat angekündigt, 100 zusätzliche Beamte zum Schutz jüdischer Gemeinden einzusetzen.
1: Der Bergbaukonzern RAG hat angekündigt, ab dem Sommer den Absinkweiher Hahnwies zwischen Illingen, Merchweiler und Quierschied zu sanieren. Behoben werden sollen unter anderem Schäden am Damm. Das Ufer werde abgeflacht. Während der Arbeiten soll der Bereich aus Sicherheitsgründen gesperrt werden. Die Sanierung soll bis Ende kommenden Jahres dauern. Sie ist Voraussetzung dafür, dass die Bergaufsicht beendet und die Fläche in das Naturschutzgroßprojekt Lick Nord integriert werden kann. Und das waren die Nachrichten mit Daniel Magar. 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Das Wetter: in der Nacht regnerisch, teilweise Starkregen möglich. Es kühlt ab auf bis zu 8 Grad. Morgen dicht bewölkt und teils regnerisch, gegen Nachmittag etwas Sonne, möglich bei bis zu 14 Grad. Die Zeit, es ist 21.03 Uhr.
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2: Nächste Nummer heißt mit Untertitel Friedlich in der Frittenbude.

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1: 22 Uhr. Bayerns Ministerpräsident Söder hält die vom Bundesrat gestoppte Entlastungsprämie von 1000 Euro für Beschäftigte für endgültig gescheitert. Der CSU-Chef bezeichnete die Prämie in der ARD als gute Idee, die aber unter anderem auf große Widerstände in der Wirtschaft getroffen sei. Stattdessen sollten die durch die Prämie erwarteten Steuerausfälle in eine Einkommenssteuerreform fließen. Nach dem tödlichen Hunter-Virus-Ausbruch auf einem Kreuzfahrtschiff sind 4 deutsche Passagiere am Abend in den Niederlanden angekommen. Der Evakuierungsflug mit insgesamt 26 Passagieren und Besatzungsmitgliedern der Hondius kam von der kanarischen Insel Teneriffa. Wie das spanische Gesundheitsministerium vor dem Abflug mitteilte, sind alle Passagiere symptomfrei. Anfang nächster Woche sollen sie zur Quarantäne in ihre jeweiligen Bundesländer gebracht werden. In London haben tausende Menschen vor dem Regierungssitz in der Downing Street gegen Antisemitismus demonstriert. Hintergrund ist ein deutlicher Anstieg judenfeindlicher Übergriffe in Großbritannien, darunter ein Messerangriff auf 2 jüdische Männer Ende April. An der Kundgebung nahmen tausende Menschen unter hohen Sicherheitsvorkehrungen teil. Der Bergbaukonzern RAG hat angekündigt, ab dem Sommer den Absenkweiher Hahnwies zwischen Illingen-Merchweiler und Quierschied zu sanieren. Behoben werden sollen unter anderem Schäden am Damm. Das Ufer werde abgeflacht. Die Sanierung ist Voraussetzung dafür, dass die Bergaufsicht beendet und die Fläche in das Naturschutzgroßprojekt Lieg Nord integriert werden kann. Der erste FC Saarbrücken hat ein letztes Auswärtsspiel der Saison verloren. Der Drittligist unterlag bei der TSG Hoffenheim 2 mit 2:3. SR-Inforeporter Till Schacht.
2: Yannick Eduardo hat im letzten blau-schwarzen Auswärtsspiel in dieser Spielzeit das letzte Wort. Nach Doppelpack von Henke liegt Saarbrücken gegen die Zweitvertretung der Hoffenheimer zur Pause verdient zurück. Beide Gegentore zu einfach und offensiv oft zu harmlos ist der FC nach dem Seitenwechsel befreiter. Saarbrücken spielt trotz 0:2 locker auf und kommt durch Tim Zivea erst zum Anschluss und dann zum Ausgleich. Das 2:2, 4 Minuten vor Ende der regulären Spielzeit, hält aber keine 180 Sekunden, weil Eduardo wieder mal nicht resolut genug verteidigende Saarländer bestraft und damit alle Hoffnung auf den dritten Auswärtssieg der Saison eiskalt begräbt.
1: Ergebnisse der Bundesliga: HSV gegen Freiburg 3:2, Köln-Heidenheim 1:3 und Mainz-Union-Berlin 1:3. Und das waren die Nachrichten mit Vido Wittekind. 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Das Wetter. In der Nacht regnerisch, teilweise Starkregen möglich. Es kühlt ab auf bis zu 8 Grad. Morgen dicht bewölkt und teils regnerisch, gegen Nachmittag etwas Sonne möglich bei bis zu 14 Grad. Die weiteren Aussichten: am Dienstag kühl, ein Mix aus Sonne und Wolken bei bis zu 14 Grad. Und am Mittwoch überwiegend bewölkt, hin und wieder etwas Regen. Die Zeit, es ist 22.03 Uhr. Meldung zur Verkehrslage: auf der A8 Pirmasens Richtung Saarlouis zwischen Einöd und Limbach wird geblitzt. Ebenso zwischen Heusweiler und Eiweiler und in Saarbrücken in der Feldmannstraße. Weitere Geschwindigkeitskontrollen auch auf der A8 Pirmasens Richtung Saarlouis zwischen Einöd und dem Kreuz Neunkirchen. Auf der A6 Mannheim Richtung Saarbrücken zwischen dem Kreuz Neunkirchen und der Grenze zu Frankreich. Und auf der B406 in Höhe Sins. Weiterhin gute Fahrt mit dem SR.
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1: 23 Uhr. Bayerns Ministerpräsident Söder hält die vom Bundesrat gestoppte Entlastungsprämie von 1.000 Euro für Beschäftigte für endgültig gescheitert. Der CSU-Chef machte in der ARD deutlich, dass es aus seiner Sicht Fehler bei der Vorbereitung gab. Karl-Dietrich Meurer für SR Info.
2: So habe er angenommen, dass es zuvor Abstimmungen mit der Wirtschaft gegeben habe. Das sei aber offenkundig nicht der Fall gewesen. Viele Unternehmen fühlten sich durch die geplante Zahlung zusätzlich belastet. Söder verweist auch darauf, dass die Prämie für die Länder und Kommunen mit deutlich höheren Einnahmeausfällen verbunden gewesen wäre als ursprünglich kalkuliert. Söder plädiert deshalb für einen Kurswechsel. Statt einer einmaligen Prämie fordert er nun eine strukturelle Entlastung über das Steuersystem.
1: Der Iran-Krieg ist nach Ansicht des israelischen Ministerpräsidenten Netanyahu noch nicht beendet. Netanyahu sagte im US-Sender CBS, es gebe immer noch Nuklearmaterial, das aus dem Iran entfernt werden müsse. Netanyahu erklärte weiter, dass auch noch Urananreicherungsanlagen demontiert werden müssten. Außerdem stellte der Iran weiterhin ballistische Raketen her. Zurzeit gilt eine brüchige Waffenruhe zwischen den USA und dem Iran. Der Vorschlag des russischen Präsidenten Putin, Altkanzler Schröder könne im Ukraine-Krieg vermitteln, hat unterschiedliche Reaktionen ausgelöst. Die Bundesregierung reagierte zurückhaltend. Aus Regierungskreisen heißt es, man habe die Äußerungen Putins zur Kenntnis genommen. Solange Moskau seine Forderungen nicht ändere, gelte die Idee als wenig glaubwürdig. Der außenpolitische Sprecher der SPD, Ametowitsch, forderte, jedes Angebot müsse ernsthaft geprüft werden. In Merzig hat das Jahrestreffen historischer Dampfboote begonnen. Wie der Deutsche Dampfbootverein mitteilte, nehmen daran Schiffe aus der Schweiz und Deutschland teil. Morgen sind erste Erkundungsfahrten mit den alten Dampfbooten geplant. In den kommenden Tagen geht es dann über Saarlouis und Völklingen nach Saarbrücken ab Mittwoch wieder zurück. Am Samstag ist noch eine Fahrt an die Saarschleife geplant. Nach Angaben des Vereins ist es vermutlich das letzte Deutschlandtreffen. Der Verein habe immer weniger Mitglieder. Der erste FC Saarbrücken hat sein letztes Auswärtsspiel der Saison verloren. Der Drittligist unterlag bei der TSG Hoffenheim mit 2:3. Und in der zweiten Bundesliga hatte zuvor die SV Elversberg bei Düsseldorf mit 1:3 verloren. Ergebnisse der Bundesliga: HSV gegen Freiburg 3:2, Köln-Heidenheim 1:3 und Mainz gegen Union Berlin 1:3. Und das waren die Nachrichten mit Vido Wittekind. 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Das Wetter. In der Nacht regnerisch, teils Starkregen möglich. Es kühlt ab auf bis zu 8 Grad. Morgen dicht bewölkt und teils regnerisch, gegen Nachmittag etwas Sonne möglich bei bis zu 14 Grad. Die weiteren Aussichten: am Dienstag kühl, ein Mix aus Sonne und Wolken bei bis zu 14 Grad. Die Zeit, es ist 23.03 Uhr. Meldung zur Verkehrslage. Blitzer werden gemeldet auf der A8 Pirmasens Richtung Saarlouis zwischen Einöd und Limbach. Ebenso zwischen Heusweiler und Eiweiler und in Saarbrücken in der Feldmannstraße. Weiterhin gute Fahrt mit dem SR.
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1: 0 Uhr. Bayerns Ministerpräsident Söder hält die vom Bundesrat gestoppte Entlastungsprämie von 1.000 Euro für Beschäftigte für endgültig gescheitert. Der CSU-Chef bezeichnete die Prämie in der ARD als gute Idee, die aber unter anderem auf große Widerstände in der Wirtschaft getroffen sei. Stattdessen sollten die durch die Prämie erwarteten Steuerausfälle in eine Einkommenssteuerreform fließen. Die EU-Außenminister kommen heute ohne den deutschen Außenminister Wadefuhl zusammen. Unter anderem geht es um den Ukraine-Krieg. Sabrina Fritz für SR Info.
2: Die Außenministerinnen und Minister wollen unter anderem über neue Sanktionen gegen Verantwortliche in Russland beraten. Unter anderem, weil Kinder aus der Ukraine nach Russland verschleppt wurden. Ein mögliches Thema könnte auch der Vorschlag aus Moskau sein, dass die EU eine Vermittlerrolle über ein Kriegsende einnimmt. Der russische Präsident Putin hat als Verhandlungsort Moskau und als Vermittler den ehemaligen deutschen Bundeskanzler Schröder vorgeschlagen. Am Mittag werden die Vertreter der 27 Mitgliedsländer über die Lage im Nahen Osten beraten. Der Einfluss der Europäer in der Region ist gering, allerdings sind die Auswirkungen in vielen europäischen Ländern zu spüren.
1: Nach dem tödlichen Hunter-Virus-Ausbruch auf einem Kreuzfahrtschiff sind 4 deutsche Passagiere am Abend in den Niederlanden angekommen. Wie das spanische Gesundheitsministerium vor dem Abflug mitteilte, sind alle Passagiere symptomfrei. Spezialisierte Ärzte nehmen die 4 deutschen Rückkehrer in Eindhoven in Empfang und begleiten sie bei der Weiterfahrt nach Frankfurt. Anfang nächster Woche sollen sie zur Quarantäne in ihre jeweiligen Bundesländer gebracht werden. In Neunkirchen hat die Feuerwehr am Abend einen Brand in einem Seniorenheim gelöscht. Nach Polizeiangaben war das Feuer in einem Zimmer im 2. Obergeschoss der Einrichtung ausgebrochen. Wegen der starken Rauchentwicklung musste die gesamte Station nach dem Brand geräumt werden. Die Bewohner wurden vorerst in andere Einrichtungen verlegt. 2 Mitarbeiter des Seniorenheims wurden durch Rauchgas leicht verletzt, ebenso wie ein Feuerwehrmann. Die Brandursache ist noch unklar. Ergebnisse der Fußball-Bundesliga. HSV gegen Freiburg 3:2, Köln gegen Heidenheim 1:3, Mainz gegen Union Berlin 1:3. Und in der 3. Liga hat der 1. FC Saarbrücken sein letztes Auswärtsspiel der Saison verloren. Der Drittligist unterlag bei der TSG Hoffenheim 2:2. Und in der 2. Bundesliga hatte zuvor die SV Elversberg bei Düsseldorf mit 1:3 verloren. Das Wetter. In der Nacht regnerisch, teilweise Starkregen möglich. Es kühlt ab auf bis zu 8 Grad. Tagsüber dicht bewölkt und teils regnerisch, gegen Nachmittag etwas Sonne möglich bei bis zu 14 Grad. Die weiteren Aussichten: am Dienstag kühl, ein Mix aus Sonne und Wolken bei bis zu 14 Grad und am Mittwoch überwiegend bewölkt, hin und wieder etwas Regen bei bis zu 16 Grad. Und das waren die Nachrichten mit Vido Wittekind. 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Die Zeit. Es ist 0:03.
3: Dankeschön für die ersten seriösen Worte des 11. Mai. Jetzt folgen auch nicht mehr viele. Also doch, jetzt schon. Hier ist der Verkehrsservice der ARD Hitnacht. Achtung, bitte, Falschfahrer immer noch auf der Autobahn 81 zwischen Kreuz Stuttgart und Hildritzhausen ist ein Falschfahrer gemeldet. Bitte ganz rechts fahren, nicht überholen. Vorsicht in beiden Richtungen. Die Autobahn 1 Dortmund Richtung Münster ist zwischen Kreuz Dortmund-Unna und Kamen Zentrum wegen Bauarbeiten bis Montag früh gesperrt. Die Autobahn 2 Dortmund Richtung Oberhausen ist zwischen Dreieck Bottrop und Kreuz Oberhausen ebenfalls bis heute Morgen gesperrt. Die A81 Heilbronn Richtung Würzburg ist zwischen Weinsberg-Ellhofen und Kreuz Weinsberg wegen der laufenden Fahrbahnerneuerung bis 5 Uhr gesperrt. Ihnen unterwegs eine muntere Fahrt durch die Nacht.
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3: Na herrlich, wir sind in unserem Lieblingstag angelangt, dem Montag. Was für ein High on Emotion. Hanne Bauer hier in Magdeburg mit einem tröstenden: Hey, mach doch nichts. Hier ist Christeberg.

Wie ist die Erde hinten ab? Entwarnung gibt's von der Autobahn 81. Kein Falschfahrer mehr zwischen Kreuz Stuttgart und Hildritzhausen. Fahren alle wieder, wie sie sollen. Sehr schön. Und Tobi hat uns geschrieben per E-Mail an ard-hitnacht@mdr.de. Mahlzeit, moin. Ich wünsche jedem Kollegen auf der Straße eine staufreie und sichere Fahrt. Ich ziehe mit eurer Musik und dem leisen Brummen meines LKW in die Nacht hinein von Hannover aus nach Koblenz. Der Kaffee ist heiß und das Brot schmeckt. Wünsche euch allen einen angenehmen Abend bzw. Nacht. Grüße und dreimal hupen, Tobi. Tobi, danke für den freundlichen Gruß. Das Hupen für uns, ja, das war bestimmt auf offener Strecke, wo es keinen stört. Auch keine Autofahrer drumherum. Gut, wunderbar. Passt. Gute Fahrt wünsche ich auf jeden Fall zurück. Und wenn jetzt auf der Autobahn gleich 9 Millionen Fahrräder ins Rennen geschickt werden von mir, bitte diesmal nicht hupen. Die gibt's nur aus den Lautsprechern. Dank Katie Melua in der ARD-Hitnacht. Also gute Fahrt. Allen auf 4 oder mehr Rädern, vielleicht sind es auch nur 2, die in dieser Nacht unterwegs sind und diese Sendung zur Beruhigung hören. Hey.

Ja, weinen muss ja dabei nicht sein, aber hier regnet es wirklich teilweise ordentlich. In der Mitte Deutschlands ziehen die Wolken und Gewitter sind auch dabei. Passt also wunderbar, was wir jetzt hier gerade so hören. Und Jenny ist hoffentlich dem Gewitter entkommen, indem sie nämlich in den Süden gereist ist. Von Hamburg aus auf Geschäftsreise nach München gekommen. Die lange Bahnreise war sehr freundlich zu mir, hat sie gesagt. Also wahrscheinlich ist sie im Ganzen angekommen. Man hat ja schon wenig Erwartung. Und schreibt jetzt aber einem allein im Hotel, ist irgendwie immer traurig. Aber mit der ARD-Hitnacht im Ohr geht's trotzdem. Gute Schicht und eine liebe Nacht wünsche ich. Jenny, ich wünsche das Gleiche zurück. Eine schöne Nacht. Und gerne auch etwas länger die ARD-Hitnacht hören. Da ist keiner alleine. Hier gibt's das Radio für alle.

Luxus für die Ohren mit dem Electric Light Orchestra, Sweet Talking Woman. Und gerade erwähne ich hier noch die kräftigen Gewitter, die heute Nacht vom Süden über die Mitte Deutschlands ziehen. Schon kommt auch die passende Verkehrsmeldung dazu. Vorsicht bitte, wenn Sie unterwegs sind auf der Autobahn 3 zwischen Dietz und Bad Honnef-Linz, gibt's Aquaplaning auf der Autobahn. Und das besonders, wenn Sie zu schnell fahren.

Travel with Care, der gut gemeinte Ratschlag der Traveling Wilburys für alle, die bei starkem Regen das Steuer eines Fahrzeuges führen, das kein Boot ist. Aktuell gibt's ziemlich heftige Niederschläge, ja, so um Wiesbaden-Mainz herum, Koblenz. Dort hat's jetzt besonders heftig gewittert und es regnet auch noch stark vor sich hin. Also, toi toi toi, dass alles gut geht. Wir sind mitten in der Nacht, 0.24 Uhr. Jetzt werden wir erstmal hier in der Geisterstunde die Geister jagen. Ist das okay? Ray Parker Jr. mit seinen Ghostbusters.

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0: 0.30 Uhr ist es und damit Zeit für den Verkehrsservice der ARD-Hitnacht. Vorsicht bitte nochmal auf der Autobahn 3 zwischen Dietz und Bad Honnef-Linz. Gefährdet Aquaplaning die Fahrt beiderseits. Dann die Autobahn 1 Dortmund Richtung Münster ist zwischen Kreuz Dortmund-Unna und Kamen-Zentrum wegen Bauarbeiten gesperrt bis in den Morgen hinein. Bis 5 Uhr soll es dauern. Ebenfalls bis 5 Uhr gesperrt ist die Autobahn 2 Dortmund Richtung Oberhausen zwischen Dreieck Bottrop und Kreuz Oberhausen. Und die Autobahn 81 Heilbronn Richtung Würzburg ist zwischen Weinsberg-Ellhofen und dem Kreuz Weinsberg wegen der laufenden Fahrbahnerneuerung ebenfalls bis 5 Uhr gesperrt.
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0: Mit Hanno Bauer in Magdeburg und unser Hitversteher ist auch gleich wieder dabei.

Ha, na das nenne ich mal antizyklisch. Um Silvester herum, da reden ja alle immer nur über Feuerwerks-Böllerei-Verbote. Aber jetzt genau in der Zeit dazwischen, da feiern wir Feuerwerk hier in der ARD-Nacht, weil es eine schöne Sache ist. Vincent Weiss hat uns mit seinem Lied erfreut. Und damit Gruß an alle, die unverbittert Feuerwerk am Nachthimmel lieben.

0: ruhige Musik von Enya in der Nachtsendung. Sie sorgt für eine wunderbare Welt. Und Wonderful World, das ist sein Stichwort.
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0: Und am besten sind ja Lieder, die eher nebenbei geschrieben werden und gar nicht so dafür gedacht sind, ganz große Hits zu werden. Sam Cooke gilt als einer der Väter des modernen Soul. In seinem kurzen Leben, er wurde ja gerade mal 33, hat er viel Musik hinterlassen, aber besonders ein kleines, harmloses Liebeslied, das trotzdem einen gewissen pädagogischen Wert hat, beeindruckt die Welt.
2: 1960. Lou Adler und Herb Alpert schreiben ein Lied für Sam Cooke. Dem gefällt es zwar, aber er bastelt am Text, bis es für ihn rund ist. Auf der Platte steht er bei den Autoren zunächst unter dem Pseudonym Barbara Campbell. Barbara war seine große Liebe aus der Schulzeit. Was für eine wundervolle Welt. What a wonderful world. Ich weiß nicht viel über Geschichte, ich weiß nicht viel über Biologie, ich weiß auch nicht viel über wissenschaftliche Literatur. Und ich weiß nicht mehr viel von den Französischstunden, die ich hatte. Aber ich weiß, dass ich dich liebe. Und ich weiß, wenn du mich auch liebst, was für eine wundervolle Welt das wäre. Ich weiß nicht viel über Geografie, ich weiß nicht viel über Geometrie, ich weiß nicht viel über Mathematik und ich weiß auch nicht, wozu ein Rechenschieber da ist. Ein Rechenschieber oder Rechenstab ist ein analoges Rechenhilfsmittel zur mechanisch-grafischen Durchführung von Grundrechenarten. In der Bundesrepublik löste ihn 1975 der Taschenrechner ab, in der DDR geschah dies etwa 10 Jahre später.
3: Aber ich weiß, 1 und 1 sind 2. Und wenn meine einer mit dir zusammen sein könnte, was für eine wundervolle Welt das wäre. Now I don't claim to be an A-Student. Ich behaupte nicht zu den Besten zu gehören, aber ich versuch's. Und wenn ich Klassenbester bin, kann ich vielleicht deine Liebe für mich gewinnen. Ich weiß, dass ich dich liebe. Und ich weiß, wenn du mich auch liebst, was für eine wundervolle Welt das wäre. What a wonderful
0: world this would be. Mensch, Kollege, sogar noch mal was über den Rechenschieber gelernt. What a wonderful world, sag ich da nur.

durch die Nacht mit schöner Musik. Ed Sheeran haben wir gerade gehört. Falls Sie unterwegs sind in dieser Nacht, das ist schon ein bisschen schwieriger, Auto zu fahren, glaube ich, weil es sehr stark regnen kann unterwegs. Ich glaube, die nächsten drei Verkehrsmeldungen, die haben vielleicht auch was damit zu tun. A3 Frankfurt Richtung Köln zwischen Dietz und Montabaur ist die Richtungsfahrbahn gesperrt. Hier gab es einen Unfall und hier wird gerade abgesperrt. Dann A6 Mannheim Richtung Heilbronn zwischen Sinsheim-Steinsfurt und Bad Rappenau Gefahr durch eine ungesicherte Unfallstelle. Hier gibt es Aquaplaning-Gefahr. Und A620 zwischen Ensdorf und Völklingen-Werden in beiden Richtungen nach einem Unfall Gefahr durch Fahrzeugteile auf der Fahrbahn.

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1: Um 1 Uhr mit Olaf Knapp. Russland und die Ukraine werfen sich gegenseitig vor, gegen die vereinbarte dreitägige Feuerpause zu verstoßen. Beide Länder berichten unter anderem von Drohnenangriffen. Unterdessen wird in Deutschland über einen Vorschlag von Russlands Präsident Putin diskutiert. Aus der NDR-Nachrichtenredaktion Caroline Wöhlert.
2: Putin hatte gesagt, dass er zu direkten Gesprächen mit dem ukrainischen Präsidenten Selenskyj bereit ist. Vermitteln soll demnach sein langjähriger Freund Ex-Kanzler Schröder. Der SPD-Außenminister Politiker Stegner sagte dem Spiegel, man sollte Putins Vorschlag prüfen. Er begrüße jede Initiative, die den Krieg beenden könne. Die Bundesregierung ist dagegen. Aus Regierungskreisen hieß es, das Angebot reihe sich in eine Serie von Scheinangeboten ein. Grünfraktionschefin Hasselmann sagte, der Vorschlag müsse entschieden zurückgewiesen werden.
1: Vier deutsche Passagiere des Kreuzfahrtschiffs Hondius sind auf dem Weg nach Frankfurt. Ein Charterflug hatte sie von Teneriffa aus mit weiteren symptomfreien Reisenden ins niederländische Eindhoven gebracht. Von dort holten Rettungswagen sie mit medizinischer Begleitung ab. Sie sollen dann in ihre Heimatorte gebracht werden. Dort entscheiden die örtlichen Gesundheitsämter, wie ihre Quarantäne gestaltet wird. Nach dem Einspruch des Bundesrats ist die Umsetzung der von der Bundesregierung geplanten Entlastungsprämie weiterhin unsicher. Sowohl der bayerische Ministerpräsident Söder als auch seine Kollegin Schwesig aus Mecklenburg-Vorpommern wollen die Idee vom Tisch nehmen. CSU-Chef Söder riet der Bundesregierung in der ARD davon abzulassen. Das Geld solle man lieber in eine gute Einkommenssteuerreform stecken. Ähnlich argumentiert die SPD-Politikerin Schwesig. Auch sie forderte, die Steuern auf kleine und mittlere Einkommen zu senken. Heidenheim darf weiter vom Verbleib in der Fußball-Bundesliga träumen. Die Schwaben siegten in Köln mit 3:1. Aus der Sportredaktion Ina Kast.
3: Damit hat Heidenheim den letzten Tabellenplatz an St. Pauli weitergegeben. Es kommt am letzten Spieltag nun zu einem nie dagewesenen Herzschlagfinale in der Bundesliga. Mit Wolfsburg, Heidenheim und St. Pauli sind 3 Teams punktgleich. 2 von ihnen werden direkt absteigen. Eines schafft es in die Relegation. Der Hamburger SV ist längst gerettet und freut sich über den 3:2 Heimsieg gegen den SC Freiburg. Die Freiburger kämpfen im Fernduell mit Frankfurt um den Europapokalplatz 7. Trainerin Marie-Louise Ether holte beim 3:1 in Mainz ihren ersten Sieg mit Union Berlin.
1: Das Wetter in Deutschland. Nachts wechselnd bewölkt und vom Südwesten in den Nordosten greifende teils gewittrige Regenfälle. Bei 13 bis minimal 3 Grad. Am Tage dann bei vielen Wolken zeitweise Regen oder Schauer. Vor allem in der Südosthälfte Gewitter. Im Nordwesten unbeständig 9 bis 20 Grad. Es ist 1:03 Uhr.
4: Dankeschön fürs 3-Minuten-Nachrichten-Update von mir, der Blick auf die Straßen im Lande. Hier ist der Verkehrsservice der ARD-Hitnacht und bitte denken Sie ans Aquaplaning. Es regnet teilweise ziemlich heftig, vor allem in der Mitte Deutschlands. Deswegen runter vom Gas, das ist das Beste, was gegen Aquaplaning hilft. Also Vorsicht bitte auf der A3 zwischen Dietz und Bad Hornef-Linz gefährdet Aquaplaning die Fahrt. Die Autobahn 1 Dortmund Richtung Münster ist zwischen Kreuz Dortmund-Unna und Kamenzentrum wegen Bauarbeiten bis 5 Uhr gesperrt. Die Autobahn 2 Dortmund Richtung Oberhausen ist zwischen Dreieck Bottrop und Kreuz Oberhausen ebenfalls wegen Bauarbeiten gesperrt bis in den Morgen. Dann die Autobahn 3 Frankfurt Richtung Köln ist zwischen Dietz und Montabaur nach einem Unfall wegen Aquaplaning gesperrt. Die Autobahn 31 Heilbronn Richtung Würzburg ist zwischen Weinsberg-Ellhofen und Kreuz Weinsberg wegen einer Fahrbahnerneuerung, die da gerade läuft, bis 5 Uhr gesperrt. Und die Autobahn 620 Saarbrücken Richtung Saarlouis ist zwischen Wadgassen und Ensdorf wegen Reinigungsarbeiten gesperrt. Außerdem gab es gerade von der Feuerwehrleitstelle Koblenz noch dies. Achtung bitte, in Lautzenhausen brennt eine Lagerhalle. Durch den Großbrand im Bereich Lautzenhausen kommt es zu einer starken Rauchentwicklung. Bitte meiden Sie das betroffene Gebiet und Fenster und Türen sollen bitte geschlossen bleiben. Ihnen unterwegs eine gute Fahrt bzw. gute Luft, wenn Sie in der Nähe von Lautzenhausen wohnen.
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4: Mit Hanno Bauer in Magdeburg. Schön, dass Sie auch noch wach sind.

Bee Gees mit wunderbar optimistischer Musik, um in den Montag zu starten, ohne ständig an den Montag denken zu müssen. Und außerdem ist es ja sowieso die kurze Woche mit der Rettungsinsel Himmelfahrt am Donnerstag. Da kann ja überhaupt nichts schiefgehen. Und wir sagen jetzt auch noch denen, die uns die Zeit bis dahin verkürzen, danke. Aber nämlich, thank you for the music.

Color Notes, Man Eater in der ARD. Nach der Ich habe eine Woche hinter mir, muss ich mal sagen, nach der ich gerne in eine neue Woche starte mit Ihnen gemeinsam. Denn gegen Ende der Woche hatte ich so richtig Pech. Also beim Kochen hatte ich Pech. Da ging bei mir zu Hause die Dunstakkuschraube kaputt. Nach nur 20 Jahren ungefähr. Oder umgerechnet 5 oder 6 Mal kochen damit. Ha. Oder wie Oma gesagt hätte, 20 Jahre, die ist doch noch ganz neu. Naja, ohne Dunstabzugshaube zu brutzeln und köcheln ist unterm Dach dann eben doch nicht so schön. Also habe ich gleich am selben Tag noch Ersatz bestellt. Ja, Samstag kam es dann auch per Lieferung und habe es dann den ganzen Nachmittag über eingebaut. Eine wunderschöne, schräge, aus der Kochnische herausragende Abzugshaube mit flüsterleisem Motor für den Abluftbetrieb. Und ich habe beim Online-Bestellen sogar gelernt, dass sich diese Schrägbauform kopffrei Dunstabzugshaube nennt. Kopffrei Dunstabzugshaube. Schon irgendwie lustig, denn ich habe auch gestern Abend noch hübsch am Herd gestanden und lecker Wildlachs gebraten und kann bestätigen, dieses neue Gerät in meiner Küche hat erfolgreich allen Dunst aus meinem Kopf abgezogen. So dass ich jetzt hier mit freiem Kopf stehen kann im Studio. Nur ab und zu höre ich in meinem Kopf noch ein paar leise Stimmen, die zum Beispiel Hello flüstern. Hören Sie die auch? Hello.

Ah, ich glaube, ich war nicht allein. Adele war das mit Hello in der ARD-Hitnacht. 1:20 Uhr ist es. Kommen Sie gut durch die Nacht. Jetzt mit Musik von Robert Palmer. Johnny and Mary.

0: fluffige Musik. Na, die könnte man ja auch gut zu einer Autowerbung gebrauchen, oder? Ach ja, wurde ja gemacht. So fahren wir gut durch die Nacht und haben gemeinsam schöne Musik im Radio. Oder wie Rosi in Leipzig, die hatte eine schöne Zeit. Erstmal hat sie geschrieben, lieber Hanno, vielen Dank für die schönen Stunden am Donnerstag. Ja, ich war drüben bei Rosi in Leipzig und wir haben eine schöne Gose getrunken zusammen. Gose, wenn Sie nicht wissen, was das ist, schauen Sie ruhig mal nach. Ist eine sehr lustige Biervorstufe und sehr lecker. Ein bisschen zitronig sauer, aber auf jeden Fall was, was gut die Kehle runterrennt. Also, schönen Gruß erstmal zurück. Und dann schreibt Rosi noch, gestern habe ich in einer Gaststätte meinen Geburtstag nachgefeiert. Da war es lustig, gutes Essen gab's und Trinken auch. Und meine Angora-Kimba, die mir Elisabeth geschenkt hat, und das Erdmännchen von dir, die waren auch mit, wie schmeckenden Plappi die Gelee-Bananen. Ah, genau, Rosi hat an meinen Plappi gedacht und hat ihm tatsächlich Gelee-Bananen mitgebracht. Ha, ja, und der hat sich natürlich riesig gefreut. Ist doch logisch. Und hat sie schon fast alle verschlungen, der Bengel. Dabei sollte so ein kleiner Assistent aus Plüsch sowas nicht dauerhaft essen, glaube ich. Das ist nicht so gesund.
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0: Ganz liebe Grüße zurück, Rosi. Und schön, dass der Geburtstag nochmal richtig schön nachgefeiert wurde mit Freunden. Und wunderbar war das, dass wir uns mal getroffen haben.

0: Mit dem letzten Donnerschlag seien noch einmal an die Gewitter erinnert, die gerade jetzt in der Mitte Deutschlands teils enorme Wassermengen runterkommen lassen, was zu Aquaplaning-Problemen führen kann. 1.31 Uhr, Zeit für den Verkehrsservice der ARD Hitnacht. Die Autobahn 6 Mannheim Richtung Heilbronn ist zwischen Sinsheim-Steinsfurt und Bad Rappenau nach einem Unfall gesperrt. Die Autobahn 7 Hamburg Richtung Flensburg ist zwischen Schleswig-Jagel und Schubi wegen eines brennenden PKWs gesperrt. Die Autobahn 81 Heilbronn Richtung Würzburg ist zwischen Weinsberg-Ellhofen und Kreuz-Weinsberg wegen der laufenden Fahrbahnerneuerung bis 5 Uhr gesperrt. Und Autobahn 620 Saarbrücken Richtung Saarlouis. Hier ist zwischen Wattgassen und Ensdorf wegen Reinigungsarbeiten gesperrt. Ihnen unterwegs eine sichere Fahrt durch die Nacht.
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0: Hanno Bauer ist hier in Magdeburg. Hallöchen.

0: Thomas. Thomas hat sich mit einem Hi Hanno im Postfach gemeldet und die ARD-Hitnacht unter ein Motto gestellt. Er hat geschrieben, hast du wieder keinen Domian? Ist der Bauer wieder dran? Ich grüße dich mit deinem Team, schreibt er weiter, wünsche eine angenehme Sendung. Yo, Thomas. Wobei, auch bei mir geht's manchmal gefühlvoll den eigenen Problemen und denen der Hörer hinterher. Und so manches konnten wir hier auch schon klären. So wie Domian das immer getan hat in seiner Radioshow oder Fernseh- und Radioshow war es ja natürlich. Und jetzt hier bei uns gibt es ein großes Problem zu klären. Ein großes Flugzeug in einem vielleicht auch großen Bauch, ich weiß es nicht. Herbert Grönemeyer ist hier.
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Miss Robinson. Oh dear, Miss Melanie, würde ich mal sagen. Da wurde ich doch missverstanden. Melanie aus Oldenburg hat sich beim Moderator der Sendung beschwert. Ich hätte gesagt, Grönemeyer hätte Bauch. Nein, überhaupt nicht. Melanie, ich weiß doch, wie unser Gröni aussieht. Nein, es ging darum, dass ein Flugzeug drin rumfliegt in diesem Bauch. Also muss er ja eigentlich. Ach, lassen wir das. Nein, Gröni war überhaupt nicht gemeint. Logisch. Außerdem habe ich nach Dunstabzug den Kopf klar.

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Und ich glaube, Elke aus Ludwigshafen, die hat heute einfach mal den Finger am Puls der Nacht. Sie schreibt nämlich gerade zum Thema Aquaplaning und zu schnelle Fahrweise dies. Hallo Hanno, das ist wirklich gefährlich, bei starkem Regen unangepasst schnell zu fahren. Ich war mal im Sommer zu meiner Schwester in Heilbronn bei einem Gewitter auf der Autobahn mittig bei Sturzregen unterwegs. Und da überholte mich einer mit unangepasster Geschwindigkeit, kam durchs Aquaplaning von der Fahrbahn ab und flog kurz vor mir rechts in die Leitplanke. Ein rechts mit einem Sattelzug fahrender Trucker reagierte sofort und sperrte die Autobahn sofort mit seinem LKW ab. Super gemacht, so ist nicht noch mehr passiert. Elke, na das ist ja eine Geschichte. Wow, also ich glaube, danach fährt man nicht mehr so gerne Auto. Oh, zumindest bei starkem Regen. Aber Dankeschön fürs Teil und toi toi toi, dass das in Ihrem Leben nie wieder passieren wird. Also überholt, Aquaplaning und dann kurz vor dem Auto eingeschert und vor uns.

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1: Um 2 Uhr mit Olaf Knapp. Der erste Evakuierungstag der MV Hondius, an deren Bord es zu 8 mutmaßlichen Infektionen mit dem Hunter-Virus kam, ist erfolgreich verlaufen. An der Rückführungsaktion sind 23 Länder beteiligt. Aus Barcelona Julia Macher.
2: 94 Menschen aus 19 Ländern wurden im Hafen Granadilla im Südosten Teneriffas unter großen Sicherheitsvorkehrungen von Bord gebracht und in ihre Herkunftsländer zurückgeführt, darunter auch 4 Passagiere aus Deutschland. Sie flogen mit einer niederländischen Maschine zunächst nach Eindhoven, reisen von dort begleitet von einem Ärzteteam nach Deutschland und begeben sich gemäß der Auflagen der jeweiligen Gesundheitsämter in Quarantäne. Wegen der langen Inkubationszeit empfiehlt die Weltgesundheitsorganisation WHO eine Isolation bis zu 42 Tagen.
1: Der russische Präsident hat als Altkanzler Schröder als möglichen Vermittler im Ukraine-Krieg ins Spiel gebracht. Innerhalb der Bundesregierung zeigt man sich skeptisch. Die Äußerung reihe sich ein in eine Serie von Scheinangeboten, heißt es aus Regierungskreisen. Der außenpolitische Sprecher der SPD-Bundestagsfraktion Achmetowitsch sagte dem Spiegel, jedes Angebot müsse ernsthaft geprüft werden. Dagegen sprach sein Parteikollege Roth im Tagesspiegel von einem durchsichtigen Manöver und einem Affront gegen die USA. Nach dem Einspruch des Bundesrats ist die Umsetzung der von der Bundesregierung geplanten Entlastungsprämie weiterhin unsicher. Der bayerische Ministerpräsident Söder riet der Bundesregierung in der ARD davon abzulassen. Das Geld solle man lieber in eine gute Einkommenssteuerreform stecken. Ähnlich argumentiert die SPD-Politikerin Schwesig. Die Ministerpräsidentin aus Mecklenburg-Vorpommern forderte in der ARD-Sendung Mioska, die Steuern auf kleine und mittlere Einkommen zu senken. Heidenheim darf weiter vom Verbleib in der Fußball-Bundesliga träumen. Die Schwaben siegten in Köln mit 3:1. Aus der Sportredaktion Ina Kast.
3: Damit hat Heidenheim den letzten Tabellenplatz an St. Pauli weitergegeben.